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1: Ich bin Ursula Winkler. Am Genfer See starten heute die G7 in den zweiten Tag ihres Gipfeltreffens. Die Staats- und Regierungschefs beraten unter anderem über gemeinsame Positionen, was den Welthandel sowie den Iran- und den Ukraine-Krieg angeht. Auch der ukrainische Präsident Zelensky soll bei der Arbeitssitzung im französischen Evian dabei sein.
2: Bislang galten die USA als alleiniger Vermittler im Ukraine-Krieg. Nun will man hier in Evian mit US-Präsident Trump über Vorschläge sprechen, die Deutschland, Frankreich und Großbritannien mit Zelensky beraten haben. Die Europäer wollen mit am Verhandlungstisch sitzen, sollte es zu neuen Gesprächen zwischen Russland und der Ukraine kommen. Das Problem, sie sind sich untereinander nicht einig, wer in Sachen Ukraine für sie sprechen soll. Außerdem ist die Initiative bei osteuropäischen EU-Mitgliedern wie Polen auf Skepsis gestoßen. Michael Evers, Evian.
1: Die EU hat die Beitrittsverhandlungen mit der Ukraine begonnen. Vertreter beider Seiten starteten am Abend in Luxemburg offiziell die Gespräche zum ersten Themenblock. Mit dem ersten Verhandlungsabschnitt werden Gespräche über Themen wie das Justizsystem, den Grundwerteschutz und Sicherheit begonnen. Kandidatenländer müssen dabei unter anderem nachweisen, dass ihre Rechtssysteme, der Grenzschutz und die Polizei den EU-Standards entsprechen. Die britische Regierung plant ein Verbot von mehreren Social-Media-Plattformen für Kinder und Jugendliche unter 16 Jahren. Das kündigte Premierminister Starmer bei einer Pressekonferenz in London an. Damit folgt Großbritannien dem Vorbild Australiens.
3: Soziale Medien machen Kinder unglücklich, sagte Starmer. Aber weil sie auch Vorteile brächten, sei die Entscheidung nicht leicht gefallen. Doch die Risiken und negativen Konsequenzen überwiegen nach Ansicht der Regierung. Ein vollständiges Verbot sei daher die richtige Entscheidung. Geplant sind auch strengere Regeln für Gaming- und Streaming-Plattformen, damit Erwachsene dort keine Kinder direkt kontaktieren können. Kritiker befürchten, dass das Verbot von Teenagern leicht umgangen werden kann, zum Beispiel durch falsche Altersangaben oder VPN-Dienste, die den Standort virtuell verändern. Aus London, Philipp Detlefs.
1: Zum Fußball. Belgien hat am Abend Ägypten den ersten Sieg der WM-Geschichte verdorben. Die Partie endete 1:1 unentschieden. Auch die WM-Partie davor wurde ein Remis. Spanien und der Außenseiter Kap Verde trennten sich mit 0:0 unentschieden.
0: Das Wetter.
4: Es ist frisch draußen. 13 bis 7 Grad nur noch. Dazu teils Schauer oder Gewitter möglich. Tagsüber dann schon wärmer bis 26 Grad. Dazu aber weiter viele Wolken. Regen ist auch mal möglich heute und auch mal ein Gewitter. Im Laufe der Woche wird es dann aber wieder heiß und sommerlich.
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5: A43 Recklinghausen-Wuppertal zwischen Kreuz Recklinghausen und Recklinghausen-Hochlamark. 1 Kilometer Stau. Wir wünschen allen unterwegs gute Fahrt.
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4: Es ist noch viel zu früh, um groß zu quatschen, deswegen lasse ich das auch und überlasse euch den wundervollen Klängen von Alex Warren, das ist Ordinary. Ich wünsche euch einen schönen, sehr, sehr frühen Dienstag und kommt gut durch die Nacht mit uns.

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1: Lady Gaga und Doechii, Runway.
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0: Also so langsam bekomme ich eine Winterdepression, wenn das mit diesem Wetter so weitergeht. Wir können aber fröhlich erquickt verkünden, geht es nicht. Die Woche wird es wieder wärmer und sommerlicher. Der Kollege Sascha Fassbender ist da. Hallo.
1: Oh ja, hallo. Mittwoch bis zu 28 Grad und Donnerstag, haltet euch fest, bis zu 32 Grad.
0: Oh.
1: Ja, ja, ja. Man muss aber auch sagen, die Wolken am Himmel, die bleiben. Teilweise ist es bedeckt und nass örtlich auch mit Gewitter.
0: Das wollen wir gar nicht. Lala, ich habe gar nichts gehört. Also ich habe sommerlich und 32 Grad gehört. Ja. So, ich finde es höchste Zeit, wir spielen eine Runde sommerliches Bullshit-Bingo.
1: Ich will ja nicht sagen, dass unsere Dachgeschosswohnung heiß ist, aber hier kam eben Hobbit und hat einen Ring reingeworfen.
0: Es wird Zeit, dass es wieder regnet. Die armen Bäume, die brauchen auch mal Wasser.
1: Hast du dich eigentlich schon eingecremt?
2: Mit der Lotion.
0: Sascha, 32 Grad, das ist mir jetzt aber auch viel zu heiß. Die Sommer werden immer heißer. Früher war das anders.
1: Das hält doch keiner aus. Wie soll man denn da schlafen?
0: Sascha, riechst du das?
1: Nein.
0: Doch, es riecht nach leicht angekohltem toten Tier.
1: Mmh. Die Metzger freuen sich. Haben wir noch Grillsoße? Ich glaube, ich kaufe mal lieber noch so 5 bis 6.
0: Ja, man kann nie genug Grillsoßen haben und merke, Elektrogrill ist kein richtiger Grill.
1: Wer ohne Holzkohle grillt, hat die Kontrolle über sein Leben verloren.
0: Komm, mach noch Kräuterbaguettes drauf.
1: Scheiße, ich wollte doch eigentlich nicht so viel essen.
0: Junge, stell das Bier kalt.
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0: Das Wetter.
1: Mal ein Schauer oder Gewitter, so sieht das jetzt in der Nacht und in den frühen Morgenstunden aus. 13 bis 7 Grad nur noch. Der Tag wird dann schon wärmer, bis 26 Grad. Dazu aber heute weiter viele Wolken, Regen ist auch drin oder auch mal ein Gewitter. Im Laufe der Woche wird es dann aber so nach und nach ein bisschen wärmer und auch ein bisschen sommerlicher.
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2: A4 Aachen-Köln zwischen Kreuz Köln-West und Köln-Klettenberg, 1 Kilometer Stau. Und A43 Recklinghausen-Wuppertal zwischen Kreuz Recklinghausen und Recklinghausen-Hochlamark. 1 Kilometer stockender Verkehr. Wir wünschen allen unterwegs gute Fahrt.
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1: Der Dienstag ist noch richtig, richtig früh. Wir halten uns gemeinsam wach, egal wo ihr seid. Wir sind bei euch. Möge das Koffein mit euch sein. Und wenn das nicht wirkt,

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0: komm, wir singen ein Lied. Das klingt ja schon wie ein Traum, ne? Abnehmen ohne krasse Diät und ohne groß Sport. Geil. Mit der sogenannten Abnehmspritze soll das ja eigentlich angeblich gehen. Unser Thema diese Woche, die Abnehmspritze. Die kommt jetzt bald sogar als Pille und ist ja eigentlich ein Diabetesmedikament. Hat aber eben auch die sehr willkommene Nebenwirkungen. Du hast einfach weniger Hunger. Viele Stars haben es in den letzten Jahren vorgemacht. Die nehmen die Spritze schon und jetzt nehmen das aber auch immer mehr Otto-Normalverbraucher. Allerdings, Experten warnen auch vor Nebenwirkungen. Deswegen die Frage an euch, würdet ihr die Abnehmspritze überhaupt nehmen?
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5: 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Wenn wir uns besser informieren, könnten wir auch besser leben.
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0: Madonna und Sabrina Carpenter. Bring Your Love.
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0: Die G7 Staats- und Regierungschefs setzen heute mit Beratungen über die stockenden Friedensbemühungen für die Ukraine ihren Gipfel im französischen Evian fort. An den Gesprächen soll auch der ukrainische Präsident Zelensky teilnehmen. Zweites großes Thema werden mögliche Konsequenzen aus der Einigung zwischen den USA und dem Iran über ein Rahmenabkommen für ein Ende des Irankriegs sein. Cyberangriffe, Propaganda, Spionage. In Berlin will Bundesinnenminister Dobrindt heute ein gemeinsames Zentrum zur Abwehr hybrider Bedrohungen eröffnen. Es soll helfen, hybride Angriffe wie die aus Russland schneller zu erkennen und wirksame Gegenmaßnahmen zu ergreifen.
1: Die Gefahr hybrider Angriffe wächst stetig. Immer wieder werden mutmaßliche chinesische Agenten in Deutschland entdeckt. Aber vor allem Russland ist auf dem Gebiet laut Verfassungsschutz besonders aktiv. Ziel solcher Attacken kann es sein, andere Staaten zu destabilisieren, indem die öffentliche Meinung manipuliert wird, etwa vor Wahlen. Auch staatlich gelenkte Cyberangriffe zählen zum Werkzeugkasten hybrider Kriegsführung. Das neue Zentrum in Berlin soll die Abwehr solcher Attacken organisieren. Tanja Wagner, Nachrichtenredaktion.
0: Per Mausklick landen Sneaker, Beautyprodukte und Elektronik im Warenkorb. Influencer und soziale Medien haben inzwischen einen erheblichen Einfluss auf das Online-Shopping-Verhalten von Kindern und Jugendlichen. Das geht aus der Mediensucht-Sonderanalyse der Krankenkasse DAK Gesundheit und des Universitätsklinikums Hamburg-Eppendorf hervor.
2: Knapp die Hälfte der 10- bis 17-Jährigen wird demnach via Social Media auf Produkte aufmerksam. 40% folgen Kaufempfehlungen von Influencerinnen und Influencern. Deren Einfluss und vom Algorithmus gesteuerte Werbung können aber zur Gefahr werden und einen Kaufrausch auslösen. Laut Studie stöbern inzwischen fast 4 von 10 Kindern und Jugendlichen zwischen 10 und 17 Jahren mindestens einmal pro Woche in Online-Shops. Mehr als jeder Zehnte gibt dann bis zu 1.200 € pro Jahr fürs Shopping aus. Katrin Müller, Nachrichtenredaktion.
0: Zur Fußball-WM. Nach Spanien hat auch Uruguay als zweiter Favorit der Gruppe H einen Stotterstart in die WM hingelegt. Der zweimalige Weltmeister musste sich gegen Saudi-Arabien mit einem 1:1 zufrieden geben. Zuvor hatten sich Spanien und der Außenseiter Kap Verde mit 0:0 getrennt. Auch Belgien schaffte gegen Ägypten nur ein 1:1 unentschieden.
3: Das Wetter.
4: Jetzt in der Nacht ist es nur leicht bewölkt, später zieht sich's aber zu und dann kann es wirklich zum Morgen hin auch Regen geben. Die Temperaturen, die sinken auf 13 bis 7 Grad. Am Tag ist es dann auch bewölkt und es kann auch gelegentlich Regen runterkommen bei bis zu 26 Grad.
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5: Hier die aktuelle Verkehrslage. A3 Oberhausen-Arnheim zwischen Wesel und Rees, 1 Kilometer Stau, 10 Minuten Zeitverlust. Weiterhin auf der A4 Aachen-Köln zwischen Kreuz Köln-West und Köln-Klettenberg, 1 Kilometer stockender Verkehr. Und zusätzlich auf der A46 Düsseldorf-Heinsberg zwischen Neuss-Üdesheim und Dreieck Neuss-Süd, dichter Verkehr, 6 Minuten längere Fahrzeit. Wir wünschen allen unterwegs gute Fahrt.
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6: Hi zusammen, eine schöne Nacht mit uns. Johanna Tänzer ist hier für euch. Und guck mal, alle Farben und ich, wir geben uns hier gerade die Klinke in die Hand. Er sagt Baby Goodbye und ich sag Hello zusammen. Baby.

0: Britney Spears, Baby One More Time.
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0: Das Wetter.
1: Die Nacht ist erst nur leicht bewölkt. Richtung frühen Morgen zieht sich's dann aber zu und dann kann Regen runterkommen. Die Tiefstwerte liegen bei 13 bis 7 Grad. Am Tag gibt's dann viele Wolken und auch Regenschauer bei bis zu 26 Grad.
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2: A4 Aachen-Köln zwischen Kreuz Köln-West und Köln-Klettenberg. 1 Kilometer Stau. Und A43 Recklinghausen-Wuppertal zwischen Kreuz Recklinghausen und Recklinghausen-Hochlamark. 1 Kilometer stockender Verkehr. Wir wünschen allen unterwegs gute Fahrt.
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1: Hallo, hallo. Johanna Tänzer hier für euch in dieser sehr frühen Dienstagmorgennacht, kann man das so sagen? Es ist ein Mix zwischen Nacht und Morgen. So, und wir hoffen einfach, ihr haltet durch und dass einfach alles bei euch Hammer ist. Yeah.

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1: Ich bin Ursula Winkler. Beim G7-Gipfel im französischen Evian stehen große Krisen auf der Tagesordnung. Bundeskanzler Merz zeigte sich vorsichtig optimistisch und sieht trotz der angespannten Lage Chancen auf Fortschritte. Sowohl im Konflikt mit dem Iran als auch im Ukraine-Krieg.
2: Merz spricht von einem möglichen Fenster für die Diplomatie. Die Ukraine sei heute in einer stärkeren Position als noch vor einiger Zeit, sagte der Kanzler vor seinem Abflug. In Evian will er mit US-Präsident Trump und den anderen G7-Staaten über neue diplomatische Anläufe sprechen. Positiv sieht Merz auch die Einigung zwischen den USA und dem Iran. Das vereinbarte Rahmenabkommen könne aus seiner Sicht zur Stabilisierung der Region beitragen und der Weltwirtschaft neuen Rückenwind geben. Zoe Tassovali, Nachrichtenredaktion.
1: Die EU hat die Beitrittsverhandlungen mit der Ukraine begonnen. Vertreter beider Seiten starteten am Abend in Luxemburg offiziell die Gespräche zum ersten Themenblock. Mit dem ersten Verhandlungsabschnitt werden Gespräche über Themen wie das Justizsystem, den Grundwerteschutz und Sicherheit begonnen.

0: Kandidatenländer müssen dabei unter anderem nachweisen, dass ihre Rechtssysteme, der Grenzschutz und die Polizei den EU-Standards entsprechen. Der älteste Sohn der norwegischen Kronprinzessin Mette-Marit, Marius Borghøby, ist vor einem Gericht in Oslo für 34 Straftaten zu 4 Jahren Haft verurteilt worden. 4 Frauen muss der Norweger eine Entschädigung zahlen, darunter 2 Ex-Freundinnen.
1: Das Urteil fiel milder aus, als die Staatsanwaltschaft gefordert hatte. 4 Jahre dürften trotzdem ein schwerer Schlag sein. Nicht nur für Høyby, sondern für die ganze Königsfamilie. Schuldig in 34 Anklagepunkten, darunter in 2 Fällen von Vergewaltigung nach norwegischem Recht. Das Gericht sah es als erwiesen an, dass Høyby mit dem Finger in die Frauen eingedrungen war, während sie schliefen. Einen Freispruch gab es dagegen von 2 weiteren Vergewaltigungsvorwürfen. Aus Skandinavien, Julia Weschenbach.
0: Zur Fußball-WM. Nach Spanien hat auch Uruguay als 2. Favorit der Gruppe H einen Stotterstart in die WM hingelegt. Der 2-malige Weltmeister musste sich gegen Saudi-Arabien mit einem 1:1 zufrieden geben. Zuvor hatten sich Spanien und der Außenseiter Kap Verde mit 0:0 getrennt. Auch Belgien schaffte gegen Ägypten nur ein 1:1 unentschieden.
2: Das Wetter.
3: Anfangs gibt es nur wenige Wolken, aber gegen frühen Morgen zieht es sich zu und dann kann es eben auch regnen. Die Temperaturen, die liegen so bei 13 bis 7 Grad. Am Tag kriegen wir dann viele Wolken und es kann auch gelegentlich Regen runterkommen. Das Ganze bei bis zu 26 Grad.
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4: Ab 43 Recklinghausen-Wuppertal zwischen Kreuz Recklinghausen und Recklinghausen-Hochlamark. 1 Kilometer Stau. Wir wünschen allen unterwegs gute Fahrt.
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3: Hallo zusammen, Johanna Tänzer ist hier. Wünsche euch eine ganz schöne Nacht mit uns. Schön, dass ihr da seid. Das hier sind Shibuzi und Miles Smith mit Blink Twice.

0: Also die Fußballstimmung ist seit dem 7:1 am Sonntag doch sehr stark angestiegen. Und in Dortmund war sie ganz besonders gut.
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2: 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Die letzten 10 Sekunden laufen in dieser Partie. 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Es ist das 3:2 in allerletzter Sekunde. Es geht nach Fuerteventura.
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0: Das Wetter.
1: Jetzt in der Nacht ist es nur leicht bewölkt, später zieht sich's aber zu und dann kann es wirklich zum Morgen hin auch Regen geben. Die Temperaturen, die sinken auf 13 bis 7 Grad. Am Tag ist es dann auch bewölkt und es kann auch gelegentlich Regen runterkommen bei bis zu 26 Grad.
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2: A43 Recklinghausen-Wuppertal zwischen Kreuz Recklinghausen und Recklinghausen-Hochlamark, 1 Kilometer Stau. Wir wünschen allen unterwegs gute Fahrt.
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1: Hallo, gute Nacht, beziehungsweise guten Morgen, frühen guten Morgen, Johanna Tänzer ist hier. Und wenn ihr beim nächsten Song laut mitsingen wollt, dann sorgt bitte dafür, dass ihr am besten alleine seid, weil es kann einfach niemand so schön singen wie Silbermond selber. Hier ist Sinfonie für euch.

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1: Malik Harris, Lie to Me.

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1: Ich bin Ursula Winkler. Die G7-Staats- und Regierungschefs setzen heute mit Beratungen über die stockenden Friedensbemühungen für die Ukraine ihren Gipfel im französischen Evian fort. An den Gesprächen soll auch der ukrainische Präsident Zelensky teilnehmen. Zweites großes Thema werden mögliche Konsequenzen aus der Einigung zwischen den USA und dem Iran über ein Rahmenabkommen für ein Ende des Irankriegs sein. Cyberangriffe, Propaganda, Spionage. In Berlin will Bundesinnenminister Dobrindt heute ein gemeinsames Zentrum zur Abwehr hybrider Bedrohungen eröffnen. Es soll helfen, hybride Angriffe wie die aus Russland schneller zu erkennen und wirksame Gegenmaßnahmen zu ergreifen.
2: Die Gefahr hybrider Angriffe wächst stetig. Immer wieder werden mutmaßliche chinesische Agenten in Deutschland entdeckt. Aber vor allem Russland ist auf dem Gebiet laut Verfassungsschutz besonders aktiv. Ziel solcher Attacken kann es sein, andere Staaten zu destabilisieren, indem die öffentliche Meinung manipuliert wird, etwa vor Wahlen. Auch staatlich gelenkte Cyberangriffe zählen zum Werkzeugkasten hybrider Kriegsführung. Das neue Zentrum in Berlin soll die Abwehr solcher Attacken organisieren. Tanja Wagner, Nachrichtenredaktion.
1: Nach jahrelangen Verhandlungen um Fluggastrechte in der EU ist klar, es bleibt bei den bisherigen Entschädigungszahlungen bei Verspätungen. Reisende haben damit ab 3 Stunden Verspätung unter bestimmten Voraussetzungen Anspruch auf Geld. Vertreter von Europaparlament und EU-Staaten haben sich aber auf einige Änderungen verständigt.
3: Die EU-Abgeordneten wollten ursprünglich, dass Passagiere immer ein Recht auf Mitnahme eines kleinen Koffers haben, zusätzlich zu einem persönlichen Gegenstand. Damit konnten sie sich nicht durchsetzen. Aber Preise sollen im Netz ausschließlich Handgepäck angezeigt werden, der Transparenz wegen. Kinder müssen nicht für einen reservierten

0: Sitzplatz neben den Eltern zahlen. Bei Verspätungen bleibt es beim bisherigen. Ab 3 Stunden gibt es Geld, gestaffelt nach Entfernungen, wenn die Fluggesellschaft Schuld hat. Dieter Ebeling, Brüssel.
1: Zur Fußball-WM. Nach Spanien hat auch Uruguay als zweiter Favorit der Gruppe H einen Stotterstart in die WM hingelegt. Der zweimalige Weltmeister musste sich gegen Saudi-Arabien mit einem 1:1 zufrieden geben. Zuvor hatten sich Spanien und der Außenseiter Kap Verde mit 0:0 getrennt. Auch Belgien schaffte gegen Ägypten nur ein 1:1 Unentschieden.
2: Das Wetter.
3: Die Nacht ist erst nur leicht bewölkt. Richtung frühen Morgen zieht sich's dann aber zu und dann kann Regen runterkommen. Die Tiefstwerte liegen bei 13 bis 7 Grad. Am Tag gibt's dann viele Wolken und auch Regenschauer bei bis zu 26 Grad.
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4: A43 Recklinghausen-Wuppertal. Zwischen Kreuz Recklinghausen und Recklinghausen-Hochlamark 1 Kilometer Stau. Wir wünschen allen unterwegs gute Fahrt.
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3: Hallo zusammen, guten Morgen. Ich wünsche euch einen ganz schönen frühen, sehr frühen Dienstag. Und wir feiern diesen Dienstag mit der Runde Sarah Larsson. Das ist Lush Life. Johanna Tänzer ist hier. Hallo zusammen.

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0: Tiffany Aris mit Vertigo.
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0: Ich sag euch, was der Tag heute so bringt. Vor allen Dingen bringt er wieder sehr viel Fußball. Aber auch neben der WM ist ja ein bisschen was los, ne? Kollege Robert Jans ist da.
2: Hallo.
0: Vor allen Dingen wettertechnisch, denn der Sommer soll ja zurückkommen.
2: Ja, also die letzten Tage waren ja irgendwie ziemlich kühl zwischendurch, mal mit Sonne, aber so richtig Sommer war das nicht. Aber jetzt naht pünktlich zum kalendarischen Sommeranfang am Wochenende die nächste Hitzewelle. Ja, also schon heute wird es spürbar wärmer und dann geht es im Verlauf der Woche auch auf die 30 Grad Marke zu und halte dich fest. Du hältst dich gar nicht fest.
0: Doch, hier,
2: jetzt
0: hältst
2: du dich fest. Auch deutlich darüber hinaus.
0: Oh.
2: Also ja, da können wir uns schon mal gedanklich darauf einstellen. Es wird wieder heiß.
0: Ja, also ist ja schön, aber jetzt komme ich, jetzt sage ich dir, über 30 Grad brauche ich ja auch nicht.
2: Ja, wieder drücken, ne?
0: Ja, wieder drücken. Aber passend zum schönen Wetter.
2: Klima.
0: Thema, Nick, pass mal auf, Thema Schmetterlinge, also, habe ich gelesen.
2: Das stimmt, habe ich auch gelesen. Da ist es ja so, der Naturschutzbund NABU, der ruft da jetzt auf zum Schmetterling zählen. Und man kann da mitmachen bis zum 22. Juli.
0: Wie genau zählt man denn eigentlich Schmetterlinge?
2: Ja, also wir benutzen die Standardzahlen 1, 2, 3. Und so weiter.
0: Ah, gut, dass du es nochmal sagst.
2: Ja, also es wird an einem oder mehreren Tagen gezählt.
0: Aha.
2: Und die Anzahl der Schmetterlinge, die wird jeweils pro Tag gemeldet. Jetzt sagst du zu Recht, Robert, gib doch mal ein Beispiel.
0: Mach
2: ich. Also entscheidend ist pro Tag die höchste Anzahl an Faltern einer Art. Also wer jetzt zum Beispiel morgens 3 Zitronenfalter zählt und abends 4, der meldet dann als Anzahl was?
0: 4.
2: Genau. Und das Ganze wird dann online gemeldet.
0: Wow.
2: Und die ganze Aktion, die hat einen ernsten Hintergrund. Da höre ich jetzt auch auf zu lachen.
0: Endlich.
2: Die sollen nämlich auf das Artensterben aufmerksam machen.
0: So, und wichtigste Frage, Robert. Machst du da mit?
2: Ja, ich zähle doch schon.
0: Schmetterlinge.
2: Nee, die Stunden bis zum Feierabend.
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0: 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Wir schauen aufs Wetter für Dortmund. Das wird später auf jeden Fall besser. Jetzt viele Wolken, dazu 11 Grad in Schwieringhausen, 13 in Neuasseln. Und es gibt auch mal einen Schauer so im Laufe des Vormittags. Aber dann wird's besser. Ab nachmittags viel Sonne und es wird auch relativ warm mit 23 Grad. Dortmund Verkehr, da haben wir unsere Blitzeranhänger am Start. Die Oma steht auf der Wickeder Straße Richtung Husen in der 30er-Zone und Blitzeranhänger Opa in der Wittekindstraße Richtung Finkeplatz kurz hinter der Lindemannstraße. Wenn ihr noch was seht heute Morgen, dann sagt gerne Bescheid kostenlos über die 0800 91 2 91 23. Dankeschön und gute Fahrt euch.
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2: Hallo zusammen, herzlich willkommen im sehr, sehr frühen Dienstag. Ich bin Johanna Tänzer und das sind Oasis. Don't look back in anger. Guten Morgen zusammen.

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0: Two Colors mit La Fool. Hallo, guten Morgen. Ja, der Sommer geht jetzt gerade erst los, ne? Aber wenn wir schon mal auf das Ende des Sommers schauen, nur mal Spingsten, dann wird das meist durch ein riesiges Event eingeläutet, nämlich das Oktoberfest. In fast genau 3 Monaten startet das und so ein bisschen zur Einstimmung gibt's jetzt einen original bayerischen Klang, original bayerische Klänge. Aber keine Sorge, es ist nämlich keine Musik.
1: Augenblick mal.
2: Der Laden, die Institution, Kirche kann mir relativ egal sein. Aber ich habe nur über diesen Laden den Glauben kennengelernt. Und jetzt bin ich da hineingewachsen, dass ich Verantwortung für diesen Glauben in dieser Kirche trage.
3: Sagt Rainer Maria Schießler. Der Münchner gehört nicht nur in seine Heimat, sondern auch hier bei uns mit zu den bekanntesten Pfarrern. Zum Beispiel auch durch seine jahrelange Tätigkeit als Kellner auf dem Oktoberfest. Gerade eben, da lief die 2. Staffel von Himmel, Herrgott, Sakrament, eine Kurzserie, die auf Schießlers gleichnamigen Bestsellerbuch beruht. Das ist vor ziemlich genau 10 Jahren erschienen. Der Untertitel: Auftreten statt Austreten, eine klare Aufforderung, auch heute noch gültig.
2: Ich brauche jeden, der an dieser neuen Kirche mitarbeitet, aber sich in die Ecke zu setzen und zu sagen, ja, jetzt warten wir mal, wenn die Kirche dann wieder in Ordnung ist, da könnten wir überlegen, dass mitmacht.
3: Denn eine Kirche, die auf dem Silbertablett präsentiert wird, die gibt es nicht. Das sei auch schon ganz am Anfang so gewesen.
2: Schau bitte in den Kreis derer, die Jesus nachgefolgt sind. Gell? Pennen da rum, während er Todesangst hat. Wir müssen aufwachen. Wir müssen merken, wenn ich diese Kirche haben will, dann muss ich mich dafür stark machen.
3: Auch bei Zweifel, denn Zweifel und Glaube sind für Pfarrer Schießler wie siamesische Zwillinge. Sie gehören unbedingt zusammen.
2: Es gibt keinen Glauben ohne Zweifel und es gibt keinen Zweifel, der nicht vom Glauben begleitet wird. Und ich hoffe, dass dieser Glaube mir so weit hinträgt, dass er mit diesem Glauben so sterben kann.
3: Mehr auf augenblickmalonline.de. Stefan Klinkhammer von der katholischen Kirche für Augenblick.

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1: Mit Danny Hoppe, guten Morgen. Am beschaulichen Genfer See wird auch heute wieder Weltpolitik gemacht. Im französischen Evian geht das Treffen der 7 führenden Industrienationen der G7 weiter. Zum Auftakt gestern wurde unter anderem schon über den Iran-Krieg gesprochen. Der ist auch heute nochmal Thema. Es geht aber vor allem auch um die Ukraine. Dazu wird auch der ukrainische Präsident Selenskyj erwartet. Malte Albrecht hat die Infos.
2: Bei den Gesprächen dürfte es vor allem um mögliche Verhandlungen für ein Ende des russischen Angriffskrieges gehen. Mit Spannung wird erwartet, was US-Präsident Trump zu den Forderungen der Europäer sagt, die stärker an den Gesprächen mit Russland beteiligt werden wollen. Bisher gelten die USA als alleiniger Vermittler. Sie hatten sich zuletzt aber mehr auf den Nahostkrieg konzentriert. Das könnte sich durch das vorläufige Rahmenabkommen mit dem Iran nun wieder ändern. Bundeskanzler Merz zeigte sich vor dem Gipfel zuversichtlich. Zum ersten Mal könne sich langsam ein Fenster für die Diplomatie öffnen, sagte er. Die militärische und wirtschaftliche Lage Russlands habe sich verschlechtert, während die Ukraine in einer stärkeren Position sei.
1: Und jetzt weitere Meldungen im Überblick. Wer die Krankenkasse wechselt, kann im Jahr mehrere hundert Euro sparen und bekommt zum Teil sogar noch mehr Zusatzleistungen. Das hat ein Test der Stiftung Warentest ergeben. Sie hat dafür 67 gesetzliche Krankenkassen verglichen. Die Unterschiede bei Gutverdienern liegen demnach bei bis zu 660 Euro. Beim Absturz eines Bombers vom Typ B-52 sind in den USA alle 8 Besatzungsmitglieder ums Leben gekommen. Das hat der Militärstützpunkt Edwards Air Force Base im Bundesstaat Kalifornien mitgeteilt. Das Unglück geschah kurz nach dem Start des Langstreckenbombers. Warum, ist noch unklar. Die meisten Menschen in Deutschland sind offenbar keine Fans von SB-Kassen im Supermarkt oder Discounter. Das zeigt eine Umfrage des Marktforschungsinstituts Kantar. Demnach bezahlen rund 2/3 der Befragten lieber an der klassischen Kasse mit Kassierer oder Kassiererin. Es war ein ganz besonderes WM-Spiel, das jetzt am ganz frühen Morgen in Inglewood stattgefunden hat. Die iranische Fußballnationalmannschaft hatte ihren ersten Auftritt bei der Weltmeisterschaft in den USA. Gegen Neuseeland gab es im Auftakt ein 2:2. Es wurde aber schon vor und auch während der 90 Minuten deutlich, dass es ein ganz spezielles, politisch aufgeladenes Spiel war. Immer wieder waren im Stadion Fahnen aus der Zeit vor der Islamischen Revolution zu sehen, die ein Protestsymbol der Opposition darstellen. Dazu waren während der iranischen Nationalmannschaft Hymne laute Pfiffe zu hören. Trotzdem blieb alles friedlich, teilweise herrschte unter den mehr als 70.000 Zuschauern ausgelassene Stimmung. Und das waren die Nachrichten mit Danny Hoppe.
3: Danke dir, Danny. Das Wetter für Dortmund bringt viele Wolken. Erstmal heute Morgen vielleicht auch nochmal einen Schauer. Dazu haben wir 12 Grad in Westrich, 13 sind es in Körne. Ab heute Mittag wird das besser. Da kommt die Sonne durch, da wird das richtig schick. Und dann haben wir so 23 Grad.
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3: Dortmund Verkehr. Wir starten mit den Blitzern. Wir haben Blitzeranhänger Oma auf der Wickeder Straße Richtung Husen in der 30er-Zone. Wir haben Blitzeranhänger Oppa auf der Wittekindstraße Richtung Finkeplatz kurz hinter der Lindemannstraße. Und wir hören auch auf mit den Blitzern, weil wir keinen Stau haben aktuell. Also es

0: läuft im Moment, ist immer noch früh. Wenn ihr gleich was habt für uns, sagt gerne kurz Bescheid, kostenlos über die 0800 91 2 91 23. Danke euch.
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0: Auf geht's in den Dienstag bei uns in Dortmund. Ich bin Tim Schmutzler. Guten Morgen.

0: Beds Are Burning bei Radio 91.2. Es ist 10 nach 6. Hey, die Fußball-Weltmeisterschaft beim Stadt Dortmund Fanfest im Hafengarten ist schon wirklich ein geiles Erlebnis, können wir nicht anders sagen. Für echte Fußballfans ist wahrscheinlich nur das Stadion besser, also so vor Ort. Am Sonntag im Hafengarten habe ich ein paar Fans getroffen, die noch rüberfliegen in die USA. Frederik, Moritz, Jannis und Joel. Die machen sich diese Woche auf den Weg rüber über den Teich und die sind dann so 3 Wochen unterwegs, haben 3 WM-Spiele auch sicher auf dem Plan. Und dazu hat so jeder seinen ganz persönlichen Traum im Kopf.
1: Der absolute Traum ist für mich auf jeden Fall, wenn wir im Stadion stehen, alle gemeinsam mit den anderen deutschen Fans und einfach eine geile Atmosphäre ist.
2: Also ich glaube, dass neben den Spielen, die sicherlich total beeindruckend sind, auch gerade so ein Helikopterflug durch New York oder auch die Niagara-Fälle zu besuchen, auf jeden Fall sehr besonders wird.
3: Also ich glaube, die ganze Reise an sich wird das Highlight sein. Zu 4 mal 3 Wochen durch Nordamerika reisen, macht man auch nicht jedes Jahr. Und ich glaube, da wird das für uns 4 generell eine riesen Highlight-Reise werden.
0: Tja, also Fußball ist mit dabei, aber wir hören es, die Jungs haben noch ein bisschen mehr vor. Von den USA aus geht es auch weiter nach Toronto in Kanada und dann wieder zurück nach New York. Habt ihr da Bammel vor irgendwas?
3: Meine größte Sorge ist, dass wir direkt in Houston landen und wir haben nur eine Stunde Zeit, den Mietwagen abzuholen und das könnte ganz schön kritisch werden.
2: Meine größte Sorge ist, dass wir zwischendurch kein Bier da haben und deswegen trocken werden.
1: Meine größte Sorge ist, dass wir nach dem Urlaub nochmal Urlaub brauchen und dass bei den Bierpreisen uns das Bier nicht mehr schmeckt.
0: Gut. Ich bin mir aber sicher, diese Probleme bekommt ihr in den Griff. Das wird definitiv ein unvergesslicher Trip. Frederik, Moritz, Jannis und Joel aus Dortmund. Euch ganz, ganz viel Spaß da in den USA und brüllt unsere Jungs so richtig nach vorne. Ich hab Bock auf Halbfinale, ich hab Bock auf Endspiel. Hier ist Radio 91.2. Moin.

0: Das ist Lola Young. Messi um 6.19 Uhr hier bei Radio 91.2. Lass uns mal kurz zurückgucken in die Nacht. Was haben wir da verpasst? Zwei Spiele gab es. Saudi-Arabien gegen Uruguay 1:1. Und noch ein Unentschieden gab es im Spiel Iran gegen Neuseeland. Da war es dann ein 2:2 am Ende. Heute dann steigt Frankreich mit ins Turnier ein. Großer Favorit gegen Senegal geht es heute Abend um 21 Uhr. Die Ergebnisse gibt es hier bei uns bei Radio 91.2. Guten Morgen zusammen.
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0: Miles Smith bei Radio 91.2. Ich wünsche euch einen schönen guten Morgen. 5 Minuten vor 6:30 haben wir es. Ich bin Tim Schmutzler. Hi.
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0: dem Hit vor halb Basket Case um 6:30. Guten Morgen.
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2: Auch von mir einen schönen guten Morgen, ich bin Florian Joswig. In der Dortmunder Nordstadt hat die Feuerwehr ein 4-jähriges Kind aus akuter Lebensgefahr gerettet. Laut Feuerwehr war das Kleinkind in der Massundestraße unbemerkt aus einem Fenster im 4. Stock geklettert und saß plötzlich auf dem Dach. Als die Retter gestern Nachmittag eintrafen, befand sich das Kind in der Dachrinne und drohte abzustürzen. Die Einsatzkräfte brachten sofort eine Drehleiter in Stellung und bauten ein Sprungpolster auf. Gleichzeitig gingen Helfer durch die Dachgeschosswohnung, um das Kind von da aus erreichen zu können. Zum Glück konnte das unverletzte Kind schnell über die Drehleiter in Sicherheit gebracht werden. Die Familie wurde anschließend psychologisch betreut und in ein Dortmunder Krankenhaus gebracht. Schon wieder gibt es einen Tagesbruch bei uns in Dortmund. In Kirchlinde ist die Hangeneystraße gesperrt. Direkt vor der Hangenei-Grundschule ist die Straße neben einem Gully abgesackt, schreibt die Stadt. Das Tiefbauamt hat die Stelle abgesperrt. Für Eltern, die ihre Kinder mit dem Auto zur Schule bringen wollen, wird es deshalb in den nächsten Tagen kompliziert. Anwohner können von beiden Seiten bis zur Sperrung vorfahren. Die Reparatur soll so schnell wie möglich passieren. Die Dortmunder Polizei sucht gerade dringend nach einer 36-jährigen Frau. Die wird schon seit dem 21. Mai vermisst. Auch da hatte die Polizei umfangreich nach ihr gesucht. Sie war aus einer psychiatrischen Einrichtung bei uns in Dortmund abgehauen. Die Suche damals blieb aber erfolglos. Gestern hat sich die 36-Jährige aus Schwerte dann bei einer Bezugsperson gemeldet. Die Polizei geht davon aus, dass sie sich selbst was antun könnte. Deswegen sucht sie jetzt nochmal aktiv nach ihr. Ein Foto und eine Beschreibung der Frau findet ihr online auf radio91.2.de.
0: Danke dir, Florian. Wir schauen aufs Wetter für Dortmund. Das ist ja gerade so okay. Kann man Schauer noch mit dabei sein heute Morgen hier und da. Temperaturen 12 Grad auf dem Schnee, 14 in der Nordstadt. Das bleibt noch so ein paar Stündchen so und dann wird es heute Nachmittag ein bisschen besser. Und wenn die Sonne durchkommt, schaffen wir heute immerhin so 23 Grad. Was ist los auf den Straßen bei uns in Dortmund? Nicht so ganz so viel. Das ist noch die Ruhe vor dem Berufsverkehr. Zwei Blitzeranhänger habe ich für euch. Einmal die Oma auf der Wickeder Straße Richtung Husen in der 30er-Zone. Und dann steht der Blitzeranhänger Opa, der Kollege, auf der Wittigenstraße Richtung Finkeplatz, kurz hinter der Lindemannstraße. Wenn ihr schon was seht heute Morgen, Stau, ein Blitzer, sagt gerne Bescheid. Ganz entspannt über die 0800 91 2 91 23. Danke euch.
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0: Da wünsche ich euch mal einen schönen Dienstag, ne? Ich bin Tim Schmutzler. Guten Morgen.

0: 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Time after time. Sag ich doch, time after time. Time after time. Ja. Time after time. 20 vor 7? Time after time. Nochmal, oder was? Time after time. Danke, Cindy. Und hier ist Atze.
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4: Was ein bisschen blöd ist bei der WM, die Spiele laufen ja sehr, sehr spät. Ja, dann wird es schwierig beim Public Viewing, die Nachtruhe einzuhalten. Ey, dabei, ich liebe Public Viewing, ehrlich. Da triffst du sie alle wieder, die alten Kumpels, die Nachbarn, deine Ex, die andere Ex. Oh, das Trikot steht dir aber echt gut. Warum habe ich damals nochmal Schluss gemacht? Ach, hatte ich ja gar nicht. Bin ja einfach abgehauen. Aber dafür lächelt die doch noch sehr nett rüber, oder? Ich gehe da in der zweiten Halbzeit mal hin. Ja, und nirgends, wirklich nirgends schmeckt die Bratwurst so gut wie beim Public Viewing. Keine Ahnung, was die da reinhauen, aber eine Bratwurst beim Public Viewing, das macht einfach glücklich. Vielleicht mischen die da wirklich so ein paar Stimmungsaufheller mit rein. Ja, allein aus Sicherheitsgründen. Aber das Allergrößte beim Public Viewing ist doch das Gefühl. Das Gemeinschaftserlebnis, die Gänsehaut, wenn wir alle zusammen auf, was weiß ich, Zeche Ewald stehen, den Förderturm im Rücken, viele von uns nicht mehr als 20 Zähne im Mund, Ruhrgebiet halt. Ja, und dann lauthals singen wir mit dieser Meute, we are the champions. Lustiger geht's doch gar nicht. Und dieses schöne Gefühl können wir alle bei der WM haben.
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0: Guten Morgen. Es ist 6:50, ihr hört Radio 91.2 und das ist mal eine spannende Kiste in unserer neuen Folge von Mein Dortmund, der Podcast. Arabella Poth ist Strafverteidigerin aus Dortmund und sie hat bekannte Clan-Bosse vor Gericht vertreten. Helga Kretschmer aus dem Radio 91.2-Team hat mit ihr gesprochen und da hat die Arabella ihr erzählt, dass sie am Anfang gar nicht wusste, wer da einfach so in ihrer Kanzlei stand.
1: Mir hat dann ein befreundeter Journalist im Nachhinein erzählt, sag mal, weißt du eigentlich, mit wem du da gesprochen hast? Und ich so, nein. Und dann hat er gesagt, ja, vielleicht ist das auch besser.
2: So, wer war denn da alles schon mit dabei? Wen hast du schon vertreten?
1: Mit einer der ersten, den ich verteidigt habe, war Ali Mahmoud. Das ist ein Cousin von Arafat Abou-Chaker, der eben aus Berlin kommt und da ja auch relativ bekannt ist. Da gab es eine Schießerei in Erkenschwick. Dann natürlich ein ganz bekannter Mandant, Sami Miri.
2: Also Boss des Miri-Clans, ne?
1: Ja, also da ging es dann, die Vorwürfe bewegten sich da im Bereich der Betäubungsmittelkriminalität.
2: Was sind das für Menschen? Was ist so dein Eindruck?
1: Ich denke mir manchmal, dass da sitzen Menschen vor mir, die könnten auch ein Unternehmen leiten, wenn sie vielleicht irgendwann im Leben mal anders abgebogen wären oder vielleicht auch andere Chancen gehabt hätten.
0: Das ist unfassbar interessant. Arabella Poth, die Anwältin der Clan-Bosse, jetzt in der neuen Folge von Mein Dortmund, der Podcast, findet ihr auf radio91.2.de und überall da, wo es Podcasts gibt. Ich wünsche euch einen schönen Dienstagmorgen, jetzt mit Roxette und Fading Like a Flower. Ich bin Tim Schmutzler. Schön, dass ihr dabei seid.

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1: Mit Danny Hoppe. Guten Morgen. Viel Geld sparen und das bei mehr Zusatzleistungen. Das klingt schon mal nicht schlecht. Und das ist auch möglich, wenn wir die richtige Krankenkasse wählen. Das hat die Stiftung Warentest herausgefunden. Sie hat 67 gesetzliche Krankenkassen miteinander verglichen. Sarah Heinz aus dem News-Team. Demnach können wir bei einem Wechsel ein paar hundert Euro im Jahr sparen.
2: Ja, die Stiftung Warentest hat das auch ganz konkret vorgerechnet. Bei einem Monatseinkommen von 3.000 Euro können wir demnach bis zu 340 Euro im Jahr sparen. Bei einem höheren Einkommen sind es sogar bis zu 660 Euro. Auf die Zusatzleistungen soll das aber keinen Einfluss haben. Auf die müssen wir laut Stiftung Warentest bei einem Wechsel nicht verzichten. Viele der günstigeren Kassen haben ein genauso gutes oder sogar ein noch besseres Zusatzangebot als die Kassen, die etwas mehr kosten. Und daran soll wohl auch die laufende Gesundheitsreform nichts ändern. Dann hieß es.
1: Und wenn ich die Krankenkasse wechseln will, geht das in der Regel ja auch ziemlich unkompliziert.
2: Genau, laut Stiftung Warentest kann jeder, der mindestens seit 12 Monaten Mitglied in seiner Kasse ist, kündigen, und zwar zu jedem Zeitpunkt. Bei Beitragserhöhungen kann sofort gekündigt werden. Und um die Kündigung bei der alten Krankenkasse kümmert sich dann die neue. Wer laufende Leistungen bezieht, also zum Beispiel in Psychotherapie ist oder Pflegeleistungen bezieht, der sollte so einen Wechsel vorab besser schriftlich abklären. Teilweise kann es da auch Sinn machen, vorerst noch bei der alten Kasse zu bleiben.
1: Danke, Sarah. Und jetzt weitere Meldungen im Überblick. Am Vormittag wird im französischen Evian der G7-Gipfel fortgesetzt. Auch der ukrainische Präsident Selenskyj wird erwartet, denn es soll heute vor allem auch über die Ukraine gesprochen werden. Bundeskanzler Merz sagte, die Ukraine sei inzwischen in einer stärkeren Position. In Deutschland gibt es immer weniger Sozialwohnungen. Dieser Trend hat sich auch im vergangenen Jahr fortgesetzt. Das zeigt eine Antwort des Bauministeriums auf eine linken Anfrage. Demnach fielen erneut rund 20.000 Sozialwohnungen weg. Vor allem in NRW ist die Lücke nach diesen Zahlen groß. Europameister Spanien ist mit einer Blamage in die WM gestartet. Gegen den krassen Außenseiter Kap Verde gab es nur ein 0:0. Auch in den anderen drei Partien gab es keinen Sieger. Der Iran und Neuseeland trennten sich 2:2. Belgien kam nicht über ein 1:1 gegen Ägypten hinaus. Und auch bei Saudi-Arabien gegen Uruguay hieß es 1:1. Man kennt es aus dem Supermarkt oder Discounter. An der Kasse ist eine lange Schlange. Die SB-Kassen sind frei. Trotzdem stellen sich viele lieber in der Schlange an. Das belegt jetzt auch eine Umfrage des Marktforschungsinstituts Kantar. Demnach wählen 2/3 der Befragten lieber die klassische Kasse. Nur jeder 3. findet es besser, den Einkauf selbst zu scannen. Nach den Gründen dafür wurde auch gefragt. Hier wurden Gewohnheit, Angst vor Bedienfehlern oder Überforderung genannt. Viele zahlen aber auch lieber mit Bargeld oder sagen, dass ihnen das Selbstscannen zu lange dauert. Und das waren die Nachrichten mit Danny Hoppe.
3: Danke, Danny. Wir schauen aufs Wetter für Dortmund. Da drückt gerade die Sonne mal so ein bisschen durch. Wir haben ein paar Wolken am Himmel, Temperaturen im Moment 13 Grad in Bodelschwingen, 14 sind es in Hörde. Wir haben heute Vormittag auch mal ein paar Wolken, kann auch mal ein kleiner Schauer mit dabei sein. Aber spätestens ab heute Nachmittag dann ordentlich Sonne. Das wird ganz schick bei uns in Dortmund. Wir haben dann später nämlich auch so 23 Grad.
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3: Dann gucken wir auf die Straßen. Dortmund Verkehr, da ist ein bisschen was los. Und zwar legen wir erstmal los mit dem Blitzanhänger. Blitzanhänger Oma auf der Wickeder Straße Richtung

0: Husen in einer 30er-Zone. Und der Opa steht in der Wittekindstraße Richtung Finkeplatz hinter der Lindemannstraße. Staus haben wir auch, einen kleinen haben wir da. Auf der A45 Dortmund-Hagen zwischen dem Kreuz Castrop-Rauxel-Ost und Kreuz Dortmund-West. 2 Kilometer, dauert da 5 Minuten länger. Da ist noch einer auf der A45 Hagen-Dortmund zwischen dem Kreuz Hagen und Westhofener Kreuz. 2 Kilometer Stau, auch da 5 Minuten plus. Wenn ihr noch was seht heute Morgen, sagt gerne kostenlos Bescheid. Gerne per WhatsApp über die 0800 91 2 91 23. Danke euch.
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0: Einen wunderschönen guten Morgen. Ich bin Tim Schmutzler und jetzt geht's erstmal mit dem Moonwalk ab in den Dienstagmorgen. Michael Jackson.

0: Tate McRae mit Greedy bei Radio 91.2 um 7.11 Uhr. Also ich sag mal so, das Wort Auslandserfahrung ist ja sehr dehnbar. Ne? Das kann von einem Wochenende auf Malle bis zum Auswandern gehen. Wir bleiben ja irgendwo so da in der Mitte, würde ich sagen, weil von einem Wochenende Malle weiß man ja oft nicht mehr viel. Und fürs Auswandern leben wir dann ja doch zu gerne in Dortmund. Aber mal raus und mal was Neues sehen, das hat den wenigsten geschadet. Radio 91.2 Hörerin Annika ist gerade für 5 Monate in Prag. Bis Ende des Monats ist sie da noch. Eigentlich lebt sie im Kreuzviertel, jetzt also in Prag. Annika, was machst du da?
1: Ja, ich mache in Prag gerade meinen Erasmus und studiere da, aber tatsächlich eher so nebensächlich. Also Erasmus ist ja auch viel dazu da, um internationale Kontakte zu knüpfen, und das hat auch super geklappt bei mir. Also ich wohne mit 2 aus Frankreich zusammen zum Beispiel, und die sind echt jetzt total dicke Freundinnen geworden.
0: Schön.
1: Und, auch an der Uni haben wir ganz tolle Menschen kennengelernt, also kannst du jedem weiterempfehlen, einen Erasmus zu machen.
0: Also ab ins Ausland, Erfahrungen sammeln. Was ist so das, was du jetzt schon mitnimmst, bevor du überhaupt wieder zurück bist? Also wo sagst du, boah, das hat mich total bereichert?
1: Also ich würde auf jeden Fall sagen, dieses raus aus der Komfortzone. Also um Gottes Willen, ich liebe Dortmund, aber ich glaube, es ist auch mal gut rauszukommen und was anderes zu sehen und eben diese internationalen Kontakte zu knüpfen und dadurch auch so in diesen Austausch zu kommen.
0: Und hast du jetzt, dadurch, dass du jetzt ja wirklich schon sehr, sehr positiv drüber berichtest, hast du schon irgendwie so geplant, so, boah, das baue ich noch aus, ich weiß nicht, mach mal so Solo-Backpacking ein halbes Jahr durch Asien oder sowas?
1: Ja, tatsächlich schon. Also jetzt, wo du auch Asien sagst, ich habe mit meiner besten Freundin geplant, nächstes Jahr im Frühjahr nach Sri Lanka zu fliegen. Und ja, wir haben schon gesagt, sobald ich dann wieder back in Dortmund bin, planen wir das auf jeden Fall. Das weiß ich tatsächlich nicht, ob ich mich das so vor einem Jahr getraut hätte, aber jetzt sage ich so, komm, ich bin bei allem dabei.
0: Ja, sehr cool. Also bei allem dabei, das ist prima, aber wie dann ja auch wirklich so Step by Step, ne? Erstmal so ein bisschen so ins europäische Ausland, mal so antesten, wie das geht. Du hast gesagt, raus aus der Komfortzone und dann in die große, weite Welt. Das ist doch cool.
1: Ja, auf jeden Fall. Also bin ich auch ein bisschen stolz drauf.
0: Kannst du auch sein. Sehr, sehr schön. Ich wünsche dir auf jeden Fall weiterhin ganz, ganz viel Spaß in Prag und noch ganz viele tolle Kontakte und tolle Erfahrungen.
1: Dankeschön, das ist sehr lieb.
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0: Felix Jehn zusammen mit Zoe Wees, Do It Better bei Radio 91.2 um 20 nach 7. Einen wunderschönen guten Morgen auch an unseren Wettermann Kai Zorn.
1: Schönen guten Morgen.
0: Kai, was geht denn heute bei uns in Dortmund?
1: Wir starten mit vielen Wolken in diesen Dienstag. Vereinzelt gibt es auch noch mal etwas Regen. Um die Mittagszeit kann sich mal ein kurzer Schauer oder ein schwaches Gewitter bilden. Mhm. Dazwischen lockern die Wolken auf und im Laufe des Nachmittags Richtung Feierabend wird es dann immer sonniger werden. Und je nachdem, wie lange sich die Sonne zeigt, sind es bis zu 23 Grad.
0: Oh, so nett. Wie geht's denn weiter?
1: Morgen bekommen wir auch noch mal Wolken. Ja. Am Vormittag zieht es zu, dann überquert uns ein kleines Regengebiet und das ist eine Warmfront. Dahinter wird es wärmer werden, merken wir noch nicht so groß. Morgen aber immerhin sind schon bis zu 25 Grad.
0: Ach ja, und dann kommt ja auch wirklich der Sommerhammer, ne?
1: Das mag man gar nicht glauben, aber nee. Ab Donnerstag scheint die Sonne, mindestens mal bis zu Beginn der neuen Woche. Jeden Tag gibt es volle Lotte Sonnenschein, am Donnerstag mit 30, danach mit fast 35 Grad. Ui. Jeden Tag. Am Freitag kommt dann auch noch ein bisschen Schwüle dazu und so müssen wir abends mit zum Teil heftigen Hitzegewittern rechnen. Wir sind da mitten im Sommer und in einer Woche wird sich der ein oder andere und die ein oder andere das Wetter oder zumindest die Temperaturen von jetzt zurückwünschen.
0: Das kann natürlich sein. Danke dir, Kai, und bis morgen.
1: Bis morgen.
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0: Wir spielen euch Schulden-Michi mit 5am, seine aktuelle Single. Hier ist Radio 91.2. Ich bin Tim Schmutzler. Schönen Dienstag.
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0: Die All-American Rejects mit unserem Hit für halb Gives You Hell. Und wir haben es jetzt 7:30. Guten Morgen.
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2: Florian Jostwig hier für euch. Einen schönen guten Morgen wünsche ich. In der Dortmunder Nordstadt ist ein 4-jähriges Kind unbemerkt aus einem geöffneten Fenster eines Mehrfamilienhauses geklettert. Laut der Dortmunder Feuerwehr saß das Kleinkind in der Dachrinne im 4. Stock des Gebäudes an der Missundestraße und drohte herunterzufallen. Die Einsatzkräfte brachten sofort eine Drehleiter in Stellung und bauten ein Sprungpolster auf. Gleichzeitig gingen Helfer durch die Dachgeschosswohnung, um das Kind von da aus erreichen zu können. Kurze Zeit später konnte das Kind unverletzt über die Drehleiter in Sicherheit gebracht werden. Die Familie wurde anschließend psychologisch betreut und in ein Dortmunder Krankenhaus gebracht. Gute Nachrichten von der kleinen Frieda aus Dortmund. Die 4-Jährige hat ein Hörgerät, braucht aber noch eine ganz spezielle Unterstützung, erklärt ihr Vater Daniel im Radio 91.2 Interview.
3: In Form einer digitalen Übertragungsanlage, die sie gezielt dabei unterstützt in Gruppensituationen oder wenn sie zum Beispiel auf dem Fahrrad fährt und wir sie nicht erreichen, um den Störschall zu reduzieren.
2: Das Problem, das kostet 4.000 Euro. Friedas Arzt hat ihr dieses Gerät verordnet, die Krankenkasse wollte es aber nicht bezahlen. Wir von Radio 91.2 haben deshalb bei der Barmer nachgehakt. Dann ging der Streit vor das Sozialgericht. Es gab ein Gutachten und nachdem die Krankenkasse das gelesen hat, hat sie gesagt, ja, wir zahlen doch. Happy End also nach 1,5 Jahren.
3: Ich hätte in die Luft springen können, ne? Also das ist dann jetzt doch so schnell ging, da war ich schon sehr froh.
2: Wenn ihr auch nicht mehr weiterkommt und wir vielleicht helfen können, dann meldet euch über Wir für euch, Wir für Dortmund auf radio91.2.de. Die Dortmunder Polizei sucht gerade dringend nach einer 36-jährigen Frau. Die wird schon seit dem 21. Mai vermisst. Auch da hatte die Polizei umfangreich nach ihr gesucht. Sie war aus einer psychiatrischen Einrichtung bei uns in Dortmund abgehauen. Die Suche damals blieb aber erfolglos. Gestern hat sich die 36-Jährige aus Schwerte dann bei einer Bezugsperson gemeldet. Die Polizei geht davon aus, dass sie sich selbst was antun könnte. Deswegen sucht sie jetzt nochmal aktiv nach ihr. Ein Foto und eine Beschreibung der Frau findet ihr auf radio91.2.de.
0: Danke dir, Florian. Das Wetter für Dortmund bringt heute Morgen und heute Vormittag ordentlich Wolken. Temperaturen im Moment 13 Grad in Menglinghausen, 14 sind es in Kirchderne. So um die Mittagspausenzeit kann es vielleicht nochmal so ein bisschen grummeln, beziehungsweise der ein oder andere Schauer kann mit dabei sein. Aber dann wird es gar nicht so schlecht. Also um nicht zu sagen wirklich schön, weil die Sonne gut durchkommt und dann schaffen wir sogar 23 Grad. Wir gucken auf die Straßen, Dortmund Verkehr. Wir haben Blitzermeldungen für euch. Einmal die Oma auf der Wickeder Straße Richtung Husen in der 30er-Zone und Blitzanhänger Opa steht auf der Wittekindstraße Richtung Finkeplatz kurz hinter der Lindemannstraße. Dann haben wir Staus. A45 Hagen-Dortmund zwischen dem Kreuz Hagen und dem Westhofener Kreuz 3 Kilometer. Das dauert da knapp 10 Minuten länger. Und die A45 jetzt Richtung Hagen, also Dortmund Hagen zwischen dem Kreuz Dortmund Nordwest und Kreuz Dortmund West. 2 Kilometer stockender Verkehr, dauert da 5 Minütchen länger. Und dann schreibt Radio 91.2 Hörer Silvester über WhatsApp, dass die Österholzstraße voll gesperrt ist gerade. Da gibt es wohl einen Wasserrohrbruch. Wir haben direkt mal nachgefragt. Es haben alle noch Wasser da in dem Bereich, weil es eine Transportleitung. Aber ja, die Straße ist definitiv gesperrt und es wird auch noch ein kleines bisschen dauern. Wenn ihr auch noch was habt für uns, ein Stau, ein Blitzer, noch irgendwo ein Wasserrohrbruch, was wir nicht hoffen wollen, dann sagt gerne Bescheid über die 0800 91 2 91 23. Danke.
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0: Ich bin Tim Schmutzler, wünsche euch einen wundervollen Start in diesen Dienstag. Hallo.

Simple Life bei Radio 91.2. Wir haben einen neuen Blitzer für euch. Der ist gerade ganz frisch reingekommen. Auf der B1 Richtung Unna in Höhe der Tankstelle bei Tempo 60 lasert die Polizei. Die Salma hat Bescheid gegeben. Ganz lieben Dank dafür. Ich wünsche euch eine gute Fahrt und einen richtig tollen Start in diesen Dienstag. Das ist Lene Marlin mit Sitting Down Here. Guten Morgen, Dortmund. Ja.

0: Dong! Sunrise Avenue, I Don't Dance um 7:45 hier bei Radio 91.2. Hey, die Norweger haben vor der Fußball-WM ja richtig coole Fotos so als Wikinger gemacht, ne? Und die werden als eine der Überraschungsmannschaften gehandelt. Heute steigen sie ins Turnier ein. Ab Mitternacht spielen sie gegen Irak. Und die Verbindung zu Dortmund ist ja auf jeden Fall da, ne? Radio 91.2 Sportreporter Julian Schildheuer schwört uns auf die Wikinger-Truppe ein.
1: Norwegen, da war doch was. Er war der Wikinger von Dortmund, jetzt erobert er mit Manchester City England. Aus Dortmund ist aber auch einer dabei.
2: Ich freue mich noch mehr auf die WM.
1: Julian Riasson oder besser Flankengott Riasson.
2: Ich hoffe, ich habe schon ein paar Vorlagen für ihn, aber ich hoffe, es wird mehr, auch in der WM. Aber wir haben ja noch mehrere Offensivspieler, die auch kopfballstark, mit Zöller zum Beispiel. Und wir haben viel Qualität in der Mannschaft. Es geht nicht nur um Erling, aber das ist ja eine Riesenwaffe.
1: Es könnte eine Traumkombination bei der Weltmeisterschaft werden und dann würde Erling Haaland auch wieder singen.
0: Also singen kann er, Tore schießen kann er, was kann der Mann eigentlich nicht? Naja, also Norwegen steigt heute ins Turnier ein mit unserem Dortmunder Julian Riasson und dem Ex-Dortmunder Erling Haaland. Um 0 Uhr geht's gegen den Irak. Hier ist Radio 91.2 mit Teddy Swims.

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1: Mit Danny Hoppe, guten Morgen. In einer Stunde geht es im französischen Evian mit dem G7-Gipfel weiter. Der Auftakt gestern war vom Iran-Deal der USA bestimmt worden. Heute soll es vor allem um den Ukraine-Krieg gehen. Auch der ukrainische Präsident Zelensky ist dabei. Sarah Heinz aus dem News-Team, zuletzt hatte sich nicht viel getan bei der Suche nach einer Friedenslösung.
2: Ja, ukrainische Versuche, sich Präsident Putin anzunähern, werden immer wieder abgeblockt. Deswegen hat sich Zelensky jetzt auch an US-Präsident Trump gerichtet. Sollte er Putin in die USA einladen, könnte es dem nämlich etwas schwerer fallen, die Einladung direkt wieder abzulehnen. Laut US-Präsident Trump könnte man da wirklich etwas erreichen. Das sagte er am Abend auf dem G7-Gipfel zu Frankreichs Präsident Macron. Bisher hieß es von russischer Seite immer wieder, dass ein Treffen mit der Ukraine erst dann in Frage komme, wenn eine endgültige Konfliktlösung auf dem Tisch liege. Und für Russland heißt das nach wie vor, dass die Ukraine weitere Gebiete abtritt.
1: Bundeskanzler Merz schaut trotzdem vorsichtig optimistisch auf das Treffen heute.
2: Ja, die Ukraine sei in einer neuen Position der Stärke, sagte er. Militärisch könne Russland nicht gewinnen und inzwischen sei die Wirtschaft des Landes auch angeschlagen. Deswegen könnte sich jetzt zum ersten Mal ein Fenster für die Diplomatie öffnen, so Merz. In Evian sind wohl auch Gespräche mit US-Präsident Trump geplant über die Vorschläge, die vor kurzem in London erarbeitet wurden. Da hatten Merz, Macron, Starmer und Zelensky darüber gesprochen, wie sich die Ukraine in möglichen Verhandlungen positionieren könnte.
1: Danke, Sarah. Und jetzt weitere Meldungen im Überblick. Wer die Krankenkasse wechselt, kann im Jahr mehrere hundert Euro sparen und bekommt zum Teil sogar noch mehr Zusatzleistungen. Das hat ein Test der Stiftung Warentest ergeben. Sie hat dafür 67 gesetzliche Krankenkassen verglichen. Die Unterschiede bei Gutverdienern liegen demnach bei bis zu 660 Euro. In Dortmund hat die Feuerwehr ein vierjähriges Kind von einem Hausdach gerettet. Es war unbemerkt aus einem Fenster dorthin geklettert. Beim Eintreffen der Polizei saß das Kind in der Dachrinne des vierten Stocks und drohte abzustürzen. Mit einer Drehleiter konnte das Kind aber unverletzt vom Dach geholt werden. WM-Favorit Spanien ist mit einer Blamage ins Turnier gestartet. Gegen Außenseiter Kap Verde gab es nur ein 0:0. Auch in den anderen Partien gab es keinen Sieger. Belgien und Ägypten spielten 1:1, genauso wie Saudi-Arabien und Uruguay. Außerdem trennten sich der Iran und Neuseeland 2:2. Eine Flasche Bier oder ein Glas Wein und danach noch mit dem Auto fahren. Damit haben viele Menschen in Deutschland offenbar kein Problem. Das zeigt eine Forsa-Umfrage für RTL. 60% der Befragten sind demnach schon einmal Auto gefahren, obwohl sie Alkohol getrunken hatten. Fast jeder Zehnte gab außerdem an, auch nach größeren Mengen schon mal gefahren zu sein. Gleichzeitig wünscht sich eine große Mehrheit aber strengere Alkoholgrenzen im Straßenverkehr. Rund 45% sind für ein absolutes Alkoholverbot. Und das waren die Nachrichten mit Danny Hoppe.
3: Danke dir, Danny. Das Wetter für Dortmund ist ja doch dunkel bewölkt, gerade auch wenn die Sonne gerade mal so durchkommt hier in der City. Wir haben jetzt 14 Grad in Westrich, 15 in Benninghofen. So langsam geht das nach oben, weil die Sonne immer mal so ein bisschen durchkommt. Wir haben aber heute Mittag noch mal so eine kleine Delle, da kommen Schauer zu uns. Aber dann wird es ganz schön. So nachmittags haben wir Sonne und dann 23 Grad.
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3: Dortmund Verkehr. Der Sebastian meldet einen Blitzer auf der B1 Richtung Dortmund, kurz vor der Abfahrt zum Flughafen, also da, wo es gerade zur B1 wird. Dann haben wir Blitzanhänger Oma auf der Wickeder Straße Richtung Husen in der 30er-Zone und Blitzanhänger Opa auf der Wittekindstraße Richtung Finkeplatz, kurz hinter der Lindemannstraße. Wir haben Staus, mittlerweile drei. A45 Hagen-Dortmund zwischen Kreuzhagen und Dortmund-Süd. 6 Kilometer dauert da über eine Viertelstunde länger gerade. Die A45 weiter von Hagen Richtung Dortmund zwischen dem Kreuz Dortmund West und Dortmund Hafen 3 Kilometer Stau und die A45 jetzt von Dortmund Richtung Hagen zwischen dem Kreuz Dortmund Nordwest und Kreuz Dortmund West 3 Kilometer stockender Verkehr, mindestens 6 Minuten dauert es da länger. Und dann noch die Info für euch, dass die Österholzstraße unter Wasser steht, voll gesperrt ist gerade, da hat es einen Wasserrohrbruch gegeben. Es haben aber alle Anwohner da Wasser, weil das eine Transportleitung ist. Die Straße ist aber natürlich trotzdem gesperrt und die versuchen das da zu flicken. Wenn ihr noch was für uns habt, sagt gerne Bescheid über die 0800 91 2.

0: 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Gute Fahrt euch.
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0: Ich bin Tim Schmutzler, wünsche euch einen schönen Dienstagmorgen mit einem fröhlichen La-da-da-da-da. Oder so.

0: Ich liebe die Fußballweltmeisterschaft für ihre Geschichten und vor allem für die Fans, die da so richtig Party machen. Wo sonst kommen so viele Menschen aus so vielen Nationen zusammen, außer bei sowas? Und bei Olympia zum Beispiel. Ich finde das immer wieder spannend, so mit Menschen aus anderen Ländern zu quatschen, einfach mal zu hören, wie die so leben. Und so richtig lernt man das kennen, wenn man eine Zeit lang in einem anderen Land so richtig mal lebt oder auch in mehreren, wie Radio 91.2-Hörerin Fabienne. Sie war länger in den USA und hat in Australien ein Jahr als Au-pair gelebt.
1: Auf die Idee hat mich damals meine Mutter gebracht, die das Ganze selbst vor 30 Jahren gemacht hat. Ich meine, abgesehen von den offensichtlichen Dingen, wie dass sich das Englisch verbessert, ist es halt einfach der beste Weg, seine Komfortzone zu verlassen und über sich hinauszuwachsen und die besten Erinnerungen zu sammeln.
0: Ja, raus aus der Komfortzone und Erinnerungen sammeln, wirklich eine super Sache, hat auch Radio 91.2-Hörerin Kate gemacht. Die ist nach dem Abi erstmal ganz alleine nach Frankreich.
2: Weil ich Französisch in der Schule hatte, aber nie die Möglichkeit hatte, das irgendwie auszuleben. Ich wusste nicht genau, was mich da erwarten wird. Und das war tatsächlich eine Alpaka-Farm. Ich habe mich richtig gefreut, weil Alpaka-Farm, das hört sich irgendwie voll lustig an. Da war ich dann auch 2 Wochen. Da habe ich dann auch wieder mitgeholfen. Dafür durfte man dann natürlich da umsonst schlafen und hat mitgegessen. Aber ich habe auch gelernt, wie man einen Zaun baut oder wie man Wolle spinnt in so einem Spinnrad.
0: Sehr cool. Solche Geschichten vergisst du natürlich nie. Dortmunder und ihre Erfahrungen in anderen Ländern. Heute Morgen unser Thema hier bei Radio 91.2. 8:12 Uhr haben wir es mittlerweile. Euch einen schönen Dienstagmorgen mit uns.

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1: Wenn du ausreichend nervös bist, darfst du endlich ins Behandlungszimmer zu einer Ärztin und einer Assistentin. Die binden dir ein Lätzchen um, fahren dich auf dem Stuhl in so eine wehrlose Position und dann spielen die Schiffe versenken.
2: F3 fehlt, 16 okay.
1: Und während du dann so einen fiesen Bohrer im Mund hast und einen Sabbersauger und gefühlt auch einen Presslufthammer, wirst du dann auch noch angesprochen.
2: Und? Dieses Jahr noch Urlaub geplant? Ach schön, das klingt ja nett.
1: Dann bekommst du immer ein falsches Lob.
2: Sie machen das super.
1: Obwohl du ja halt einfach nur so da liegst. Und schließlich bezahlst du ein Vermögen, kannst nicht richtig sprechen, beißt dir 3 Stunden lang auf die eigene Wange und sagst beim Rausgehen trotzdem
3: Dankeschön.
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0: Cyrus hat freundlicherweise den Hit für halb mit dabei. End of the World, jetzt um 8:30. Guten Morgen, Dortmund.
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2: Ich wünsche euch einen schönen guten Morgen. Ich bin Florian Joswig und das war ein Schock gestern am späten Nachmittag in der Dortmunder Nordstadt. Da saß ein vierjähriges Kind auf der Dachrinne eines vierstöckigen Hauses in der Misshundestraße. Laut Feuerwehr war es aus einem geöffneten Fenster nach oben geklettert und drohte herunterzufallen. Die Einsatzkräfte bauten sofort ein Sprungpolster auf und fuhren die Drehleiter aus. Gleichzeitig gingen Helfer durch die Dachgeschosswohnung, um das Kind von da aus erreichen zu können. Kurze Zeit später konnte es unverletzt vom Dach heruntergeholt werden. Die Familie wurde anschließend psychologisch betreut und in ein Dortmunder Krankenhaus gebracht. Gute Nachrichten gibt's von der kleinen Frieda aus Dortmund. Die Vierjährige hat ein Hörgerät, braucht aber noch ein ganz spezielles Gerät, erklärt ihr Vater Daniel im Radio 91.2 Interview.
3: Eine weitere Unterstützung in Form einer digitalen Übertragungsanlage, die sie gezielt dabei unterstützt in Gruppensituationen oder wenn sie zum Beispiel auf dem Fahrrad fährt und wir sie nicht erreichen, um den Störschall zu reduzieren.
2: Das Problem, das kostet 4.000 Euro. Friedas Arzt hat ihr dieses Gerät verordnet, aber die Krankenkasse wollte es nicht bezahlen. Wir von Radio 91.2 haben deshalb bei der Barmer nachgehakt. Dann ging der Streit vor das Sozialgericht. Es gab ein Gutachten und nachdem die Krankenkasse das gelesen hat, hat sie gesagt, ja, wir zahlen doch. Happy End also nach 1,5 Jahren.
3: Ich hätte in die Luft springen können, ne? Also das ist dann jetzt doch so schnell ging, da war ich schon sehr froh.
2: Wenn ihr auch nicht mehr weiterkommt und wir vielleicht helfen können, dann meldet euch über Wir für euch, Wir für Dortmund auf radio91.2.de. Autofahrer in Ewing müssen heute Morgen mehr Zeit einplanen. Die Osterfeldstraße ist aktuell gesperrt. Da gab es heute Nacht gegen 4 Uhr einen Wasserrohrbruch. Weil es sich dabei um eine Transportleitung handelt, haben aber noch alle Anwohner Wasser, erklärte eine DEW-Sprecherin auf Nachfrage von Radio 91.2. Die Straße stehe aber unter Wasser. Die Leitung müsse jetzt repariert werden, dafür seien Kollegen schon vor Ort. Wie lange die Arbeiten dauern, sei aktuell noch unklar. Zuerst müsse die Leitung freigelegt werden, um zu schauen, wie sie repariert werden könne. Außerdem werde geprüft, wie weit die Straße in der Umgebung unterspült wurde. So lange müsse die Osterfeldstraße auf Höhe der Hausnummer 21 in beide Richtungen gesperrt bleiben.
0: Danke dir, Florian. Das Wetter für Dortmund ist ziemlich bewölkt, wird aber später noch ein bisschen besser. Wir haben jetzt 17 Grad in Aplerbeck, 18 in Dorstfeld, gab also einen ordentlichen Temperatursprung. Wir haben heute Vormittag Wolken, dann gibt es auch mal einen Schauer, so um die Mittagszeit. Aber dann gibt es ab nachmittags auch schön Sonne und da gibt es noch mal einen Temperatursprung. Wenn die so richtig rauskommt, haben wir hier schöne 23 Grad. Dortmund Verkehr. Wir haben Blitzer für euch auf der B1 Richtung Dortmund, kurz vor der Abfahrt Flughafen. Dann auf der Wazziner Straße in Huckerde am Rewe hat Biergül gemeldet. Dankeschön dafür. Blitzanhänger Oma steht auf der Wickeder Straße Richtung Husen in der 30er-Zone. Und dann haben wir noch einen Blitzer auf der Wittekindstraße in Richtung Finkeplatz, kurz hinter der Lindemannstraße. Wir haben auch ein paar Staus für euch auf jeden Fall. A45, dreimal mit dabei. Herzlichen Glückwunsch. Hagen-Dortmund. Zwischen Kreuzhagen und Dortmund Süd 5 Kilometer. Dauert da ein Viertelstündchen länger. Weiter auf der A45 Hagen-Dortmund. Zwischen dem Kreuz Dortmund-Witten und Dortmund-Eichlinghofen 1 Kilometerchen Stau. Dauert so 3 Minütchen länger. Und die A45 jetzt Dortmund-Hagen. Zwischen dem Kreuz Dortmund-Nordwest und Kreuz Dortmund-West. Da haben wir 6 Kilometer stockenden Verkehr und das dauert dann mindestens 8 Minuten länger. Und dann hat der Dominik noch eine Info. Was gibt's?
4: Die Sperrung der Hangeneystraße sorgt in Westrich, Hangenai und Kirchlinde für übertrieben viele Staus. Man kommt nirgendwo mehr durch. Also, wenn ihr könnt, fahrt lieber drumherum.
0: Danke dir für die Infos, Dominik. Also da ordentlich voll. Und dann haben wir noch die Info, habt ihr gerade beim Florian in den Nachrichten gehört, die Osterfeldstraße steht unter Wasser und ist voll gesperrt. Wie lange, können wir noch nicht sagen im Moment, aber wir sagen euch dann natürlich Bescheid. Und wenn ihr noch was seht unterwegs, dann sagt's gerne bei uns Bescheid. 0800 91 2 91 23 ist die Nummer. Danke euch.
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0: Ich bin Tim Schmutzler. Habt einen schönen Start in diesen Dienstag. Guten Morgen.

0: Baby, I Love Your Way, was eine coole Nummer. Ihr hört Radio 91.2 um 20 vor 9 und es ist wirklich herrlich. Die Musik im Stadion beim deutschen Sieg in Curaçao ist immer noch Thema. Bei den Toren lief ja Peter Schilling mit Major Tom, völlig losgelöst, 7-mal, klar, das ist die deutsche Torhymne. Dann liefen aber auch noch andere Songs, von Toten Hosen zum Beispiel und dieser Malle-Klassiker.
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0: Und dann hat ein Reporter bei Julian Nagelsmann nachgefragt, what is this for a song?
2: The train has no brakes, it's a German song. And we tried to do that, to move on, like with no brakes, and it was at least not that bad.
0: Ja, the train has no brakes und daraufhin ging dann im Netz diese Neuauflage viral.
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0: Das sind Geschichten, die die WM schreibt. Die Frage ist nur, was kommt nach?
2: The train has no brakes.
0: Vielleicht The Red Horse, vielleicht aber auch The 18 Drives to Istanbul. Wir werden sehen, we will see. Hier ist auf jeden Fall jetzt erstmal Cascada für euch. Evacuate the Dance Floor bei Radio 91.2. Have a

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0: Guten Morgen um 8.48 Uhr. Wenn nichts mehr geht, dann klemmen wir uns für euch dahinter.
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0: Frieda ist 4 Jahre jung und sie hat ein Hörgerät. Und wenn Frieda mit ihren Eltern alleine ist, ist es auch kein Problem. Da versteht sie alles. Aber wo es laut ist, zum Beispiel im Kindergarten, da ist es dann schwierig. Und da würde ein spezielles Gerät helfen, um diese ganzen Störgeräusche drumherum rauszufiltern. Das kostet 4.000 Euro. Der Arzt hat es verordnet. Die Krankenkasse wollte es nicht bezahlen. Und wir haben bei der Barmer nachgefragt. Die haben sich da auf stur gestellt. Und dann ging das ganze Ding vor Gericht. Es gab ein Gutachten. Und da hat die Krankenkasse dann gesagt, naja gut, das zahlen wir doch. Und Friedas Papa Daniel ist super glücklich.
2: Als wir das Schreiben vom Gericht bekommen haben, ich hätte in die Luft springen können. Ne? Also, dass es dann jetzt doch so schnell ging, da war ich schon sehr froh.
0: Ja, sehr, sehr schön. Also es gibt doch noch ein Happy End in der Geschichte. Papa Daniel sagt, kämpft für das, was euch wichtig ist.
2: Ich möchte natürlich auch anderen Eltern damit Mut machen, wenn man ein Ablehnungsschreiben bekommt, dass man dann halt nicht aufgibt, sondern dass man wirklich die Kraft hat, weiterzumachen. Weil letztendlich geht es um die Gesundheit der Kinder. Und ja, das ist halt das A und O.
0: Das ist absolut richtig. Und wenn wir da so einen kleinen Teil zu beitragen können, dann machen wir das sehr, sehr gerne. Auf radio91.2.de findet ihr unsere Aktionsseite Wir für euch, Wir für Dortmund. Und wir haben da wirklich schon in vielen, vielen Fällen helfen können. Also traut euch gerne. Guten Morgen.

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1: Mit Danny Hoppe, guten Morgen. Die Fußball-Weltmeisterschaft hat ihre erste richtig große Überraschung. Denn einer der ganz großen Titelfavoriten hat sich direkt im ersten Spiel kräftig blamiert. Europameister Spanien. Vor dem Spiel gegen den krassen Außenseiter Kap Verde wurde eigentlich nur über die Höhe des Sieges spekuliert. Am Ende gab es aber nur ein mageres 0:0. Nico Hartmann im WM-Studio, wie ist das denn passiert?
2: Ja, es ist erstmal ohne Zweifel eine der größten Sensationen der WM-Historie. Wir sprechen über Kap Verde, eine Inselgruppe vor Westafrika mit rund 500.000 Einwohnern gegen vielleicht den Titelfavoriten bei dieser WM. Aber den Spaniern fehlte es an der Körperspannung gestern. Man hat vielleicht unterbewusst einfach diese Aufgabe unterschätzt. Und auf der anderen Seite hat Kap Verde einen Helden, den Keeper Vozinha. Der spielt in der zweiten portugiesischen Liga und er entschärfte alles, was aufs Tor kam. Während der Underdog also feierte, sprach die spanische Presse von einem Desaster oder einem Rohrkrepierer. Also die Stimmung bei den Spaniern ist erstmal richtig schlecht. Aber auch bei den anderen Favoriten lief es nicht. Uruguay kam gegen Saudi-Arabien erst in der Schlussphase zum 1:1, genau wie Belgien gegen Ägypten. Und am Morgen unserer Zeit kam der Iran im ersten WM-Spiel in Los Angeles zu einem 2:2 gegen Neuseeland nach zweimaligem Rückstand.
1: Danke, Nico Hartmann. Und jetzt weitere Meldungen im Überblick. In diesen Minuten wird im französischen Evian der G7-Gipfel fortgesetzt. Im Mittelpunkt steht heute der Ukraine-Krieg. Auch der ukrainische Präsident Zelensky ist deshalb beim Treffen dabei. Bundeskanzler Merz sagt, Russland könne den Krieg militärisch nicht gewinnen. Dazu sei die russische Wirtschaft angeschlagen. Die Bevölkerungszahl in Deutschland ist im vergangenen Jahr leicht gesunken, um 0,1% auf 83,5 Millionen. Das hat das Statistische Bundesamt mitgeteilt. Demnach leben außerdem immer mehr ältere Menschen in Deutschland. Die meisten Menschen in Deutschland sind offenbar keine Fans von SB-Kassen im Supermarkt oder Discounter. Das zeigt eine Umfrage des Marktforschungsinstituts Kantar. Demnach bezahlen rund 2/3 der Befragten lieber an der klassischen Kasse mit Kassierer oder Kassiererin. Die Sommerferien rücken näher und damit für viele auch der lang ersehnte Urlaub. Die meisten in Deutschland müssen ihn allerdings mit ihrem normalen Gehalt stemmen. Nicht mal die Hälfte der Beschäftigten in der Privatwirtschaft bekommt diesen Sommer Urlaubsgeld, sondern nur 44%. Das hat das WSI-Institut der Hans-Böckler-Stiftung ausgewertet. Das liege vor allem daran, dass es immer weniger Tarifbindungen gebe, heißt es. Diese liege heute bei 49%, Mitte der 90er Jahre seien es rund 80% gewesen. Wenn der Tarifvertrag fehle, fehle meist auch das Urlaubsgeld, sagt das Institut, und auch die Grundgehälter seien im Durchschnitt niedriger. Und das waren die Nachrichten mit Danny Hoppe.
3: Danke dir, Danny. Das Wetter für Dortmund wird später noch ein bisschen hübscher. Wir haben jetzt sehr viele Wolken. Es wird so langsam ein kleines bisschen wärmer. Wir haben jetzt 17 Grad in Kuhl, 19 sind es in Löttringhausen. Den ganzen Vormittag über haben wir noch Wolken. Heute Mittag ist auch mal ein Schauer mit dabei. Aber dann, schnips, kommt die Sonne dazu. Nachmittags echt ganz schön. Und dann haben wir so 23 Grad.
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3: Dortmund Verkehr. Wir haben Blitzer auf der B1 Richtung Dortmund, kurz vor der Abfahrt zum Flughafen. Dann auf der Varziner Straße in Huckade am Rewe. Blitzeranhänger Oma steht auf der Wickeder Straße Richtung Husen in der 30er-Zone. Blitzeranhänger Opa auf der Wittekindstraße blitzt Richtung Finkeplatz, kurz hinter der Lindemannstraße. Und dann haben wir Staus. Die A45 Hagen-Dortmund zwischen Kreuzhagen und Dortmund Süd. 4 Kilometer, dauert mindestens 10 Minuten länger. A45 weiter Hagen-Dortmund zwischen dem Kreuz Dortmund West und Dortmund Hafen. 3 Kilometer Stau. A45 Dortmund-Hagen, also jetzt die andere Richtung, zwischen dem Kreuz Dortmund-Nordwest und Kreuz Dortmund-West, 8 Kilometer stockender Verkehr. Das dauert eine Viertelstunde länger gerade. Und die Osterfeldstraße steht unter Wasser, ist voll gesperrt. Da gab es einen Wasserrohrbruch, ist allerdings nur in Anführungsstrichen eine Transportleitung. Also alle Menschen da in der Umgebung haben noch Wasser. Aber die Straße ist trotzdem gesperrt und die gucken gerade, wie sie das Leck da reparieren können. Das dauert noch ein bisschen. Wie lange, konnten sie uns noch nicht sagen, aber wir sagen euch natürlich sofort Bescheid. Wenn ihr noch was für uns habt, dann meldet's gerne über WhatsApp zum Beispiel an die 0800 91 2 9123. Gute Fahrt euch!
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3: Einen schönen Dienstagmorgen wünsche ich.

0: Guten Morgen, 9.11 Uhr, hier ist Radio 91.2. Ich habe wieder einen neuen Begriff gelernt. Gap Year nennt man so, wenn man nach dem Abi erstmal durch die Weltgeschichte düst. Ist eine super Erfahrung natürlich. Machen manche auch später, dann heißt es irgendwie Sabbatical oder so. Und wir sprechen heute Morgen über Dortmunder und ihre Erfahrungen in anderen Ländern. Das muss ja nicht sofort ein ganzes Jahr sein. Eine Reise zur WM in den USA zum Beispiel ist ja für einige auch gerade so ein Ding. Da war auch Radio 91.2 Hörer Justin ohne WM, aber als Au-pair.
1: Allein die Möglichkeit, ein anderes Land so intensiv kennenlernen zu dürfen und den Alltag dort wirklich mitzuerleben, war allein schon die Erfahrung wert. Gerade dieser kulturelle Austausch hat mich persönlich echt weitergebracht. Vor allem die unterschiedlichen Perspektiven auf Lebensweisen, Denkweisen und den Alltag haben meinen Blick auf viele Dinge im Leben geändert.
0: Tja, das ist wirklich so. Man lernt sich da auch wirklich neu kennen. Ich hatte das große Glück, ein Semester in den USA zu studieren. Das war schon eine super wichtige Erfahrung. Bei Radio 91.2-Hörerin Mia war es jetzt nicht ganz so weit weg, aber auch super spannend. Sie war in Liechtenstein.
2: Dort habe ich einen europäischen Freiwilligendienst gemacht, habe dort in einem Jugendtreff gearbeitet. Ich glaube, wenn man sich selbst mal so in einem ganz anderen Umfeld erlebt, als man es so bisher kennt, kann das sehr lehrreich sein. Ich habe neue Hobbys entdeckt, ich habe meine Liebe zum Wandern entdeckt. Schweizerdeutsch verstehe ich jetzt. Ich muss sagen, ich würde das immer wieder machen. So, wann kommt man sonst in den Austausch mit anderen europäischen jungen Leuten?
0: Tja, und vor allem, wann kommst du sonst nach Liechtenstein? Ist ja super ungewöhnlich, aber hört sich klasse an. Dortmund lernt die Welt kennen. Heute Morgen unser Thema hier bei Radio 91.2. Das ist Phil Collins. Guten Morgen.

Mark Forster, ein Lied bei Radio 91.2 um 9.17 Uhr. Und ich habe eine ganz liebe WhatsApp bekommen von Gabi und Carsten. Die schicken schwarz-gelbe Grüße aus Hurghada, also aus Ägypten. Vom Strand offensichtlich, denn sie haben ein Foto mitgeschickt, wo eine Dortmund-Flagge unterm Sonnenschirm hängt. Ja, so macht es euch gemütlich. Und sie schreiben dazu, wir hören euch den ganzen Tag. Wie immer macht ihr alle einen tollen Job. Auch das freut uns. Ganz lieben Dank für das Kompliment und ganz liebe Grüße aus der Heimat, aus Dortmund nach Hurghada in Ägypten. Jetzt für euch Linkin Park mit Castle of Glass. Guten Morgen zusammen.

0: Ace of Base. Life is a flower. Das Leben ist eine Blume. Maima und Kaktus. Aber hey, wir machen das Beste draus. Hier ist Radio 91.2. Ich bin Tim Schmutzler. Guten Morgen.
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1: Beyoncé, Texas Hold'em. Das ist unser Hit vor um halb zehn. Guten Morgen.
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3: Einen schönen guten Morgen. Florian Jossel hier für euch. Eine Dortmunderin klagt aktuell gegen die Stadt, denn die will ihr den Hund wegnehmen. Die Stadt Dortmund sagt, es handle sich bei Sunny um einen Hund einer gefährlichen Rasse. Deshalb müssten bestimmte Auflagen eingehalten werden. Zum Beispiel Leinen- und Maulkorbpflicht, Sachkundenachweis, Führungszeugnis und eine spezielle Versicherung. Die Dortmunderin selbst argumentiert, der Hund habe nur sehr wenig Ähnlichkeit mit den Hunderassen, die im Landeshundegesetz als gefährlich eingestuft werden. Der Fall läuft schon seit 6 Jahren. In der ersten Verhandlung hat das Verwaltungsgericht Gelsenkirchen entschieden, dass der Hund bei der Halterin bleiben soll. Die Stadt hat jetzt beim Oberverwaltungsgericht Berufung eingelegt. Heute ist die Verhandlung. In der Dortmunder Nordstadt hat die Feuerwehr ein 4-jähriges Kind aus akuter Lebensgefahr gerettet. Das Kleinkind war am späten Nachmittag in der Missundestraße unbemerkt aus einem Fenster im 4. Stock geklettert und saß plötzlich auf dem Dach. Als die Retter eintrafen, befand sich das Kind in der Dachrinne und drohte abzustürzen. Die Einsatzkräfte brachten sofort eine Drehleiter in Stellung und bauten parallel ein Sprungpolster auf. Gleichzeitig gingen Helfer durch die Dachgeschosswohnung, um das Kind von da aus erreichen zu können. Unverletzt konnte das Kind dann über die Drehleitung in Sicherheit gebracht werden. Die Familie wurde anschließend psychologisch betreut und in ein Dortmunder Krankenhaus gebracht. Autofahrer in Ewing müssen heute Morgen mehr Zeit einplanen. Die Osterfeldstraße ist aktuell gesperrt. Da gab es heute Nacht gegen 4 Uhr einen Wasserrohrbruch. Weil es sich um eine Transportleitung handelt, haben aber noch alle Anwohner Wasser, erklärte eine DEW-Sprecherin auf Nachfrage von Radio 91.2. Die Straße sei aber komplett überflutet. Die Leitung müsse jetzt repariert werden, dafür seien Kollegen vor Ort. Wie lange die Arbeiten dauern, sei aktuell noch unklar. Zuerst müsse die Leitung freigelegt werden, um zu schauen, wie sie repariert werden könne. Außerdem werde geprüft, wie weit die Straße in der Umgebung unterspült wurde. So lange müsse die Osterfeldstraße auf Höhe der Hausnummer 21 in beide Richtungen gesperrt bleiben.
1: Danke dir, Florian. Wir schauen aufs Wetter für Dortmund. Das wird später deutlich schöner als jetzt mit den Wolken. Ich meine, sieht jetzt nicht so schlecht aus, sind nette Wolken, aber da geht noch was. Wir haben jetzt 17 Grad in Wichlinghofen, 18 in Ewing. Heute Mittag gibt es noch mal so eine Delle, da kommt noch mal ein Schauer zu uns nach Dortmund. Heute Nachmittag wird es aber, wie gesagt, schön sonnig und dann bekommen wir 23 Grad. Hey, hey, hey. Gucken wir auf die Straßen. Wir haben Blitzer. Auf der B1 Richtung Dortmund, kurz vor der Abfahrt Flughafen. Dann auf der Varziner Straße in Huckarde am Rewe. Blitzanhänger Oma haben wir auf der Wickeder Straße Richtung Busen in der 30er Zone. Und Blitzanhänger Opa auf der Wittekindstraße blitzt Richtung Finkeplatz, kurz hinter der Lindemannstraße. Die Staus haben wir A40 Dortmund-Essen zwischen Dortmund-Dorstfeld und Dortmund-Klei. 1 Kilometer dauert da gute 5 Minuten länger. A44 Kassel-Dortmund zwischen Unna-Ost und dem Kreuz Dortmund-Unna 1 Kilometer stocken. 2 Minütchen dauert es da länger. Die A45 Hagen-Dortmund zwischen Kreuzhagen und Westhofener Kreuz 3 Kilometer Stau, gute 5 Minuten plus. Und A45 andere Richtung Dortmund-Hagen zwischen Kreuz Castrop-Rauxel-Ost und Kreuz Dortmund-West 2 Kilometer stockender Verkehr. Da kommen auch nochmal 5 Minuten obendrauf. Wenn ihr noch was habt für uns, sagt gerne kostenlos Bescheid über die 0800 91 2 91 23. Dankeschön.
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1: Ich wünsche euch einen schönen Dienstagmorgen mit uns. Ich bin Tim Schmuck.

0: guten Morgen um 20 vor 10.
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0: Unser Hörer Daniel hat eine Tochter, die heißt Frieda. Frieda ist 4 und sie hat ein Hörgerät. Und jetzt bräuchte aber noch dazu so ein ganz spezielles Teil.
2: Sie braucht eine weitere Unterstützung in Form einer digitalen Übertragungsanlage, die sie gezielt dabei unterstützt in Gruppensituationen oder wenn sie zum Beispiel auf dem Fahrrad fährt und wir sie nicht erreichen, um den Störschall zu reduzieren.
0: Ja, Friedas Arzt hatte dieses Gerät auch verordnet, aber die Krankenkasse, die Barmer, wollte das Teil nicht bezahlen. Da gab es viel hin und her, auch wir von Radio 91.2 haben bei der Barmer angefragt und dann ging das vor das Sozialgericht. Da kam es aber erst gar nicht zu einem Urteil, weil die Barmer das Gutachten gelesen hat und gesagt hat, ja, das bezahlen wir doch.
2: Also kurz nachdem das Gutachten der Barmer zur Stellungnahme zugestellt worden ist, kam innerhalb von 2 Tagen die Bestätigung, dass die Kosten übernehmen. Entscheidend war wahrscheinlich, die haben sich immer darauf berufen, dass es nur ein ergänzendes Hilfsmittel sei. Der Gutachter sieht das aber komplett anders und sagt, es ist nicht als ergänzendes Hilfsmittel zu sehen, sondern als medizinisch notwendiges Hilfsmittel.
0: Komplexe Geschichte. 1,5 Jahre haben Daniel und seine Frau gekämpft und jetzt gibt's endlich gute Nachrichten und die kleine Frieda bekommt die Hilfe, die sie braucht.
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0: Guten Morgen, ihr Lieben. Wir haben es 10 vor 10. Ihr hört Radio 91.2 gleich mit Steffi Strecker ab 10. Und du bist ganz stolz. Du bist beim WM-Tippspiel nach oben.
1: Naja, stolz ist übertrieben.
0: Nicht?
1: Ja, also wir sind ja ein relativ großes Team. Ich glaube, 38 Leute sind bei uns in der Tipprunde drin. Und ich war bis gestern auf Platz 35 und bin jetzt, glaube ich, auf... keine Ahnung, 29 vorgerückt.
0: Ja, guck mal, du rollst das Feld von hinten auf, bis zum Finale hast du die anderen alle.
1: Wie die Deutschen, im Lauf des Turnieres steigere ich mich.
0: Du bist eine Turniertipperin, wie man so schön sagt. Deutschland ist die Turniermannschaft, du bist die Turniertipperin.
1: Weil der Vergleich hinkt jetzt gerade auch, ne, nach dem 7:1 gegen Curaçao.
0: Kann man ja nicht.
1: Sind gut reingestartet.
0: Also Steffi gleich auch noch mit ein bisschen WM. Ich bin Tim Schmutzler und wir hören uns morgen früh wieder.

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1: Mit Nico Hartmann. Tunesien hat nach der 1:5 Niederlage im ersten WM-Spiel gegen Schweden Nationaltrainer Sabri Lamouchi entlassen. Und der Nachfolger steht auch schon fest. Der Franzose Hervé Renard soll im Laufe des Tages im Trainingslager eintreffen. Lamouchi hatte das Amt im Januar angetreten und mit seiner Mannschaft seitdem nur einen einzigen Sieg geholt. Es ist bereits das zweite Mal, dass Tunesien seinen Trainer während einer WM freistellt. 1998 musste der Pole Henrik Kasperczak nach 2 Niederlagen in der Gruppenphase vorzeitig gehen.
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2: Mit Danny Hoppe, guten Morgen. Die Menschen in Deutschland sind beim Autokauf etwas vorsichtiger geworden. Das zeigt eine neue Automobilstudie der Simon Kucher Unternehmensberatung. Demnach denken aktuell 2/3 der Befragten über ein neues Auto nach. Das durchschnittliche Budget liegt dafür bei rund 44.000 Euro. Sarah Heinz aus dem News-Team. Die Studie zeigt aber auch, dass wir uns bei unserer Kaufentscheidung mehr Zeit lassen als früher.
3: Ja, das liegt einerseits daran, dass viele bei dem Mehr an Anbietern einfach ein bisschen länger brauchen,

0: kann. Bei jüngeren Käuferinnen und Käufern ist aber auch das Interesse an E-Autos gestiegen. Auch da ist zwar wichtig, wie es mit dem Preis aussieht, daneben spielt für die Kaufentscheidung aber auch eine Rolle, was das Auto alles kann. Also zum Beispiel, wie weit es fährt und wie lange es braucht, um aufgeladen zu sein.
1: Danke, Sarah. Und jetzt weitere Meldungen im Überblick. Beim G7-Gipfel im französischen Evian wird gerade über den Ukraine-Krieg beraten. An den Gesprächen nimmt auch der ukrainische Präsident Selenskyj teil. Er hofft auf eine neue diplomatische Initiative. Auch Bundeskanzler Merz sieht die Ukraine inzwischen in einer neuen Position der Stärke. Mehr als 1 Milliarde Kinder sind mindestens 3 unterschiedlichen Klimarisiken ausgesetzt, wie etwa Dürren, Hitze oder tropischen Stürmen. So steht es in einem Bericht des UN-Kinderhilfswerks UNICEF. Betroffen sind demnach vor allem Kinder in afrikanischen Ländern südlich der Sahara und in Teilen Südasiens. In Deutschland gibt es immer weniger Sozialwohnungen. Dieser Trend hat sich auch im vergangenen Jahr fortgesetzt. Das zeigt eine Antwort des Bauministeriums auf eine linken Anfrage. Demnach fielen erneut rund 20.000 Sozialwohnungen weg. Vor allem in NRW ist die Lücke nach diesen Zahlen groß. NRW schrumpft zumindest, was die Bevölkerung angeht. Das zeigen jetzt neue Daten des Statistischen Landesamts. Demnach gab es im vergangenen Jahr einen Rückgang um 0,3%. Dadurch lag die Einwohnerzahl zum ersten Mal seit 2022 wieder unter 18 Millionen. Es seien mehr Menschen gestorben, als Kinder geboren worden, heißt es. Die mit Abstand größte Stadt ist weiterhin Köln mit mehr als 1 Million Menschen. Die kleinste Gemeinde bleibt Hallenberg im Hochsauerlandkreis mit 4.272 Einwohnern. Auch bundesweit ist die Bevölkerungszahl leicht gesunken um 0,1% auf 83,5 Millionen. Gleichzeitig leben außerdem immer mehr ältere Menschen in Deutschland. Und das waren die Nachrichten mit Danny Hoppe.
2: Dankeschön, Danny. Das Wetter in Dortmund, ja, ähnliches Programm wie gestern. Erst sehr grau und mit Pech auch ein bisschen nass. Dann im Laufe des Tages immer freundlicher mit Sonne. Bis 23 Grad sind maximal möglich, je nach Sonnenscheindauer. Jetzt auch schon immerhin 18 in Loh und 19 in Ebing. Morgen wird der Tag freundlich, fröhlich eingerahmt. Morgens nämlich Sonne, abends Sonne und zwischendurch ja halt wieder so angegraut und auch ein bisschen feucht.
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2: Hallihallo auf die Straßen. Da habe ich 3 Blitzer, wenn ich das richtig sehe. Seemateichstraße Richtung Körne. Dann die Oma auf der Wickeder Straße Richtung Husen in der 30er-Zone. Und der Opa auf der Wittekindstraße Richtung Finkeplatz, kurz hinter der Lindemannstraße. Ansonsten haben wir ziemlich viele so kleinere Staus, so 5 Minuten. Zum Beispiel auf der A1 Dortmund-Münster zwischen Kamener Kreuz und Hamberg-Kamen 1 Kilometer. Dann A1 Münster-Köln zwischen Kamener Kreuz und Schwerte 4 Kilometer stockend. Dann haben wir noch die A40 mit dabei. Essen-Dortmund zwischen Bochum-Zentrum und Bochum-Harpen. Da braucht ihr 12 Minuten länger. Die A40 Dortmund-Essen zwischen Dorstfeld und Klei, 1 Kilometer Stau, da sind es wieder die berühmten 5 Minuten plus. Und dann haben wir noch 6 Minuten plus auf der A45 Hagen-Dortmund zwischen Kreuzhagen und Westhofener Kreuz, 3 Kilometer stockender Verkehr. Ansonsten habe ich nichts zu melden. Wenn ihr noch mehr habt, sagt Bescheid. 0800 91 2 91 23. Gute Fahrt.
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2: Hallöchen zusammen. Schönen Dienstagvormittag wünsche ich euch jetzt mit Bibi Rexha. New Religion. Ich bin Steffi Strecker.

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1: Der Vormittag bei Radio 92, einen schönen wünsche ich euch. Ja, die WM-Begeisterung, die ist ja seit dem 7:1 am Sonntag definitiv gestiegen und bei uns in Dortmund sowieso. Zum einen ja beim Public Viewing im Hafengarten und dann aber auch im Deutschen Fußballmuseum.
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1: 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Stefan und Christopher haben 90 Sekunden um die Reise gezockt. Und wir hören noch mal in die entscheidenden Sekunden rein.
3: Es wird eng, die letzten 10 Sekunden laufen in dieser Partie. Ja. Und der Ausgleich. Ja. Ausgleich in dieser Partie. Drei Sekunden vor Schluss und da ist noch mal das Tor. Es ist Abpfiff. Es ist das 3:2 in allerletzter Sekunde. Es geht nach Fuerteventura.
1: Ja, Glückwunsch an Stefan. Für ihn und seine Frau geht es demnächst in die Sonne. 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Fragezeichen. 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

0: R.E.M. Losing My Religion. Der Dienstagvormittag bei Radio 92.
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0: Männer und Frauen, die Ärzte. Unser Hit vor halb um halb elf.
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2: Ich bin Florian Jost. Ich wünsche euch einen schönen Dienstag. Eine Dortmunderin streitet sich seit 6 Jahren mit der Stadt um ihren Hund Sunny. Heute geht der Fall vor dem Oberverwaltungsgericht in die nächste Runde. Die Stadt stuft das Tier als gefährliche Rasse ein. Darum müsste die Besitzerin strenge Auflagen wie Maulkorbpflicht, einen Sachkundenachweis und ein Führungszeugnis erfüllen. Weil es hier Unstimmigkeiten gibt, will die Stadt ihr den Hund wegnehmen. Die Halterin sagt aber, Sunny habe nur sehr wenig Ähnlichkeit mit den Hunderassen, die im Landeshundegesetz als gefährlich eingestuft werden. Am Verwaltungsgericht Gelsenkirchen hatte sie damit in erster Instanz Erfolg. Die Stadt legte Berufung ein. 1,5 Jahre haben der Dortmunder Daniel und seine Frau gekämpft für ihre 4-jährige Tochter Frieda. Die hat ein Hörgerät, braucht für laute Umgebungen wie den Kindergarten aber ein spezielles Gerät, um die ganzen Störgeräusche rauszufiltern. Das Problem, das kostet 4.000 Euro. Auch wenn ihr der Arzt das Ganze verordnet hat, wollte die Krankenkasse das Gerät nicht bezahlen. Wir von Radio 91.2 haben deshalb bei der Barmer nachgehakt. Dann ging der Streit vor das Sozialgericht. Es gab ein Gutachten und nachdem die Krankenkasse das gelesen hat, hat sie gesagt, ja, wir zahlen doch. Friedas Papa Daniel ist super glücklich und sagt, kämpft für das, was euch wichtig ist.
3: Ich möchte natürlich auch anderen Eltern damit Mut machen, wenn man ein Ablehnungsschreiben bekommt, dass man dann halt nicht aufgibt, sondern dass man wirklich die Kraft hat, weiterzumachen, weil letztendlich geht es um die Gesundheit der Kinder. Und ja, das ist halt das A und O.
2: Wenn ihr auch nicht mehr weiterkommt und wir vielleicht helfen können, dann meldet euch über Wir für euch, Wir für Dortmund auf radio91.2.de. Autofahrer in Ewing müssen heute mehr Zeit einplanen. Die Osterfeldstraße ist aktuell gesperrt. Da gab es heute Nacht gegen 4 Uhr einen Wasserrohrbruch. Weil es sich dabei um eine Transportleitung handelt, haben aber alle Anwohner noch Wasser, erklärte eine DEW-Sprecherin auf Nachfrage von Radio 91.2. Die Straße sei aber komplett überflutet. Die Leitung müsse jetzt repariert werden, dafür seien Kollegen vor Ort. Wie lange die Arbeiten dauern, sei aktuell noch unklar. Zuerst müsse die Leitung freigelegt werden, um zu schauen, wie sie repariert werden könne. Außerdem werde geprüft, wie weit die Straße in der Umgebung unterspült wurde. So lange müsse die Osterfeldstraße auf Höhe der Hausnummer 21 in beide Richtungen gesperrt bleiben.
0: Oh weia, das hört sich nach viel Arbeit an. Dankeschön, Florian. Das Wetter in Dortmund, ja, zunächst ist es sehr grau mit vereinzelten Schauern und Gewittern. Im Laufe des Nachmittags lockern die Wolken aber öfter auf und zum Abend hin setzt sich dann die Sonne durch bei uns in Dortmund. Die Höchstwerte erreichen noch 23 Grad. Jetzt haben wir auch schon 19 in Buchholz und 20 in der Innenstadt. Heute Nacht dann tiefstens 13 Grad. Morgen, ja, ein noch einmal wohltemperierter Mix aus Wolken und Sonne mit ein paar leichten Regenfällen. Bei 25 Grad ist dann Schluss. Ab Donnerstag wird's heiß. Was ist los auf den Straßen? Wir haben folgende Blitzer. Es sind eigentlich nur noch 2. Ja. Und das sind Oma und Opa. Nämlich Wittekindstraße Richtung Finkeplatz, kurz hinter der Lindemannstraße. Und A44 Richtung Kassel zwischen Unna und Unna Ost. Also zumindest sind es 2 Blitzeranhänger. Ob es jetzt wirklich Oma und Opa sind, da lege ich meine Hand nicht für ins Feuer. So, kommen wir zu den Staus. Da haben wir die A1 Dortmund-Münster zwischen Unna und Carmen-Zentrum, 2 Kilometer, da braucht ihr 5 Minuten länger. Dann die A1 Dortmund-Münster zwischen Kamener Kreuz und Hamberg-Kamen, 2 Kilometer Stau plus 7 Minuten. Die A40 Essen-Dortmund zwischen Bochum-Zentrum und Bochum-Haben, 2 Kilometer Stau plus 8. Die A40 Dortmund-Essen zwischen Dorstfeld und Klei, 1 Kilometer plus 5. Und noch die A45 Hagen-Dortmund zwischen Kreuzhagen und Westhofener Kreuz. 4 Kilometer stockend, 8 Minuten kommen on top. Gute Fahrt allen unterwegs.
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0: Hallöchen zusammen. Habt einen zauberhaften Dienstagvormittag mit uns. Ich bin Steffi Strecker.

Nachmittag euch. Hier ist Radio 92 mit Steffi Strecker. Also ich habe ja schon immer ein schlechtes Gewissen, wenn ich beim Rasenmähen auch die Gänseblümchen Kopf kürzer mache. Aber das ist natürlich komplett harmlos verglichen mit dem, was die Stadt da veranstaltet in diesen Tagen. Es gibt ja mittlerweile ganz viele Wildblumenwiesen bei uns in Dortmund, über 80 Stück in der ganzen Stadt verteilt. Aber da rücken tatsächlich jetzt, so Mitte Juni, die Mähmaschinen an und machen einfach alles platt. Kann ja wohl nicht wahr sein, denken da viele. Aber doch, das muss so, sagt die Stadt. Mitte Juni und dann nochmal im Herbst müssen die Flächen gemäht werden, sonst nehmen nämlich Gräser und Büsche den Wildblumen den Platz weg. Und die wiederum sind wichtig, zum einen natürlich für die Insekten, aber auch als Puffer bei Starkregen. Also es mag kurzzeitig wüst und nach Kahlschlag aussehen, aber hinterher wird alles umso bunter und schöner, so zumindest der Plan. So, Biostunde beendet. Hier ist Radio 92.

0: Olivia Dean. So easy to fall in love.
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0: Guten Vormittag bei Radio NOC2. Was haben Oliver Pocher, Pietro Lombardi und Robbie Williams gemeinsam? Sie alle stehen zur Abnehmspritze. Ja, der Hype um Ozempic und Co. hat die Promi-Welt ja voll erfasst, schon seit längerem. Oliver Pocher hat es ausprobiert, als seine Waage irgendwann 90 Kilogramm angezeigt hat.
1: Das absolute Sensationsding an dieser Spritze ist, dass du kein Hungergefühl hast. Was es in gewisser Form ja auch ein bisschen gefährlich macht, wenn du dann vergisst zu essen, dann ist es natürlich auch so, dass man dann gucken sollte, dass man gesund ist.
0: Ja, also bei ihm hat es auf jeden Fall geklappt. Auch sein Kumpel Pietro Lombardi hat mit der Abnehmspritze etliche Kilos verloren.
2: Super, ich muss mich jetzt also zwingen zum Essen fast. Ich habe jetzt einen guten Rhythmus gefunden. Ich esse vielleicht mal so hier ein Häppchen da und abends einmal richtig und das war's dann auch.
0: Aber ihr ahnt es, der Hype hat natürlich auch seine Schattenseiten. Die sogenannte Abnehmspritze ist verschreibungspflichtig, wirkt nicht bei jedem und vor allem kann sie unangenehme Nebenwirkungen haben, sagt der Diabetologe Professor Stefan Martin von der Uni Düsseldorf.
3: Hauptsächliche Nebenwirkungen sind natürlich Übelkeit und Erbrechen. Und wenn man dann durch diese extreme Gewichtsabnahme sehr viel Muskelmasse verliert und man hört auf zu spritzen, dann geht das Gewicht wieder hoch. Aber dann geht nicht das Gewicht hoch mit Muskelmasse und Fettmasse, sondern dann steigt nur die Fettmasse an.
0: Ja, vielleicht spielt ihr ja trotzdem auch mit dem Gedanken, es mal auszuprobieren. Dann solltet ihr unbedingt am Donnerstag reinhören bei uns. Da haben wir nämlich Experten zu Gast, einen Arzt und eine Ernährungsberaterin. Und für die sammeln wir jetzt schon eure Fragen zur Abnehmspritze. Lasst sie uns gerne da auf radio92.de. Ich bin Steffi Strecker. Schönen Vormittag.

0: Damit hat sie sich wirklich unsterblich gemacht. Whitney Houston, I will always love you, hier bei Radio 91.2. Ich bin Steffi Strecker, wir hören uns gleich wieder.
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2: Mit Danny Hoppe. Guten Tag. Bei der Fußball-Weltmeisterschaft gibt es sie zum ersten Mal und schon nach den ersten Spielen sorgen sie für reichlich Diskussionen. Die neuen Trinkpausen, die die FIFA eingeführt hat. Jedes Spiel wird pro Halbzeit einmal für 3 Minuten unterbrochen, damit die Spieler trinken können. Kritiker sagen aber, die Trinkpause werde zweckentfremdet und sei oft auch gar nicht nötig. Und auch der erste prominente WM-Spieler hat die neue Regelung jetzt kritisiert. Nico Hartmann aus dem WM-Studio hat die Infos dazu.
3: Mit dem Kapitän der Niederlande Virgil van Dijk vom FC Liverpool sind es nun erstmals prominente Spielerargumente, die der Diskussion um die Trinkpausen eine neue Dimension geben. Van Dijk bemängelte, dass man jedes Mal in die Werbung gehen würde und das wäre für den neutralen Zuschauer nicht glücklich. Grundsätzlich könne er Trinkpausen nachvollziehen, aber nur, wenn es wirklich heiß sei. Auch beim Spiel der deutschen Mannschaft im klimatisierten Stadion von Houston gab es bei rund 20 Grad zweimal

0: Papa, welche Primzahl kommt nach 1049?
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0: Es ist die 1051, Papa.
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3: Erwartet. Wer die Krankenkasse wechselt, kann im Jahr mehrere hundert Euro sparen und bekommt zum Teil sogar noch mehr Zusatzleistungen. Das hat ein Test der Stiftung Warentest ergeben. Sie hat dafür 67 gesetzliche Krankenkassen verglichen. Die Unterschiede bei Gutverdienern liegen demnach bei bis zu 660 Euro. Viele Menschen in Deutschland haben Schlafstörungen. Sie können nicht gut einschlafen, durchschlafen oder leiden unter einer Atemstörung, bei der es nachts wiederholt zu Atemaussetzern kommt. Im Jahr 2024 wurden deshalb mehr als 67.000 Patientinnen und Patienten stationär behandelt. Das hat das Statistische Bundesamt mitgeteilt. Die Zahlen zeigen aber auch, dass inzwischen deutlich weniger Menschen mit Schlafproblemen in die Klinik müssen als noch vor 20 Jahren. Damals waren es fast 100.000 mehr. Als Grund für den Rückgang gilt, dass Schlafstörungen heute anders behandelt werden können, zum Beispiel ambulant in Schlaflaboren oder zu Hause. Die meisten Patienten sind männlich und zwischen 50 und 74 Jahre alt. Und das waren die Nachrichten mit Danny Hoppe.
4: Danke dir, Danny. Das Wetter in Dortmund, ja, noch ist es ziemlich grau. Ab und zu müssen wir auch mal mit einem kleinen Schauer rechnen. Aber zum Abend hin setzt sich die Sonne durch bei uns in Dortmund. Das Ganze bei höchstens 23 Grad. Jetzt haben wir gerade 19 in Rahmen, genau wie in Wambel. Heute Nacht gar nicht mal so kalt. Es geht runter auf minimal 13 Grad. Morgen freundlicher Start in den Tag. Dann kommen wieder mehr Wolken. Ein paar leichte Regenfälle sind dann auch im Preis mit drin. Und zum Abend hin dann wieder Sonne bei knapp 25 Grad morgen.
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4: Einen schönen Vormittag auf die Straßen. Ich habe zwei Blitzer, nämlich Wittekindstraße Richtung Finkeplatz, kurz hinter der Lindemannstraße, und A44 Richtung Kassel zwischen Unna und Unna Ost. So, und was haben wir an Staus? Da sind natürlich die Autobahnen mit dabei, A1 Dortmund-Münster. Zwischen Kreuz Dortmund-Unna und Hamberg-Kamen 10 Kilometer stockender Verkehr, eine Viertelstunde kommt da on top. Und die A40 Essen-Dortmund zwischen Bochum-Ruhrstadion und Bochum-Harpen 1 Kilometer Stau, 7 Minuten plus. Und nochmal der Hinweis für die Osterfeldstraße. Da hat es ja einen heftigen Wasserrohrbruch gegeben heute Nacht. Deshalb steht die Straße unter Wasser und ist gesperrt. Ja, weiteres könnt ihr uns gerne kostenlos melden unter der 0800 91 2 91 23. Gute Fahrt.
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4: Mit Steffi Strecker. Hallo zusammen. Schönen Dienstag euch.

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1: Naja, das 7:1 der deutschen Elf gegen Curaçao. Ich habe den Verdacht, dass manchen Fans schon so ein bisschen zu Kopf gestiegen. Radio 92 ist hier. Die werden jetzt so ein bisschen größenwahnsinnig. Hier, bestes Beispiel.
2: Ja, Oberamtsrat Alfred Clausen.
3: Morgens, Alfred. Na, wie ist?
2: Was soll ich sagen? Weiterhin 7:1 ist es.
3: 7:1?
2: Ja, wir haben doch 7.
3: Wer?
2: Deutschland gegen Curaçao.
3: Ach so.
2: Ja, damit sind wir so gut wie Weltmeister, sage ich dir.
3: Hallo, es war das erste Spiel in der Vorrunde.
2: Aber 7:1.
3: Ja, aber Alfred, das heißt doch nichts.
2: Mit 7:1 haben wir damals Brasilien geschlagen.
3: Und jetzt liegt noch ein harter Weg vor der deutschen Truppe.
2: Sag mal, sagst du nicht immer, man soll optimistisch sein?
3: Ja.
2: Ja, und du sagst doch immer, man soll das Ergebnis vorweg visualisieren.
3: Ja, genau.
2: Also, Deutschland ist Weltmeister.
3: Ja, für mich sieht es dieses Jahr ganz nach Portugal aus.
2: Was?
3: Hat Gertrud in ihrer Glaskugel gelesen?
2: Na, wo eher in ihrer Holzkugel, in ihrem Kopf.
3: Hallo? Also, mein Gefühl bestätigt sich da auch. Ronaldo schießt das Siegestor.
2: Wie klischeehaft.
3: Was klischeehaft?
2: Bis Ende der WM trinken wir kein Kaffee mehr zusammen.
3: Hallo, was? Da darf man hier nicht mal mehr seine eigene Meinung zum Fußball haben?
2: Doch, sprich mir nach. Deutschland ist Weltmeister.
3: Dringendes Größenwahnkäffchen.
4: Bingo. 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

roten Hosen. Tage wie diese. Hier ist Radian und sie ist mal mit Steffi Strecker. Ja, und die ersten 16 WM-Spiele sind schon wieder Geschichte. Aber keine Sorge, es kommen ja noch 88. Es ist der Wahnsinn. Von daher lohnt es sich auch immer noch durchaus in irgendwelche Tipprunden mit einzusteigen, behaupte ich. Ich bin ja in unserer Radio 112-Gruppe momentan weit abgeschlagen, aber man kann sich ja steigern im Laufe des Turniers. Das ist zumindest mein Plan. 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Ja, und dann steht dem Grillabend mit Nachbarn und Freunden ja nichts mehr im Weg. Es sei denn, ihr habt noch ein anderes Problem.

0: Um 11.24 Uhr ein neuer Blitzer, und zwar auf der Freien Vogelstraße. Höhe Aldi wird geblitzt in Richtung Hörde. Dankeschön an Kerstin fürs Bescheid sagen bei die 0800 91 2 91 23.
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0: Ellie Goulding, Burn. Unser Hit vor halb ist das um 11:30.
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2: Ich bin Florian Jost. Ich wünsche euch einen schönen Dienstag. Eine Dortmunderin streitet sich seit 6 Jahren mit der Stadt um ihren Hund Sunny. Heute geht der Fall vor dem Oberverwaltungsgericht in die nächste Runde. Die Stadt stuft das Tier als gefährliche Rasse ein. Darum müsste die Besitzerin strenge Auflagen wie Maulkorbpflicht, einen Sachkundenachweis und ein Führungszeugnis erfüllen. Weil es hier Unstimmigkeiten gibt, will die Stadt ihr den Hund wegnehmen. Die Halterin sagt aber, Sunny habe nur sehr wenig Ähnlichkeit mit den Hunderassen, die im Landeshundegesetz als gefährlich eingestuft werden. Am Verwaltungsgericht Gelsenkirchen hatte sie damit in erster Instanz Erfolg. Die Stadt legte Berufung ein. 1,5 Jahre haben der Dortmunder Daniel und seine Frau gekämpft für ihre 4-jährige Tochter Frieda. Die hat ein Hörgerät, braucht für laute Umgebungen wie den Kindergarten aber ein spezielles Gerät, um die ganzen Störgeräusche rauszufiltern. Das Problem, das kostet 4.000 Euro. Auch wenn ihr der Arzt das Ganze verordnet hat, wollte die Krankenkasse das Gerät nicht bezahlen. Wir von Radio 91.2 haben deshalb bei der Barmer nachgehakt. Dann ging der Streit vor das Sozialgericht. Es gab ein Gutachten und nachdem die Krankenkasse das gelesen hat, hat sie gesagt, ja, wir zahlen doch. Friedas Papa Daniel ist super glücklich und sagt, kämpft für das, was euch wichtig ist.
3: Ich möchte natürlich auch anderen Eltern damit Mut machen, wenn man ein Ablehnungsschreiben bekommt, dass man dann halt nicht aufgibt, sondern dass man wirklich die Kraft hat, weiterzumachen. Weil letztendlich geht es um die Gesundheit der Kinder. Und ja, das ist halt das A und O.
2: Wenn ihr auch nicht mehr weiterkommt und wir vielleicht helfen können, dann meldet euch über Wir für euch, Wir für Dortmund auf radio91.2.de. Vielleicht seid ihr ihnen ja auch schon begegnet. 4 Ranger des Umweltamtes laufen jetzt täglich Streife in den Naturschutzgebieten in Dortmund. Sie schauen nach dem Rechten, melden wilde Müllkippen oder neue Trampelpfade durch geschützte Bereiche. Und sie haben ein Auge darauf, dass Spaziergänger nichts kaputt machen. Wer zum Beispiel seinen Hund durch Brutgebiete stöbern lässt, mit dem Mountainbike über Wiesen fährt, ein Lagerfeuer anzündet oder auf der Suche nach Bärlauch durchs Unterholz trampelt, kann Ärger bekommen. Gleichzeitig beantworten die Ranger aber auch Fragen und werben für einen rücksichtsvollen Umgang mit Natur, Tieren und Pflanzen. Die Ranger sind immer in Zweierteams unterwegs, auch abends und am Wochenende. Ihr erkennt sie an ihrer braunen Kleidung.
0: Dankeschön, Florian. Das Wetter in Dortmund. Wir haben immer noch 19 Grad in Brünninghausen, ganz genau wie in Kemminghausen. Wenn die Sonne später noch dabei ist, dann sind auch mal bis zu 23 Grad möglich. Sie ziert sich aber heute so ein bisschen. Wahrscheinlich schafft sie es erst gegen Abend dann voll da zu sein bei uns in Dortmund. Heute Nacht wird es gar nicht mal so kalt. Es geht runter auf minimal 13 Grad. Morgen ein schöner Start in den Tag, ein schönes Ende. Und zwischendurch kann es immer mal so ein bisschen grau und scheuerlich werden. So, was ist denn wohl los auf den Straßen? Wir haben 4 Blitzer. Der erste kommt von Bennett.
4: Guten Morgen, Hackett hier. Ich wollte euch einen Blitzer melden. Und zwar auf der Freien Vogelstraße in Höhe von Aldi in Richtung Hörde. Euch und den Hörern noch einen schönen Tag. Bis denn, ciao.
0: Bis denn, ciao, ciao. Mensch, dann habe ich aus dem Hackett gerade einen Bennett gemacht. Sorry, sorry, sorry. So, außerdem wird geblitzt auf der Sölderstraße Höhe Friedhof Richtung Sölde, auf der Wittekindstraße Richtung Finkeplatz und auf der A44 Richtung Kassel zwischen Unna und Unna Ost. Dann ein Hinweis für die Hangeneystraße in Huckade. Die musste gesperrt werden, weil es in Höhe der Hangenei Grundschule einen Tagesbruch gibt. Die Dauer der Sperrung ist noch unklar und die Osterfeldstraße ist ja auch weiterhin nach dem Wasserrohrbruch gesperrt. Ansonsten Staus haben wir hauptsächlich auf den Autobahnen A1 Dortmund-Münster, zwischen Unna und Hamburg-Kamen 7 Kilometer stocken plus 9 Minuten und die A1 Münster-Dortmund. Ascheberg. Nein, das ist mir zu weit weg. Sorry, dann soll es das gewesen sein. Wenn ihr noch was habt, dann sagt gerne Bescheid. 0800 91 2 91 23. Gute Fahrt.
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0: Hallihallo, Dortmund. Steffi Frecker hier. Schön, dass ihr dabei seid.

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0: hier bei Radio 92. Wir sind ja euer Fußballradio natürlich, ne? Aber wir haben nicht nur das Sportliche für euch im Blick, sondern vor allem auch die zahlreichen Rand- und Nebengeschichten. Das sind ja oft die spannendsten. Tim Schmutzler hat sich heute Morgen zum Beispiel um den neuesten WM-Hit gekümmert.
1: Das ist Guten Morgen Dortmund.
2: Die Musik im Stadion beim deutschen Sieg gegen Curaçao ist immer noch ein Thema. Bei den Toren lief Peter Schilling mit Major Tom völlig losgelöst. Klar, das ist die deutsche Torhymne. Dann liefen da aber auch

0: So, und dann hat ein Reporter bei Julian Nagelsmann nachgefragt, what is this for a song?
1: The train has no brakes, it's a German song. And we tried to do that, to move on, like with no brakes. And it was at least not that bad.
0: Ja, und daraufhin ging dann im Netz diese Neuauflage viral.
2: The train has no brakes. The train has no brakes.
0: Sensationell, Geschichten, die die WM schreibt. Die Frage ist, was kommt nach?
1: The train has no brakes.
0: Vielleicht The Red Horse oder vielleicht auch The 18 Drives to Istanbul. Wir werden sehen. We will see.
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0: Dermot Kennedy, wollte ich sagen. Giants. Mensch, und von einem Giant zum nächsten, unser Wettermann Kai Zorn. Hallöchen.
1: Hallo Steffi.
0: Kai, momentan ist es noch so ein bisschen angegraut da draußen, ne?
1: Es wird im Laufe des Tages netter werden. Jetzt sind auch viele Wolken unterwegs, vor allen Dingen im Süden Dortmunds, auch mit einzelnen Schauern oder mal einem schwachen Gewitter. Im Laufe des Nachmittags klingt das Ganze ab und bis zum Abend setzt sich häufiger die Sonne durch. Die Temperaturen erreichen bis zu 23 Grad. Bis zu 25 Grad bekommen wir morgen mit einer Mischung aus Wolken, Sonne und vor allen Dingen am Vormittag etwas Regen.
0: So, und dann ab Donnerstag, da liegt Dortmund plötzlich in den Tropen. Ne, Kai?
1: Ja, es geht dann sowas von aufwärts. Donnerstag, Freitag, Samstag, Sonntag, Montag, Dienstag wird es super sonnig werden und heiß. Am Donnerstag sind es um die 30 Grad, danach durchgehend über 30, später auch mal am Wochenende bei über 35 Grad. Das ist schon ziemlich krass.
0: Allerdings.
1: Aber es bilden sich einzelne Hitzegewitter, vor allen Dingen am Freitag und Samstag und am Dienstag, wo eine schwache Kaltfront über uns hinwegzieht. Die ist, wie es so schön heißt, wenig wetterwirksam, aber die Temperaturen werden zurückgehen.
0: Ja, aber bleiben immer noch im lauschigen Bereich. Eigentlich eine Frechheit, dass ich das Kaltfront nennen darf. Dankeschön, Kai.
1: Nicht zu danken.
0: Mach's gut.
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0: hübschen Vormittag euch. Hier ist Radio 92. Ich bin Steffi Strecker. Bis gleich.
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1: Mit Danny Hoppe, guten Tag. Die Lage an den Tankstellen hat sich weiter entspannt. So langsam nähern sich die Spritpreise wieder den Werten vor dem Iran-Krieg an. Das beobachtet der ADAC. Das liegt natürlich auch am Tankrabatt. Der gilt aber nur noch gut 2 Wochen. Danach wird wieder ein Preissprung erwartet. Aber schon jetzt belasten die Kosten an der Zapfsäule viele Menschen. Sarah Heinz aus dem News-Team, das hat eine neue Teambank-Studie gezeigt.
2: Ja, nach der fühlt sich fast jeder zweite Haushalt durch die Spritkosten stark belastet. Die Zahl der Haushalte hat sich im Vergleich zum September 2025 sogar mehr als verdoppelt. Das ist also schon spürbar nach oben gegangen. Immer mehr Menschen lassen das Auto deswegen öfter stehen. Knapp ein Drittel der Befragten hat das gesagt. Bei den Jüngeren waren es mit 35% sogar noch ein bisschen mehr. Und einige sind laut der Studie außerdem dazu bereit, ihre eigenen Ausgaben runterzuschrauben. Jeder Fünfte könnte sich demnach vorstellen, im Bereich Auto, Kraftstoff und Kfz-Versicherungen jeden Monat 100 Euro zu sparen.
1: In der Studie wurde ja auch gefragt, was sich die Menschen von der Politik erhoffen.
2: Genau, den größten Effekt verbinden viele mit der Senkung der Mehrwertsteuer. Fast jeder zweite Befragte hat angegeben, dass sich so wahrscheinlich die eigene finanzielle Situation verbessern könnte. Knapp ein Drittel hat eine Spritpreisbremse genannt. Eine Maßnahme, die aktuell ja noch läuft und die Preise etwas nach unten drückt, ist der Tankrabatt der Bundesregierung. Der gilt jetzt allerdings nur noch für 2 Wochen und soll nicht verlängert werden. Ab Juli könnte es beim Tanken dann wieder etwas teurer werden.
1: Danke, Sarah. Und jetzt weitere Meldungen im Überblick. Im französischen Evian ist am Morgen der G7-Gipfel fortgesetzt worden. Unter anderem geht es um den Ukraine-Krieg. Auch der ukrainische Präsident Zelensky ist dabei. Bundeskanzler Merz sieht die Ukraine inzwischen in einer neuen Position der Stärke. Russland könne den Krieg militärisch nicht gewinnen, sagte er vor dem Treffen. Die Bevölkerungszahl in Deutschland ist im vergangenen Jahr leicht gesunken, um 0,1% auf 83,5 Millionen. Das hat das Statistische Bundesamt mitgeteilt. Demnach leben außerdem immer mehr ältere Menschen in Deutschland. Die neu eingeführten Trinkpausen bei der Fußball-WM sorgen für Ärger. Kritiker sprechen von reiner Geldmacherei, da viele TV-Sender und Dienste die Pausen als zusätzliche Werbemöglichkeiten

0: sondern lieber mit Karte oder Smartphone. Das gilt übrigens für alle Altersklassen. Mehr als jeder Zweite sagt außerdem, er nutze Bargeld nur noch aus Sorge, nicht digital bezahlen zu können. Und das waren die Nachrichten mit Danny Hoppe.
1: Dankeschön, Danny. Das Wetter in Dortmund, ja, viel Grau hängt da noch rum am Dortmunder Himmel, aber das löst sich jetzt mehr und mehr auf und dann kriegen wir noch ordentlich Sonne heute. Bei aktuell 21 Grad in Sölderholz, genau wie in Bövinghausen. Heute Nacht dann so minimal 13 Grad und morgen, ja, im Grunde ähnlich wie heute, also ähnliche Mischung aus Sonne, Wolken und einzelnen Schauern und vor allem auch ähnliche Temperaturen noch. Was man dann ab Donnerstag nicht mehr behaupten kann, dann kommt ja die Hitze.
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1: Hallöchen auf die Straßen. Wir haben folgende Blitzer. Freie Vogelstraße Richtung Hörde, Sölderstraße Höhe Friedhof Richtung Sölde, Wittekindstraße Richtung Finkeplatz, A44 Richtung Kassel zwischen Unna und Unna Ost und Martina hat auch noch einen entdeckt.
3: Hallo, die Polizei macht Fotos in Hukade nach der Brücke Hukader Straße, Esso-Tankstelle Richtung Mengede. Tschüss, eure Martina.
1: Dankeschön, Martina. Außerdem folgende Meldung. Die Hangeneystraße in Hukade, die musste gesperrt werden wegen eines Tagesbruchs in Höhe der Hangenei Grundschule. Und dann haben wir noch einen kleinen Stau, der ist auf der A40. Dortmund Richtung Essen zwischen Dorstfeld und Lütchendortmund. 1 Kilometer, da braucht ihr 6 Minuten länger. Gute Fahrt allen unterwegs.
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1: Einen magischen Dienstag wünsche ich euch. Ich bin Steffi Strecker.

0: Dann ist er. Am Dienstagmittag bei Radio 92 und dieser Mann ist einfach so unfassbar lustig, finde ich zumindest. Markus Krebs. Sonntagvormittag war er ja zu Gast in unserer Live-Sendung aus dem Deutschen Fußballmuseum. Und irgendwie hat man immer den Eindruck, dem fallen die Witze nur so spontan aus dem Mund. Am Sonntag, da hat er zum Beispiel den hier erzählt.
1: Zwei Typen unterhalten sich, sagt der eine, ich wäre gern Bundesliga-Fußballer geworden, so wie mein Onkel. Dein Onkel war Bundesliga-Fußballer? Nee, wäre gern geworden.
0: Ich kann mich da sehr drüber beömmeln. Ja, Markus Krebs gibt aber zu, das fällt ihm natürlich jetzt nicht alles spontan ein. Manche Witze erfindet er selbst, andere kriegt er geschenkt.
2: Gibt auch welche, ich habe im Moment einen Platz 1 Witz, den ich leider hier nicht erzählen kann, weil der ein bisschen unter die Gürtellinie geht. Ja, ja. Aber der ist tatsächlich von einem guten Freund von mir. Ja, der hat mir den gegeben und dann höre ich ja auch ganz genau zu und dann nehme ich gerne sowas auch an. Ja, wenn mir einer einen Witz erzählt, wo ich sage, A, kannte ich den nicht, B, ist sehr gut.
0: Er selbst findet sich übrigens gar nicht immer lustig.
2: Das ist richtig, aber theoretisch, ich kann mich zum Beispiel im Fernsehen nicht sehen, nee, und ich musste fürs Best-of meine CDs wieder hören, damit ich, ach ja, das habe ich immer, und ich kann meine Stimme nicht gut hören.
0: Was Markus Krebs aber sehr gut kann, Fußball gucken. Kein Scherz, er guckt wirklich alle Spiele bei dieser WM, behauptet er zumindest.
2: Ja, so wenn ich unterwegs bin, werde ich im Hotel gucken. Andere haben ein Hörspiel, wo sie einpennen. Ich werde beim Fußball wohl. Nein, aber das ist so meine Zeit, wo ich eh wach bin. Bin immer morgens noch ein bisschen müde. Ich brauche lange Anlauf. Früher bist du aufgestanden und zack, warst du da. Und das ist heute ist nur noch zack, aber ohne da.
0: Wenn ihr jetzt Bock bekommen habt, Markus Krebs ist auf 15-jähriger Jubiläumstour. Und Tickets gibt's unter anderem auf seiner Homepage. Gehört habt ihr das hier? Bei Radio 92.
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Es ist 20 nach 12 hier bei Radio 91.2. Da machen sich viele von euch wahrscheinlich gerade auf den Weg zur Kantine oder zur nächsten Imbissbude. Wenn ihr noch so ein bisschen Inspiration braucht fürs Mittagessen, vielleicht mal vorher noch kurz bei der DAK anrufen. Die hat nämlich heute eine kostenlose Hotline geschaltet. Nicht nur für ihre eigenen Kunden, sondern wir können da alle durchklingeln, wenn wir uns nämlich zum Thema gesunde und anti-entzündliche Ernährung beraten lassen möchten. Ist ja eigentlich kein Geheimnis, wer auf die richtigen Lebensmittel setzt, lebt gesünder, schlanker und kann chronischen Krankheiten vorbeugen. Aber oft fehlt einem da halt noch so der letzte Schubser oder die entscheidende Info. Also ein Versuch ist es vielleicht wert. Einfach mal durchklingeln. Die Hotline ist bis heute Abend 20 Uhr geschaltet. 0800 4x1 841. Wenn ihr euch die Nummer so schnell nicht merken könnt, schickt mir einfach eine WhatsApp oder eine Mail ins Studio. Dann leite ich euch die Nummer gerne weiter. Hier ist Radio.

0: Jawohl, ja. Dortmund am Mittag ist hier Radio Nussi 2. Schön, dass ihr dabei seid. Ich bin Steffi Strecker.
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0: Offenbach und Ella Henderson Hurricane. Das war unser Hit vor 12:30.
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2: Mit Kirsten Gutmann, guten Tag. Es ist schon fast ein Jahr her. Jetzt sucht die Dortmunder Polizei nach einem sexuellen Missbrauch einen noch unbekannten Täter. Der Mann soll Mitte August im Schwimmbad in Wischlingen mehrfach ein 12-jähriges Mädchen angefasst haben. Ermittlungen haben bisher nicht zu dem Unbekannten geführt. Deshalb bittet die Polizei jetzt uns alle um Mithilfe. Ein Foto findet ihr auf radio91.2.de. Wenn ihr den Mann erkennt oder an dem Tag etwas mitbekommen habt, meldet euch bitte bei der Dortmunder Polizei. Eine Dortmunderin klagt aktuell gegen die Stadt, denn die will ihr den Hund wegnehmen. Die Stadt Dortmund sagt, es handele sich bei Sunny um einen Hund einer gefährlichen Rasse. Deshalb müssten bestimmte Auflagen eingehalten werden, zum Beispiel Leinen- und Maulkorbpflicht, Sachkundenachweis, Führungszeugnis und eine spezielle Versicherung. Die Dortmunderin selbst argumentiert, der Hund habe nur sehr wenig Ähnlichkeit mit den Hunderassen, die im Landeshundegesetz als gefährlich eingestuft werden. Der Fall läuft schon seit 6 Jahren. In der ersten Verhandlung hat das Verwaltungsgericht Gelsenkirchen entschieden, dass der Hund bei der Halterin bleiben soll. Die Stadt hat jetzt beim Oberverwaltungsgericht Berufung eingelegt. Heute ist die Verhandlung. Vielleicht seid ihr ihnen schon begegnet. 4 Ranger des Umweltamtes laufen täglich Streife in den Naturschutzgebieten in Dortmund. Dort schauen sie nach dem Rechten, melden wilde Müllkippen oder neue Trampelpfade durch geschützte Bereiche und sie haben ein Auge darauf, dass Spaziergänger nichts kaputt machen. Wer zum Beispiel seinen Hund durch Brutgebiete stöbern lässt, mit dem Mountainbike über Wiesen fährt, ein Lagerfeuer entzündet oder auf der Suche nach Bärlauch durchs Unterholz trampelt, kann Ärger bekommen. Gleichzeitig beantworten die Ranger aber auch Fragen und werben für einen rücksichtsvollen Umgang mit Natur, Tieren und Pflanzen. Die Ranger sind in 2er Teams unterwegs, auch abends und am Wochenende. Ihr erkennt sie an ihrer braunen Kleidung.
0: Danke dir, Kirsten. Das Wetter in Dortmund, ja, es ist noch relativ grau, wobei die Sonne schon erste erfolgreiche Versuche gestartet hat, doch noch durchzukommen in Dortmund. Und das schafft sie immer besser im Laufe des Tages. Heute Abend spätestens wird es dann einfach nur zauberhaft schön. Das Ganze bei momentan 21 Grad in Mengelde, genau wie in Asseln. Heute Nacht dann so um die 13 Grad. Morgen nochmal so ähnlich wie heute, also auch von den Temperaturen her durchaus noch gemäßigt, was man dann von Donnerstag nicht mehr behaupten kann. Da wird es jeden Tag heißer und schwüler. So, was ist los auf den Straßen? Wir haben folgende Blitzer. Freie Vogelstraße Richtung Hörde. Dann wird geblitzt auf der Huckader Straße Richtung Mengede, Höhe der Tankstelle. Auf der Sölder Straße Höhe Friedhof. Auf der Wittekindstraße Richtung Finkeplatz. Und auf der A44 Richtung Kassel zwischen Unna und Unna Ost. Dann nochmal der Hinweis für die Hangeneystraße in Kirchlinde. Die ist heute gesperrt worden, weil es da einen kleinen Tagesbruch gegeben hat, Höhe der Hangenei Grundschule. Und ebenso ist auch gesperrt die Osterfeldstraße nach dem Wasserrohrbruch von heute Nacht. Wie lange die Sperrung dauert, das weiß man noch nicht. Staus gibt es eigentlich nur einen, der nennenswert ist, nämlich A40 Dortmund-Essen zwischen Dorstfeld und Lütchen-Dortmund 1 Kilometer. Da braucht ihr ein paar Minuten länger. Gute Fahrt allen unterwegs.
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0: Hallo Dortmund. Steffi Strecker hier. Schönen Dienstagmittag.

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0: Max Giesinger hier bei Radio 91.2. 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
1: Es ging alles so gefühlt runter und drüber. Wie hast du diesen Prozess in Erinnerung?
2: Ja, ungefähr genauso. Ja. Also es war wirklich eine Achterbahnfahrt, vor allem natürlich für Schallers. Es kam ja dann unter anderem, weil sich das alles so lange hingezogen hat, auch dazu, dass der Angeklagte aus der Untersuchungshaft entlassen wurde, trotz dieses Vorwurfs des Mordes. Und das war natürlich auch für Schallers sehr, sehr, sehr anstrengend, das alles auszuhalten.
1: Am Ende gab es dann doch ein Urteil.
2: Ja. Genau, ja.
1: Wie geht's den Schallers damit heutzutage?
2: Also Schallers, glaube ich, froh, dass der Prozess ein Ende gefunden hat. Ob man jetzt sagen kann, es geht den Eltern gut, da möchte ich mich vorhüten, weil es ist natürlich trotz allem ein sehr, sehr schweres Schicksal.
0: Tja, also das geht dann schon an die Nieren, wenn man die Angehörigen von Opfern so hautnah erlebt. 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Also wirklich spannende Fälle und eine mindestens genauso spannende Frau. 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

durch den Dienstagmittag mit Cyril. Stumbling in hier bei Radio 92. Ja, Dortmund hat ja mit Kohle, Stahl und Bier heute nicht mehr ganz so viel zu tun, aber das ist nun mal das, was unserer Stadt über Jahrzehnte den Stempel aufgedrückt hat. Und deshalb gibt es auch immer wieder Stadtführungen, die sich mit Dortmunds industrieller Geschichte beschäftigen. Freitag ist auch wieder so eine. Ein Spaziergang durch die Vergangenheit. Kohle, Stahl und Bier, der Pott im Wandel. So heißt diese Führung. Da gibt es dann reichlich Anekdoten aus der Welt der Zechen, Hüttenwerke, Hochöfen und Malocher. Und ein Bierchen ist auch drin, während oder nach der Führung, nämlich an Orten mit bierhistorischer Bedeutung. Los geht's um 18 Uhr am Freitag am Dortmunder U. Dauert eine gute Stunde, kostet 18 € pro Person. 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

0: Radio Nutze 2. Ich bin Steffi Strecker. Bis gleich.
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1: Mit Malte Albrecht, guten Tag. Müssen Patienten in Zukunft zahlen, wenn sie den Rettungsdienst rufen? Darüber diskutieren die Kommunen seit Monaten mit den Krankenkassen. Die sagen nämlich, es gebe zu viele Fehleinsätze und das sei teuer. Sarah Heinz aus dem News-Team, die Krankenkassen wollen deshalb nur noch die Hälfte der Kosten übernehmen.
2: Genau, und das könnte vor allem für die Kommunen teuer werden. Die sind rechtlich für den Rettungsdienst verantwortlich und hätten dann eine große Stange Geld zu zahlen. Nach eigenen Angaben geht es um Kosten in dreistelliger Millionenhöhe. Deswegen haben die Kommunen gewarnt, dass die Kosten teilweise auch über die Patienten wieder reingeholt werden müssten. Die Landesregierung will das verhindern. Gesundheitsminister Laumann ist für eine Lösung im Interesse der Patienten. Die Versicherten müssten sich auf eine funktionierende Notfallversorgung verlassen können, ohne draufzuzahlen. Teilweise wird befürchtet, dass dieser Eigenanteil auch davor abschrecken könnte, den Rettungsdienst überhaupt zu rufen, auch wenn es wirklich nötig wäre.
1: Trotzdem versucht die Landesregierung jetzt, die Kommunen dazu zu bewegen, dem Angebot der Krankenkassen zuzustimmen.
2: Ja, ursprünglich wollten die Krankenkassen gar nicht mehr für die Leerfahrten zahlen. Die summieren sich bei uns in NRW nämlich ganz schön. Im Schnitt ist bei uns jeder fünfte Rettungseinsatz eine Leerfahrt, also ein Einsatz, bei dem der Patient am Ende nicht ins Krankenhaus gebracht wird, zum Beispiel, weil ihm vor Ort geholfen werden kann. Mit der halben Kostenübernahme haben die Kassen sich also wieder ein bisschen auf die Kommunen zubewegt. Am Ende müsse laut Laumann aber jede Kommune selbst entscheiden, ob sie sich auf dieses Angebot einlässt.
1: Danke, Sarah, für die Infos. Und jetzt weitere Nachrichten im Überblick. In Berlin ist ein neues Abwehrzentrum gegen hybride Bedrohungen an den Start gegangen. Bundesinnenminister Dobrindt will Deutschland damit besser vor Cyberangriffen, gezielten Desinformationskampagnen und Sabotage schützen. Polizei, Nachrichtendienste und weitere Behörden sollen dort ihre Erkenntnisse zusammentragen, um im Ernstfall schneller reagieren zu können. Deutschland hat wieder rund 30 afghanische Straftäter in ihr Heimatland abgeschoben. Nach Infos der deutschen Presseagentur startete in der Nacht ein Charterflug vom Flughafen Leipzig-Halle nach Kabul. Grundlage dafür ist eine direkte Vereinbarung der Bundesregierung mit den in Afghanistan herrschenden Taliban. Fast jedes zweite Kind auf der Welt ist mindestens drei Folgen der Klimakrise ausgesetzt. So steht es im aktuellen Kinder-Klimakrisenbericht von UNICEF. Besonders häufig betroffen sind Kinder von Dürre, extremer Hitze und Hitzewellen. Auch in Deutschland erleben fast alle Kinder mindestens eine dieser Klimafolgen. Sie profitieren aber von einer guten Gesundheitsversorgung. Jetzt zeigt es offenbar doch Wirkung. Die Spritpreise gehen nach der

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1: Nacht geht's runter auf 13 Grad. Morgen, ja, im Grunde ein freundlicher Start in den Tag und ein schönes Ende mit viel Sonne. Zwischendurch kann so ein bisschen angegraut sein und so ein paar leichte Regenfälle können wir auch nicht ausschließen.
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1: So, dann gucken wir auf die Straßen. Da ist totaler Blitzeralarm, vor allem im Dortmunder Westen. Meine Güte, was ist denn da los? Also, es wird geblitzt auf der Huckader Straße Richtung Mengerde, Höhe der Tankstelle. Dann am Hülshof in Richtung Huckade. Auf der Dorstfeller Allee in Richtung Mengerde und auf der Emscher Allee in Richtung Huckade nach dem Tunnel. Eieiei. Außerdem wird weiterhin geblitzt auf der Sölder Straße Höhe Friedhof Richtung Sölde und auf der Freien Vogelstraße in Richtung Hörde. So, und dann ist die Oma offenbar wieder aufgetaucht. Sie blitzt inzwischen auf der Münsterstraße stadtauswärts Höhe Naturmuseum und der Opa ja weiterhin auf der Wittekenstraße Richtung Finkeplatz, kurz hinter der Lindemannstraße. Dann nochmal der Hinweis für die Hangeneystraße in Kirchlinde, die ist gesperrt wegen eines Tagesbruchs. Höhe der Hangenei Grundschule. Und einen Stau habe ich auf der A44 zu vermelden, Dortmund Richtung Kassel. Zwischen Unna Ost und Kreuzwerl 5 Kilometer, da braucht ihr 20 Minuten länger. Gute Fahrt allen unterwegs.
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1: Mit Steffi Strecker. Hallöchen zusammen.

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0: 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Was wäre unsere Stadt ohne Ehrenamt? Das wollen wir uns lieber gar nicht vorstellen. Aber das ehrenamtliche Engagement, das kann ja noch so toll sein. Wenn nicht genug Geld da ist, dann bleiben eigentlich richtig gute Projekte auf der Strecke. Und das darf auf keinen Fall passieren, findet die 21-Gruppe. Sie macht deshalb auch dieses Jahr wieder eine Stange Geld locker, um Dortmunder Vereine zu unterstützen. 84.000 Euro insgesamt werden ausgeschüttet. Dortmut nennt sich diese Kampagne. Und dafür könnt ihr euch bis Ende August online bewerben. Ganz egal, ob ihr im Bereich Sport, Kultur, Nachhaltigkeit oder Soziales unterwegs seid. Es geht auch gar nicht darum, irgendeine Knalleridee zu haben. Mit dem Preisgeld soll einfach die ganz normale Vereinsarbeit unterstützt werden. Also neue Kostüme für die Theatergruppe, eine Ferienfreizeit für Kinder und Jugendliche oder ein Zuschuss fürs neue Vereinsheim ist alles denkbar. Infos und das Bewerbungsformular findet ihr auf dortmut.de.
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0: Dido, hier bei Radio 91.2 Dortmund am Mittag. Ich bin Steffi Strecker und hab gleich Genesis für euch.
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0: Invisible Touch hier bei Radio 92. Das war unser Hit Five. Damit ist es 13:30.
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2: Mit Kirsten Gutmann, guten Tag. Es ist schon fast ein Jahr her. Jetzt sucht die Dortmunder Polizei nach einem sexuellen Missbrauch einen noch unbekannten Täter. Der Mann soll Mitte August im Schwimmbad in Wischlingen mehrfach ein 12-jähriges Mädchen angefasst haben. Ermittlungen haben bisher nicht zu dem Unbekannten geführt. Deshalb bittet die Polizei jetzt uns alle um Mithilfe. Ein Foto findet ihr auf radio91.2.de. Wenn ihr den Mann erkennt oder an dem Tag etwas mitbekommen habt, meldet euch bitte bei der Dortmunder Polizei. In Körne sorgt eine geänderte Verkehrsführung für Ärger. Seit Anfang Mai ist die Unterführung am Zehnthof in Richtung Körne für Autos gesperrt. Erstmal für ein halbes Jahr. Die Stadt begründet das mit steigenden Unfallzahlen an der Kreuzung Lange Reihe. Vergangenes Jahr hat es dort allein 4-mal gekracht. Eine Anwohnerin hat jetzt gegen die Maßnahme offiziell Widerspruch eingelegt. Sie kritisiert, dass das eigentliche Problem die Radfahrer seien. Die würden auf der Fahrradstraße Lange Reihe zu schnell fahren. Außerdem seien Kreuzungen zugeparkt. Sie fordert, den Tunnel wieder aufzumachen und stattdessen Halteverbote auszuschildern und den Fußweg im Tunnel besser zu beleuchten. Heute wird die neue Verkehrsführung deshalb in der Bezirksvertretung Innenstadt Ost besprochen. Muss das sein, fragen sich jedes Jahr viele Dortmunder, wenn die Stadt die blühenden Wildblumenwiesen mäht. Davon gibt es mittlerweile über 80 verteilt in der ganzen Stadt. Und gerade wenn alles so schön blüht, rücken die Mähmaschinen an und machen alles platt. Das muss so sein, sagt die Stadt. In diesen Tagen, also Mitte Juni und dann nochmal im Herbst, müssen die Flächen gemäht werden. Sonst nehmen Gräser und Büsche den wichtigen Wildblumen den Platz weg. Die haben großen ökologischen Wert für Insekten, aber auch als Puffer bei Starkregen. Damit kleine Tiere nicht getötet werden, mähen die Maschinen nicht bis auf den Boden runter, sondern lassen etwa 10 cm stehen. Das Schnittgut wird dann für die Energiegewinnung verbrannt.
3: Dankeschön, Kirsten. Das Wetter in Dortmund. Ja, zunächst überwiegen noch die Wolken, aber die Sonne wird sich noch breit machen heute in Dortmund und spätestens am Abend ist sie dann da. Das Ganze bei 21 Grad in Krukel momentan. Genau wie in Landstrop, viel mehr sind auch heute noch nicht drin. Morgen geht's rauf auf knapp 24 Grad und es dürfte sich rumgesprochen haben. Ab Donnerstag kommt dann die Hitze. Ansonsten morgen auch nochmal so ähnlich wie heute, also sprich viele Wolken, vereinzelt auch mal ein Schauer mit dabei und ansonsten Sonne. So, dann gucken wir auf die Straßen. Da haben wir vor allem Blitzer. Meine Güte. So, die Oma ist wieder aufgetaucht und zwar auf der Münsterstraße stadtauswärts am Naturmuseum. Der Opa blitzt weiterhin fröhlich auf der Wittekindstraße Richtung Finkeplatz, kurz hinter der Lindemannstraße. Dann haben wir noch die Sölderstraße mit dabei, Höhe Friedhof Richtung Sölde, die Huckaderstraße Richtung Mengede, Höhe Tankstelle, Hülshoff Richtung Huckade, Dorstfelder Allee Richtung Mengede, Emscher Allee Richtung Huckade nach dem Tunnel, Freie Vogelstraße Richtung Hörde und auch noch die A44 Richtung Kassel zwischen Unna und Unna Ost. So, und dann haben wir endlich mal wieder einen Ampelausfall. Nicht, dass wir darauf gewartet hätten, aber war tatsächlich tagelang jetzt ruhig. Aber René hat uns Bescheid gesagt, an der Stockumer Straße, Ecke Barupper Bahnhofstraße, da ist momentan die Ampel ausgefallen. Bitte Vorsicht dort. So, was haben wir noch? Die A40 Dortmund-Essen zwischen Dorstfeld und Lütchen-Dortmund 1 Kilometer, da braucht ihr 8 Minuten länger. Und die A45 Hagen-Dortmund zwischen Kreuzhagen und Westhofener Kreuz 2 Kilometer Stau plus 5 Minuten. Gute Fahrt allen unterwegs.
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4: Hallo Dortmund! Steffi Strecker hier.
3: Sorry. Ich mache nur das, was Jennifer Lopez sagt, ne? Let's get loud.

0: Also das ist schon irgendwie komisch bei dieser WM.
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0: Also wir haben Curaçao mit 7:1 vom Platz gefegt, aber die anderen Top-Teams, die haben bisher überhaupt nicht geliefert. Spanien hat sich gestern gegen Kap Verde blamiert. Brasilien hat gegen Marokko gepatzt. Die Niederländer gegen Japan nicht gewonnen. Ja, jetzt müssen wir uns dem Thema doch mal annehmen, Nico Hartmann aus dem WM-Studio. Was ist denn da los bei den Favoriten bisher?
2: Ja, das ist schon komisch, wobei es ist nicht ungewöhnlich, dass sich die Favoriten zu Beginn eines Turniers schwer tun. 2010 beispielsweise spielten Italien, Portugal, Frankreich und England auch unentschieden beim Auftaktspiel. Und am Ende waren doch viele Favoriten in den K.O.-Spielen mit dabei. Die großen europäischen Ligen haben hohe Belastungen, wenig Pausen. Möglich, dass da eine gewisse körperliche und geistige Müdigkeit eine Rolle spielt. Aber vor allem ist es der Kopf, gerade bei den Spaniern gestern gewesen. Die haben aus meiner Sicht Kap Verde gnadenlos unterschätzt. Man geht da mit weniger Spannung ins Spiel, ist nicht so fokussiert. Das überträgt sich vom einen auf den anderen Spieler. Wie so eine Kettenreaktion muss man sich das vorstellen. Und das ist im Spiel ganz schwer zu korrigieren.
0: Ja, wobei auch bei den sogenannten Underdogs ist eine Menge Druck auf dem Kessel, Nico. Es hat ja sogar schon eine erste Trainerentlassung gegeben während des Turniers.
2: Ja, absolut kurios. Es geht um den tunesischen Nationaltrainer Sabri Lamouchi, der erst im Januar in Tunesien angeheuert hatte. Zugegebenermaßen mit wenig Erfolg, mit nur einem Sieg, aber dann nach dem 1:5 gegen Schweden so schnell die Reißleine zu ziehen, das ist dann doch sehr zweifelhaft. Der Nachfolger ist schon da. Es ist der Franzose Hervé Renard, der zuletzt Saudi-Arabien trainierte. Das klingt schon ein wenig nach einem abgekarteten Spiel. Nur eine Trainerentlassung bei einer WM hat noch früher stattgefunden. 2018 hat Spanien Manuel Lopetegui 2 Tage vor dem Auftakt entlassen. Oh. Der sprach parallel mit Real Madrid über ein Engagement. Das kam dann natürlich nicht so gut an.
0: Okay, meine Güte. Also eine ganze Menge los bei diesem WM-Turnier. Nicht so übrigens bei unserer Mannschaft. Die Jungs genießen heute ihren freien Tag. Samstag geht's dann für sie weiter gegen die Elfenbeinküste. Dankeschön an Nico Hartmann aus dem WM-Studio. Und der Nico wird jetzt ausgewechselt gegen Shakira und Burna Boy. Der offizielle WM-Song gleich hier. Die, die.
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1: Mit Malte Albrecht. Guten Tag. Ab heute gehen Bund und Länder bei der Sicherheit neue Wege, um uns besser vor hybriden Angriffen zu schützen. Ein neues gemeinsames Zentrum in Berlin bringt Experten aus verschiedensten Behörden an einen Tisch. Thorsten Adolfs aus dem News-Team. Was genau ist dieses neue Zentrum und warum brauchen wir das?
2: Du kannst dir das wie eine große Schaltzentrale vorstellen, in der jetzt Beamte von Polizei, Nachrichtendiensten und vielen anderen Stellen Hand in Hand arbeiten. Bisher haben viele Sicherheitsbehörden oft für sich alleine gearbeitet, aber damit ist jetzt Schluss. Ziel ist es, dass wichtige Erkenntnisse sofort bei allen landen, die sie brauchen, um bei Cyberangriffen, Spionage oder Sabotage blitzschnell reagieren zu können. Es geht also vor allem um eine bessere Vernetzung, damit wir in Deutschland schlagkräftiger auf komplexe und hybride Bedrohungen reagieren können und nicht mehr so viel wertvolle Zeit durch Abstimmung Probleme verlieren.
1: Gegen wen oder was genau müssen wir uns denn zur Wehr setzen?
2: Also das Repertoire der Gegner ist leider ziemlich groß. Wir sprechen hier von einem Mix aus Spionage, Sabotage, Cyberattacken und gezielter Desinformation, mit der versucht wird, unsere öffentliche Meinung zu beeinflussen, zum Beispiel vor Wahlen. Laut dem Bundesamt für Verfassungsschutz kommen diese Angriffe aus verschiedenen Richtungen. Die aktuell aktivste Gefahr geht dabei aber von Russland aus. Die Angreifer nutzen nicht nur eigene Spione, sondern auch kriminelle Gruppen, um zum Beispiel Lügen im Internet zu streuen. Damit wir in so einem Angriffsfall nicht mehr nur zuschauen, sondern aktiv gegensteuern können, plant das Innenministerium außerdem, die Befugnisse der Nachrichtendienste in Zukunft deutlich auszuweiten.
1: Dankeschön, Thorsten. Und jetzt unsere Kurzmeldungen. Die G7-Staaten wollen mit neuen Sanktionen den Druck auf Russland erhöhen. Das ist aus Diplomatenkreisen beim G7-Gipfel im französischen Evian durchgesickert. Demnach haben sich die Staats- und Regierungschefs auf weitere Maßnahmen gegen den russischen Öl- und Gassektor verständigt. Außerdem soll die Ukraine weiterhin bei der Luftverteidigung unterstützt werden. Vegetarische Ersatzprodukte dürfen in der EU erst einmal weiterhin Namen wie Veggie-Burger oder Sojaschnitzel tragen. Das Europaparlament hat einen entsprechenden Kompromiss bestätigt, wonach die Begriffe nicht auf der schwarzen Liste landen. Konkrete Fleischbezeichnungen wie Steak oder Bacon sind aber künftig auf Veggie-Produkten verboten. In Erkrath im Kreis Mettmann hat die Polizei einen bewaffneten Mann angeschossen und schwer verletzt. Der 59-Jährige war mit einem Messer in der Nähe von zwei Kitas umhergelaufen. Eine Zeugin alarmierte die Polizei. Als der Mann die Beamten mit dem Messer bedroht habe, sei ein Schuss gefallen, sagte eine Sprecherin. Lebensgefahr bestehe nicht. Kaputte Glasscheiben, Graffiti oder die defekte Bank am Bahnsteig. So etwas soll bei der Deutschen Bahn bald deutlich schneller beseitigt werden. Das Unternehmen setzt dafür künftig bundesweit 44 mobile Handwerkerteams ein. Rund 200 neue Mitarbeiterinnen und Mitarbeiter sollen sich gezielt um Schäden an den Bahnhöfen kümmern. Das Ganze ist Teil eines Programms für mehr Sauberkeit und Sicherheit. Das läuft schon seit Januar. Neben den Handwerkerteams gehören dazu unter anderem auch mehr Sicherheitskräfte an ausgewählten Bahnhöfen und umfangreichere Reinigungsaktionen. Und das waren die Nachrichten mit Malte Albrecht.
3: Danke dir, Malte. Das Wetter in Dortmund hat jetzt gerade 23 Grad für uns zum Beispiel in Mengede und auch in Kuhl. Dazu so eine Mischung aus Sonne und Wolken sieht jetzt heute noch nicht ganz so berauschend aus, aber es ist immerhin schon ein Hauch wärmer.

0: Platz. Dann ein Blitzer auf der Sölder Straße, Höhe vom Friedhof Richtung Sölde. Dann habe ich noch habe ich noch Hülshoff Richtung Huckade, Dorstfelder Allee Richtung Mengede, dann die Emscher Allee Richtung Huckade nach dem Tunnel und es wird auch noch geblitzt auf der A44 Richtung Kassel und zwar zwischen Unna und Unna Ost. Auch da steht ein Blitzeranhänger. Dann ansonsten hat der René noch gesagt, es gibt einen Ampelausfall auf der Stockholmer Straße, Ecke Barupper Bahnhofstraße, also fahr da bitte besonders vorsichtig. Dann denkt dran, die Hangeneystraße in Kirchlinde ist gesperrt. In Höhe der Hangenei Grundschule hat es einen Tagesbruch gegeben. Da dauert die Sperrung noch ein bisschen. Wie lange, weiß man noch nicht so ganz. Falls wir es absehen können, sagen wir euch auf jeden Fall Bescheid. Und dann gab es ja noch einen Wasserrohrbruch auf der Osterfeldstraße. Da ist die Straße unter Wasser. Da kommt ihr jetzt gerade auch noch nicht lang. Und ja, das war's erstmal. Reicht ja auch, würde ich sagen. Ist schon einiges los. Falls ihr on top aber noch irgendwas entdecken solltet, dann sagt gerne Bescheid. Ihr könnt euch kostenlos melden. Die Nummer ist die 0800 91 2 91 23.
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0: Einen wunderschönen Dienstag wünsche ich euch. Hier ist Nathalie Sager. Und einer, der alles weiß, ist offenbar Teddy Swims. Mr. Know-It-All.

0: Coldplay hier bei Radio 91.2. Feels like I'm falling in love. Und so ein schöner Abend auf der Couch, Spaßgetränk dabei, bisschen was zu knabbern und dann den Lieblingsfilm anschmeißen. Klingt gut, oder? Bei mir könnte dann Dirty Dancing laufen. Ist ja der Klassiker. Geht immer der Film, der die Hebefigur berühmt gemacht hat. Habt ihr das eigentlich schon mal ausprobiert?
1: Nein, im Leben nicht.
2: Meine Frau hat mich das noch nicht gefragt, weil sie genau weiß, dass ich ein Tanzlegastheniker bin.
3: Keiner von uns. Eher nicht.
4: Nein.
5: Doch, im Pool in Kroatien.
4: Hat nicht geklappt.
5: Ja, aber wir haben es versucht.
0: Aber immerhin versucht, ne? Aber am Ende angucken ist wahrscheinlich besser als ausprobieren. Angucken könnt ihr euch Dirty Dancing auch morgen im Cinestar. Da läuft der Film nämlich im Cine Lady Special. Also ein richtiger Mädelsabend wird das. Morgen 19.45 Uhr geht's los. Gibt's zum Film auch einen Sekt dazu? Muss ja irgendwie, ne? Und das Beste, wir schreiben euch gerne auf die Gästeliste. Liebe Ladies, wenn ihr Bock habt, erzählt mir gerne per WhatsApp, mit wem ihr den Mädelsabend im Cinestar verbringen wollt. 0800 91 2 91 23. Und mit ein bisschen Glück geht's morgen Abend zum Cine Lady Special zu Dirty Dancing. 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

0: Hier ist Nathalie Sager für euch. Schönen Dienstag. Und ich weiß nicht, kommt bei euch so nach dem 7-1 jetzt doch mal so langsam Fußball-Euphorie nach Dortmund? Ich würde mich freuen. Atze Schröder übrigens auch. Der sieht, was die Ekstase angeht, nur ein Problem, an dem wir halt alle einfach nichts ändern können. Nicht mal die Mannschaft.
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3: Ja, nee, ist klar.
4: Was ein bisschen blöd ist bei der WM, die Spiele laufen ja sehr, sehr spät. Ja, dann wird es schwierig beim Public Viewing, die Nachtruhe einzuhalten. Ey, dabei, ich liebe Public Viewing, ehrlich. Da triffst du sie alle wieder, die alten Kumpels, die Ex, die andere Ex. Oh, das Trikot steht dir aber echt gut. Warum habe ich damals nochmal Schluss gemacht? Ach, hatte ich ja gar nicht. Bin einfach abgehauen. Aber dafür lächelt die doch noch sehr nett rüber, oder? Ich gehe da in der zweiten Halbzeit mal hin. Ja, und nirgends, wirklich nirgends schmeckt die Bratwurst so gut wie beim Public Viewing. Keine Ahnung, was die da reinhauen, aber eine Bratwurst beim Public Viewing, das macht einfach glücklich. Vielleicht mischen die da wirklich so ein paar Stimmungsaufheller mit rein. Ja, allein aus Sicherheitsgründen. Aber das Allergrößte beim Public Viewing ist doch das Gefühl. Das Gemeinschaftserlebnis, die Gänsehaut, wenn wir alle zusammen auf, Zeche Ewald stehen, den Förderturm im Rücken, viele von uns nicht mehr als 20 Zähne im Mund, Ruhrgebiet halt. Ja, und dann lauthals singen wir mit dieser Meute, We are the Champions. Lustiger geht's doch gar nicht. Und dieses schöne Gefühl können wir alle bei der WM haben.
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1: Shawn Mendes im Hit vor halb hier bei Radio 91.2. There's nothing holding me back. Jetzt um 2:30.
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3: Mit Kirsten Gutmann, guten Tag. Ein lebensgefährlicher Ausflug einer Schulklasse hat gestern für einen Polizeieinsatz am Dortmunder Hauptbahnhof gesorgt. Laut Bundespolizei sind über 40 Schülerinnen und Schüler sowie 2 Erwachsene unerlaubt über die Gleise gelaufen. Die Gruppe kam von einem Parkplatz an der Treibstraße. Wegen der akuten Gefahr musste der Zugverkehr vorübergehend gestoppt werden. Als die Beamten eintrafen, war die Gruppe erst verschwunden. Später konnte die Polizei die betroffene Schulklasse aus dem Raum Verl an einem geparkten Reisebus ausfindig machen. Gegen die Verantwortlichen laufen jetzt Ordnungswidrigkeitenverfahren. Die Bundespolizei warnt in diesem Zusammenhang nochmal, moderne Züge sind extrem leise und haben lange Bremswege. Es ist schon fast ein Jahr her. Jetzt sucht die Dortmunder Polizei nach einem sexuellen Missbrauch einen noch unbekannten Täter. Der Mann soll Mitte August im Schwimmbad in Wischlingen mehrfach ein 12-jähriges Mädchen angefasst haben. Ermittlungen haben bisher nicht zu dem Unbekannten geführt. Deshalb bittet die Polizei jetzt uns alle um Mithilfe. Ein Foto findet ihr auf radio91.2.de. Wenn ihr den Mann erkennt oder an dem Tag etwas mitbekommen habt, meldet euch bitte bei der Dortmunder Polizei. Muss das sein, fragen sich jedes Jahr viele Dortmunder, wenn die Stadt die blühenden Wildblumenwiesen mäht. Davon gibt es mittlerweile über 80 verteilt in der ganzen Stadt. Und gerade wenn alles so schön blüht, rücken die Mähmaschinen an und machen alles platt. Das muss so sein, sagt die Stadt. Mitte Juni, also in diesen Tagen, und dann nochmal im Herbst, müssen die Flächen gemäht werden. Sonst nehmen Gräser und Büsche den wichtigen Wildblumen den Platz weg. Die haben großen ökologischen Wert für Insekten, aber auch als Puffer bei Starkregen. Damit kleine Tiere nicht getötet werden, mähen die Maschinen nicht bis auf den Boden runter, sondern lassen etwa 10 cm stehen. Das Schnittgut wird dann für die Energiegewinnung verbrannt.
1: Danke, Kirsten. Das Wetter in Dortmund ist so eine Mischung aus Sonne und Wolken. Gerade 23 Grad in Lindenhorst. 24 sind sogar in Nette, also so wärmemäßig gehen wir schon mal in die richtige Richtung. Man sieht es nur noch nicht so ganz. Morgen ist es sehr ähnlich wie heute, aber ab Donnerstag, da wird es dann wirklich richtig warm. 30 Grad, Freitag sogar über 30 Grad. Da kann es dann am Abend auch mal gewittern, aber zumindest zeigt sich davor tagsüber mehr die Sonne. Rüber auf die Straßen, Dortmund Verkehr. Die Oma der Blitzanhänger steht auf der Münsterstraße, blitzt stadtauswärts am Naturmuseum. Der Opa steht nach wie vor auf der Wittekindstraße, blitzt Richtung Finkeplatz. Dann noch Blitzer auf der Huckader Allee Richtung Dorstfeld, Sölderstraße Höhe Friedhof Richtung Sölde. Dann wird geblitzt am Hülshof Richtung Huckade und auch auf der A44 Richtung Kassel zwischen Unna und Unna Ost. Dann denkt dran, ist die Hangeneystraße in Kirchlinde, die ist gesperrt. Da hat es nämlich in Höhe der Hangeneystraße Grundschule einen Tagesbruch gegeben. Die Sperrung, die dauert noch ein bisschen. Wie lang genau, das weiß man noch nicht so, aber wir sagen euch Bescheid, wenn es da mehr Infos gibt oder wenn sie vielleicht sogar schon frei ist. Dann hat René noch Bescheid gegeben, dass die Ampel ausgefallen ist auf der Stockholmer Straße, Ecke Baropper Bahnhofstraße, also fahrt da bitte besonders vorsichtig. Und dann gibt es noch einen Stau auf den Autobahnen, A40 Dortmund Richtung Essen, zwischen Dortmund-Dorsfeld und Dortmund-Lütchen-Dortmund, 2 Kilometer Stau. Da braucht ihr mindestens 10 Minuten länger.
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1: Hier ist Nathalie Sager für euch. Schönen Dienstag.

wie ich finde, absoluter guter Laune-Song. Fine Young Cannibals, She Drives Me Crazy bei Radio 91.2. Tja, Dänemark hat es ja nicht in die WM geschafft, Quali leider verpasst, also kein Dänemark-Spiel gucken im Hafengarten bei uns in Dortmund. Dafür reist eine Delegation aus unserer Stadt dorthin, denn die Dänen, die sollen uns so ein bisschen inspirieren. Sie gelten als Vorreiter für vieles, also hier, ne, Energiewende, Klimaziele, Fahrradfahren. Ja, und eben auch die Verpflegung in Katyn ist wohl richtig vorbildlich, sagt die Stadt Dortmund. Die Zutaten sind zu 90% biologisch, hochwertig, regionale Zutaten. Da denkt sich die Stadtspitze bei uns in Dortmund so, ja, das wollen wir auch. Und deswegen geht's bald rüber nach Dänemark, um sich das mal so ein bisschen genauer anzuschauen und zu überlegen, wie können wir das praktisch umsetzen in den Kitas und Schulen bei uns in Dortmund. Also Essen wie in Dänemark. Aber Fußball wird bitte weiterhin so gespielt, wie wir das in Deutschland und Dortmund gewohnt sind, ne? Würde ich mal sagen, ist vielleicht besser. 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

Hier ist Radio 91.2. Nathalie Sager hier für euch. Und die BVB-Frauenfußballmannschaft, die legt ja richtig los. Holen ja eine Hochkaräterin nach der anderen, ey. Über einen Zuwachs freue ich mich da wirklich sehr. Torhüterin Manuela Zinsberger kommt von Arsenal und hatte einfach mal auch in der Women's Super League gespielt. Das ist eine Hausnummer und gehört generell zu den sehr erfahrenen Torhüterinnen beziehungsweise zu den erfahrensten Europas. Hallo, wie cool. Jetzt wird der BVB unterstützt. Der Wechsel ist definitiv auch ein starkes Zeichen. Zinsberger hat viel Erfahrung, hat einen guten Ruf, man kennt sie einfach. Und damit gehen die BVB-Frauen eben auch einmal mehr als Top-Favoritin auf den Zweitliga-Aufstieg ins Rennen. Richtig geile Sache und alle so... Cheers.

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1: Mit Nico Hartmann. Bei der Fußball-WM steigen am Abend und in der Nacht mit Frankreich und Argentinien die beiden Finalisten der letztjährigen Weltmeisterschaft ins Turnier ein. Vize-Weltmeister Frankreich trifft ab 21 Uhr auf den Senegal. Titelverteidiger Argentinien spielt ab 3 Uhr unserer Zeit gegen Algerien. Zuvor duellieren sich Erling Haalands Norweger mit dem Irak. Um 6 Uhr morgen früh startet Österreich mit Teamchef Ralf Rangnick und zahlreichen Bundesliga-Profis ins Turnier. Erster Gegner ist dann Jordanien in San Francisco.
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2: Mit Malte Albrecht, guten Tag. Die Spritpreise sinken weiter. Seit 7 Tagen gehen die Kosten für Diesel und Super E10 zurück und nähern sich langsam wieder dem Niveau von vor dem Iran-Krieg an. Grund für den Rückgang sind laut ADAC die sinkenden Rohölpreise, weil sich die Lage im Nahen Osten entspannt. Ein Problem bleibt aber, der aktuelle Tankrabatt der Regierung läuft Ende des Monats aus. Ab Juli könnte es deshalb mit den Preisen wieder nach oben gehen. Thorsten Adolfs aus den Nachrichten, auch die Teambank hat sich mit dem Thema beschäftigt. Die steigenden Spritpreise spüren wir im Alltag schon ziemlich stark, oder?
3: Also das ist schon heftig. Fast jeder zweite Haushalt fühlt sich laut der YouGov-Umfrage von den Kosten beim Tanken massiv belastet. Viele ziehen deshalb die Reißleine und lassen das Auto öfter mal in der Garage stehen, besonders in der Altersgruppe der unter 30-Jährigen. Weil das Geld nach Abzug von Miete und Strom bei vielen knapper wird, versuchen mittlerweile 4 von 10 Leuten, ihre Ausgaben überall einzuschränken. Und gerade beim Thema Auto und Kraftstoff sind viele bereit, den Gürtel enger zu schnallen. So können sie im Schnitt pro Monat nach eigenen Angaben etwa 100 Euro einsparen.
2: Was sagen denn die Befragten, was könnte getan werden, um uns finanziell wieder zu entlasten?
3: Ja, da gibt es eine klare Meinung, was die Politik tun könnte. Knapp die Hälfte aller Menschen hofft auf eine Senkung der Mehrwertsteuer, weil sie sich davon die größte Erleichterung versprechen. Und ein Drittel würde sich über eine direkte Spritpreisbremse freuen, damit der tägliche Weg zur Arbeit oder zum Einkauf nicht zum Luxusgut wird. Laut der Teambank sehen viele im Spritpreis das wichtigste Zeichen für ihre persönliche Teuerungsrate. Und genau da muss aus Sicht vieler Bürgerinnen und Bürger jetzt gehandelt werden, damit die finanzielle Belastung nicht noch weiter steigt.
2: Dankeschön, Thorsten, für die Infos. Und jetzt mehr Meldungen, kurz und kompakt. Das umstrittene Zollabkommen der EU mit den USA hat die letzte parlamentarische Hürde genommen. Das Europaparlament stimmte dafür, europäische Zölle auf US-Industriewaren wie Autos und Maschinen abzuschaffen. Im Gegenzug hatten die USA zugesagt, auf die meisten EU-Produkte maximal einen Zoll von 15% zu erheben. Der Fachkräftemangel in Deutschland hat sich deutlich abgeschwächt. Nach Angaben der staatlichen Förderbank KfW melden aktuell nur noch 21% der Unternehmen Personalengpässe. Vor 4 Jahren waren es fast 50%. Die KfW betont aber, Hauptgrund für den Rückgang sei die anhaltende Wirtschaftsschwäche, nicht ein größeres Angebot an Fachkräften. In Schweden ist ein 61-jähriger Mann zu 4 Jahren und 5 Monaten Gefängnis verurteilt worden. Er hatte seine Frau über Jahre zu bezahlten Sex mit mindestens 120 Männern gezwungen und verdiente damit rund 46.000 Euro. Gute Nachrichten für alle, die im Sommer ans Meer oder an den See wollen. Die Wasserqualität in Europas Badegewässern ist fast überall top. Das zeigt eine neue Analyse der Europäischen Umweltagentur EEA. Demnach haben 85% der Seen, Flüsse und Meere eine ausgezeichnete Wasserqualität. Besonders gut baden lässt es sich laut Bericht in Zypern und Griechenland. Aber auch Deutschlands Badestellen kommen sehr gut weg. Mehr als 90% haben die Bestnote bekommen. In Deutschland wird insgesamt nur von 3 Badestellen abgeraten. 2 davon sind in Baden-Württemberg. Die dritte in Bayern. Und das waren die Nachrichten mit Malte Albrecht.
4: Danke dir, Malte. Das Wetter in Dortmund hat jetzt gerade 23 Grad für uns in Aplerbeck. 24 sind es in Bodelschwingen. Also es geht mit den Temperaturen so langsam aber sicher nach oben. Jetzt gerade aber noch so eine Mischung aus Sonne und Wolken. Manchmal sieht es ein bisschen nach Regen aus, soll aber zumindest heute trocken bleiben. Morgen geht es sehr ähnlich wie heute weiter. Dann schon mit einem Hauch mehr Temperatur. Und ab Donnerstag, da wird es dann richtig, ja, man kann schon sagen, heiß. 30 Grad kriegen wir. Freitag sogar über 30 Grad. 30 Grad, ganz viel Sonne und am Abend, da kann es dann auch mal gewittern.
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4: Dortmund Verkehrs blitzt einmal auf der Jägerstraße Richtung Borsigplatz. Danke an Susanne fürs Bescheid geben. Dann steht die Oma der Blitzanhänger auf der Münsterstraße Blitzstadt auswärts am Naturmuseum. Der Opa steht auf der Wittekindstraße Richtung Finkeplatz kurz hinter der Lindemannstraße. Dann wird noch geblitzt auf der Huckader Allee.

0: Und ansonsten hat es noch einen Ampelausfall gegeben, und zwar auf der Stockholmer Straße, Ecke Barupper Bahnhofstraße. Da also bitte besonders vorsichtig fahren. Ja, und auf den Autobahnen ist gerade nicht wirklich viel los, keine großen Staus gemeldet. Wenn ihr aber irgendwas entdecken solltet, vielleicht auch noch ein Blitzer bei uns in Dortmund, sagt gerne Bescheid. Ihr könnt euch kostenlos melden, die Nummer ist die 0800 91 2 91 23.
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0: Einen wunderschönen Dienstag euch. Hier ist Nathalie Sager.

0: Dortmunder Dirty Dancing Fans hier in der Radio 91.2 Redaktion. Da gibt's ein paar davon. Hab eben mal so den kleinen Test gemacht mit einem der Zitate. Ich habe eine Wassermelone getragen. Ein paar sofort, ja, Dirty Dancing. Das ist ja so ein Film, den kann man auch gut und gerne öfter mal sehen. Oder wie oft habt ihr den schon geguckt?
1: Ich weiß nicht, wie häufig ich den schon gesehen habe. Kann man auf jeden Fall mehrmals gucken.
2: Schon hunderte Male.
3: Tatsächlich, glaube ich, 12 oder 13 Mal.
4: Ich habe es ein paar Mal gesehen.
1: Nee,
4: aber, ne,
1: also, ich war auch nie so derjenige, der so einen Hype drum gemacht hat, wie manch andere aus meiner Generation. Ja, aber ich habe mir angeguckt, ja, okay.
5: Boah, ich glaube nie ganz. Das war meistens früher, wenn meine Mutter den geguckt hat im Wohnzimmer, dann irgendwie mal so Ausschnitte mitbekommen.
0: Ja, morgen könnte vielleicht nochmal was dazukommen beim Cine-Lady-Special im Sinister. Also so ein richtiger Mädelsabend wird das. Morgen 19.45 Uhr geht's los. Gibt zum Film auch ein Sektchen natürlich. Und das Beste, wir schreiben euch da gerne auf die Gästeliste. Wenn ihr Bock habt, erzählt mir gerne per WhatsApp, mit wem ihr den Mädelsabend im Sinister verbringen wollt. 0800 91 2 91 23. Und mit so ein bisschen Glück geht's morgen Abend zum Cine Lady Special zu Dirty Dancing. 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

0: Immer noch sehr schönes Ding. Alex Warren, Ordinary hier bei Radio 91.2. Ja, und bei uns in Dortmund ist es heute ja doch noch ein bisschen durchwachsen, finde ich. Radio 91.2, Wettermann Kai Zorn. Da sollte ich den Regenschirm wahrscheinlich erstmal vielleicht doch lieber dabei haben, oder wie sieht's aus?
1: Heute nicht mehr. Da ist jetzt alles durch. Die Sonne setzt sich mehr und mehr durch und es wird bis zum Abend ganz nett werden. Das ist so ein Mini-Vorgeschmack auf das, was uns in der nächsten Zeit erwartet.
0: Ja, da sehe ich einiges an Sonne in der Wetter-App.
1: Ja, nicht nur Sonne, sondern auch Hitze. Wir rennen am Donnerstag gegen eine Wand. Das wird schlagartig völlig anders werden. Am Donnerstag ist es sonnig bei über 30 Grad. Am Freitag kommt Schwüle dazu. Wahrscheinlich wird es gegen Abend ein paar Hitzegewitter geben. Und dann am Wochenende nur Hitze, Temperaturen erst bis zu 30, dann 35 Grad.
0: Ja, und wer denkt, das ist schon heiß, da könnte noch mehr kommen, ne?
1: Möglicherweise. Ist noch ein bisschen offen, Nathalie, aber vielleicht geht es am Montag sogar noch mal deutlich höher auf weit über 35 Grad, ehe es dann im Laufe der nächsten Woche wieder ein bisschen runtergehen wird. Aber der Sommer in Sachen Sonne wird bleiben.
0: Ja, das auf jeden Fall. Da kommt ordentlich Hitze auf uns zu. Danke dir, Kai.
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0: Lola Young mit Messi, der Hit für Hype bei Radio 91.2. Wir haben es jetzt gleich 3:30.
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2: Mit Kirsten Gutmann, guten Tag. Ein lebensgefährlicher Ausflug einer Schulklasse hat gestern für einen Polizeieinsatz am Dortmunder Hauptbahnhof gesorgt. Laut Bundespolizei sind über 40 Schülerinnen und Schüler sowie zwei Erwachsene unerlaubt über die Gleise gelaufen. Die Gruppe kam von einem Parkplatz an der Treibstraße. Wegen der akuten Gefahr musste der Zugverkehr vorübergehend gestoppt werden. Als die Beamten eintrafen, war die Gruppe erst verschwunden. Später konnte die Polizei die betroffene Schulklasse aus dem Raum Verl an einem geparkten Reisebus ausfindig machen. Gegen die Verantwortlichen laufen jetzt Ordnungswidrigkeitenverfahren. Die Bundespolizei warnt in diesem Zusammenhang nochmal, moderne Züge sind extrem leise und haben lange Bremswege. In Körne sorgt eine geänderte Verkehrsführung für Ärger. Seit Anfang Mai ist die Unterführung am Zehnthof in Richtung Körne für Autos gesperrt. Erstmal für ein halbes Jahr. Die Stadt begründete das mit steigenden Unfallzahlen an der Kreuzung Lange Reihe. Vergangenes Jahr hat es dort allein 4-mal gekracht. Eine Anwohnerin hat gegen die Maßnahme jetzt offiziell Widerspruch eingelegt. Sie kritisiert, dass das eigentliche Problem die Radfahrer seien. Die würden auf der Fahrradstraße Lange Reihe zu schnell fahren. Außerdem seien Kreuzungen zugeparkt. Sie fordert, den Tunnel wieder aufzumachen und stattdessen Halteverbote auszuschildern und den Fußweg im Tunnel besser zu beleuchten. Heute wird die neue Verkehrsführung deshalb in der Bezirksvertretung Innenstadt Ost besprochen. Wenn ihr heute Abend oder in der Nacht auf der A45 Richtung Dortmund unterwegs seid, es gibt eine Baustelle in der Anschlussstelle Dortmund Süd. Ihr könnt dort nicht auf die B54 stadteinwärts abbiegen. Das dauert von heute Abend 20 Uhr bis morgen früh um 5. Es gibt eine Umleitung.
0: Danke dir, Kirsten. Das Wetter in Dortmund hat jetzt gerade 24 Grad für uns zum Beispiel am Hafen und auch in Wischling. Dazu eine Mischung aus Sonne und Wolken, wobei die Sonne bisher jetzt noch nicht so ganz gut durchkommt. Morgen geht es auch noch so ähnlich durchwachsen weiter, aber ab Donnerstag, da wird sie sich immer mehr zeigen. Dann wird es auch wirklich warm. 30 Grad kriegen wir das Ganze, aber irgendwie so ein bisschen schwüle tropische Hitze. Freitag dann sogar über 30 Grad und am Abend kann es da auch mal gewittern und teilweise 35 Grad am Wochenende. Ne? Es wird sehr heiß bei uns. Rüber auf die Straßen, Dortmund-Verkehr. Es blitzt einmal auf der Jägerstraße und zwar in beide Richtungen. Dann noch auf der Huckader Allee Richtung Dorstfeld, auf der A44 Richtung Kassel und zwar zwischen Unna und Unna Ost. Dann steht der Opa, der Blitzanhänger, auf der Wittekindstraße und die Oma, die steht auf der Münsterstraße, Blitzstadt auswärts am Naturmuseum. Ansonsten, vielleicht umfahrt ihr den Bereich auf der Zillestraße. Wenn man nämlich aus Hombruch kommt Richtung Hörde, ist wohl ein Riesenrückstau bis zur Kreuzung Hagener bzw. Zillestraße. Das hatte Melanie gemeldet. Also vielleicht fahrt ihr da erst gar nicht lang und sucht euch erstmal eine alternative Route, bis es da wieder ein bisschen mehr geht. Dann hat es auch einen Ampelausfall gegeben auf der Stockumer Straße, Ecke Barupper Bahnhofstraße. Und die Hangenei Straße in Kirchlinde ist gesperrt in Höhe der Hangenei Grundschule. Da hat es nämlich einen Tagesbruch gegeben. Da ist aktuell alles noch gesperrt. Und falls ihr noch irgendwas sehen solltet, sagt gerne Bescheid. Ihr könnt euch gerne melden, indem ihr anruft oder eine kurze WhatsApp-Nachricht schickt oder auch eine Sprachnachricht schickt. Geht alles kostenlos und unter derselben Nummer. Das ist die 0800 91 2 91 23.
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0: Mit Nathalie Sager und weiter geht's für euch mit Taylor Swift.

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0: Radio 91.2 ist hier für euch. Ich bin Nathalie Sager. Schönen Dienstagnachmittag. Und es ist ja wichtig und richtig, regelmäßig zu Ärzten zur Vorsorge zu gehen. Aber wir sind uns ja hoffentlich alle einig, Zahnarztbesuche gehören wirklich nicht zu den beliebtesten.
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2: Wenn du ausreichend nervös bist, darfst du endlich ins Behandlungszimmer zu einer Ärztin und einer Assistentin. Die binden dir ein Lätzchen um, fahren dich auf dem Stuhl in so eine wehrlose Position und dann spielen die Schiffe versenken.
3: F3 fehlt, 16 okay.
2: Und während du dann so einen fiesen Bohrer im Mund hast und einen Sabbersauger und gefühlt auch einen Presslufthammer, wirst du dann auch noch angesprochen.
3: Und? Dieses Jahr noch Urlaub geplant? Ach schön, das klingt ja nett.
2: Dann bekommst du immer ein falsches Lob.
3: Sie machen das super.
2: Obwohl du ja halt einfach nur so da liegst. Und schließlich bezahlst du ein Vermögen, kannst nicht richtig sprechen, beißt dir 3 Stunden lang auf die eigene Wange und sagst beim Rausgehen trotzdem
4: Dankeschön.
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1: Mit Malte Albrecht, guten Tag. Künstliche Intelligenz gehört für viele Menschen längst zum Alltag, ob privat oder im Beruf. KI wird immer häufiger genutzt. Jetzt soll sie auch Lehrkräfte und Schulleitungen in NRW unterstützen und vor allem entlasten. Das Schulministerium hat dafür mehrere neue KI-Assistenten freigeschaltet. Sie sollen zum Beispiel beim Schreiben von Elternbriefen oder Fragen zum Schulrecht helfen. Die Lehrergewerkschaft VBE findet die Pläne grundsätzlich gut. Sie mahnt aber, dass die Entlastungen am Ende auch wirklich im Schulalltag ankommen müsse. Aus dem Landtagsstudio berichtet Rossi Nasjandi.
2: Mit den neuen KI-Assistenten will das Land den Verwaltungsaufwand an Schulen verringern. Die KI soll zum Beispiel bei der Vorbereitung von Elternabenden, bei mehrsprachigen Elternbriefen und bei schulrechtlichen Fragen helfen. Auch Medienkonzepte und Unterrichtsmaterialien können mit Hilfe der KI überprüft und entwickelt werden. Schulministerin Feller betont, dass die Systeme speziell für den Schulgebrauch entwickelt wurden und auf die geltenden Vorschriften im Land zurückgreifen.
3: Diese KI-Assistenten, die wir jetzt den Schulen zur Verfügung stellen, haben wir selber kreiert im Ministerium. Das heißt, sie nehmen Bezug auf Rechtsformen, auf Grundlagen, gerade auch NRW-spezifisch. Das macht sie auch besonders reizvoll, finde ich.
2: Nach Angaben des Ministeriums laufen die Anwendungen in einer geschützten Infrastruktur der Länder. Der Verband Bildung und Erziehung begrüßt die digitalen Hilfen, warnt aber davor, KI als Lösung für den Personalmangel zu sehen. Digitale Werkzeuge könnten zwar entlasten, Fachkräfte könnten sie aber nicht ersetzen.
1: Und jetzt weitere Meldungen in der Zusammenfassung. In 2 Wochen läuft der Tankrabatt der Bundesregierung aus und die Monopolkommission zieht schon eine erste Bilanz. Demnach kam die Steuersenkung nicht komplett bei den Autofahrern an. Von den knapp 17 Cent pro Liter seien zwischen 15 und 16 Cent weitergegeben worden. Damit seien bis zu 200 Millionen Euro nicht bei den Verbrauchern angekommen. US-Präsident Trump will die derzeit ausgesetzten Sanktionen gegen russische Ölexporte bald wieder in Kraft setzen. Das hat er beim G7-Gipfel in Frankreich angekündigt. Er wies darauf hin, dass durch die Einigung mit dem Iran jetzt das Öl wieder fließe, das aus der Golfregion über die Straße von Hormuz auf den Weltmarkt komme. Die AfD baut ihren Vorsprung in der Wählergunst weiter aus. In einer aktuellen YouGov-Umfrage kommt die Partei auf 29%. Sie liegt damit 9 Punkte vor der Union, die auf 20% fällt. Die Grünen erreichen 14, SPD und Linke jeweils 12%. Die FDP kommt auf 5%, während das BSW mit 4% weiter unter der 5%-Hürde bleibt. Einige von uns kennen es wahrscheinlich, man steht in der Eisdiele oder am Kiosk und will mal eben mit Karte zahlen, dann heißt es aber immer noch oft nur Bargeld. Und das nervt immer mehr Menschen, das zeigt eine neue Umfrage des Digitalverbands Bitkom. Demnach sind inzwischen 84% der Befragten dafür, dass alle Geschäfte gesetzlich dazu verpflichtet sein sollten, digitales Bezahlen anzubieten. Vor einem Jahr waren erst 70% der Meinung. Laut Bitkom bezahlen bei uns inzwischen immer weniger Menschen mit Scheinen und Münzen, sondern lieber mit Karte oder Smartphone. Das gilt übrigens für alle Altersklassen. Und das waren die Nachrichten mit Malte Albrecht.
4: Danke dir, Malte. Das Wetter in Dortmund hat jetzt gerade 23 Grad für uns zum Beispiel in Loh, aber auch am Phoenixsee. Dazu gibt es so eine Mischung aus Sonne und Wolken, wobei, ja, man muss klar sagen, die Wolken haben dann auch so ein bisschen die Überhand. Morgen geht es sehr ähnlich zu heute weiter, aber ab Donnerstag, da kommt die große Wende, dann wird es nämlich sehr warm. 30 Grad, Freitag sogar über 30 Grad, dann am Abend auch mal vielleicht ein Gewitter und generell das ganze Wochenende wird ziemlich heiß.
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4: Dortmund Verkehrs blitzt auf der Emil-Figge-Straße Richtung Barob. Danke an Julia fürs Bescheid geben. Dann noch ein Blitzer auf der Ostkirchstraße Richtung Berghofen. Danke an Luis. Jägerstraße, auch da in beide Richtungen wird geblitzt. Die Oma, der Blitzanhänger, steht auf der Münsterstraße und der Opa auf der Wittekindstraße. Und dann steht noch ein Blitzeranhänger auf der A44 Richtung Kassel und zwar zwischen Unna und Unna Ost. Dann denkt noch dran, die Hangeneystraße in Kirchlinde, die ist gesperrt in Höhe der Hangeney Grundschule. Da hat es nämlich einen Tagesbruch gegeben und die Sperrung dauert dann noch ein bisschen. Wie lange genau, das kann man jetzt gerade noch nicht so sagen, aber wenn wir mehr wissen, dann sagen wir euch auf jeden Fall Bescheid. Und dann gibt es noch einen kleinen Stau auf den Autobahnen A45 Hagen Richtung Dortmund. Zwischen Kreuz Dortmund West und Dortmund Hafen 2 Kilometer Stau, da braucht ihr mindestens 5 Minuten länger. Und falls euch noch was auffallen sollte, sagt auf jeden Fall gerne Bescheid. Ihr könnt euch kostenlos melden. Die Nummer ist die 0800 91 2 91 23.
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4: Hier ist Nathalie Sager für euch einen wunderschönen

0: Und man lernt ja auch nie aus. So ein Spielplatz, der ist nicht nur zum Schaukeln, Rutschen und im Sandbuddeln gedacht. Nee, man kann ihn auch nutzen, um vorzulesen. Genau das passiert jetzt auf dem Spielplatz vor dem Kulturzentrum Balu in Dortmund-Brakel. Auf die Plätze, fertig, Buch heißt die Spielplatz-Vorlesewoche. Ist ein sehr cooles Konzept, bei dem Radio 91.2 Reporter Markus Bauer jetzt gerade ist. Hast es dir auf dem Spielplatz bequem gemacht?
1: Ja, ich sitze hier auf einer Bank auf dem Spielplatz am Kulturzentrum Balu. Es gibt hier eine Rutsche, es gibt ein Klettergerüst, es gibt eine Drehscheibe, die allerdings abgesperrt ist, die also im Moment nicht funktioniert. Das heißt, hier kann ich so ganz viel ablenken, während Tobias Rudolf liest. Er liest nämlich aus seinem eigenen Buch, das heißt Familie Hirschbär. Vor ihm sitzen vier Kinder. Eins ist ganz klein und noch ein bisschen unaufmerksam, muss man sagen. Ich glaube, sie ist fasziniert von der Rutsche. Oh, jetzt guckt sie gerade in das Buch rein. Die anderen Kinder essen teilweise Eis, eine Mutter ist dabei und Tobias, ja, der liest vor und wir hören einfach mal rein, was er liest. Stand. Lies ruhig weiter.
2: Es.
1: Tobias, bevor du weiter liest, kurze Frage mal, wie ist es überhaupt auf einem Spielplatz zu lesen?
2: Das ist wunderbar. Die Kinder, die auf dem Spielplatz sind, können sich dazusetzen, können zuhören und einfach ja, einem Buch folgen. Das ist halt das Wichtige, ne?
1: Aber zwischendurch sind sie auch mal abgehauen, ne? Macht ihr nichts?
2: Nein, das ist ja okay, das sind ja Kinder, ne? Und die sollen ja nicht gefesselt werden hier beim Vorlesen, sondern das ist ja der Sinn, dass man auch nebenbei spielen kann und trotzdem, wenn man eine Pause möchte, dann einfach ein Buch zuhören kann.
1: Und sie hören deinem Buch zu, das du zusammen mit deiner Frau geschrieben hast. Worum geht's?
2: Im zweiten Band, die Waldmeisterschaft, geht's um Familie Hirschbär, die an der Waldmeisterschaft mit dem SV Waldesleben teilnimmt, weil eine Mannschaft ausgefallen ist. Und die Trainer Neven Schimpanse und Verena, also Neven Subotic und Verena Schwer sind das, die Buchpaten, versuchen jetzt aus dieser Mannschaft eine Mannschaft zu formen, was nicht unbedingt so leicht ist.
1: Und diese Geschichte liest du den Kindern vor. Mach ruhig weiter. Es ist eine schöne Atmosphäre hier. Kinder gehen weg, vielleicht kommt auch gleich eins mal wieder dazu. Im Moment sitzt ein einziges Kind hier, das hat einen Ball und leicht das Eis auf. Und ich bin mal gespannt, wenn das Eis auf ist, ob das Kind dann auch weg ist. Wir hören noch mal kurz rein und damit gebe ich zurück ins Studio.
2: War noch lange nicht vorbei. Genauso konzentriert wie zuvor versuchten sie nun den anderen dabei zu helfen.
0: Die Kinder lauschen ganz gespannt. Die Spielplatz-Vorlesewoche, die geht übrigens noch bis Sonntag, wenn es heute nicht mehr geschafft hat. Morgen wird übrigens vorgelesen auf dem Spielplatz Gut Königsmühle in Mengede. Da geht's ab 15 Uhr los. Einfach eine Decke, Buch, paar Minuten Zeit. Ja, und schon haben die Kids eine gute Zeit. 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

0: Nach fast 4 Jahren kreativer Pause, da ist Reggaestar Gentleman mit neuer Musik zurück. Die Pause war, ja, nötig, hat er im Interview erzählt. Es kam irgendwie, ja, kein neuer Musik irgendwie aus ihm raus. Also er hatte einfach keine Ideen. War er schwer für ihn, das zu ertragen, einfach mal zu sagen, okay, ich mach nix. Aber genau als er dann endlich losgelassen hat, ja, da sprudelte es wieder.
1: Dann kam aber mit dieser Akzeptanz dann irgendwann auch wieder der Wunsch zurück, neue Musik zu machen. Und das hat mich mit so einer großen Dankbarkeit erfüllt. Und das Album ist mit so einer gewissen spielerischen Leichtigkeit entstanden, ohne Druck und Deadline. Und also ich liebe wirklich jeden dieser 17 Songs und freue mich jetzt tierisch drauf, das Baby in die Welt zu lassen.
0: Ja, und diese Songs bekommen wir am 28. August auf seinem neuen Album Gratitude zu hören. Die erste Single daraus, die gibt's schon jetzt und er hat sich dafür jemanden dazugeholt, nämlich Michael Patrick Kelly. Die zwei sind seit ihrer gemeinsamen Zeit bei Sing Mein Song gut befreundet, haben sich auf Mallorca im Studio getroffen und den Song Wildfire zusammen gemacht. Ist ein Song über Menschlichkeit und Nächstenliebe, aber auch mit diesen typischen Gentleman-gechillten Beats, also Sommervibes mit Haltung. Hier kommen die zwei für euch bei Radio 91.2.
1: Hallo, hier ist Gentleman.
2: And here is Michael Patrick Kelly.
1: Und ihr hört jetzt unseren neuen gemeinsamen Song
2: Wildfire. Viel Spaß.

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0: The Calling, wherever you will go. Der Hit vor halb hier bei Radio 91.2. Wir haben 16:30.
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2: Mit Kirsten Gutmann, guten Tag. Dortmund schrumpft. Laut der Landesstatistiker leben bei uns in der Stadt wieder weniger Menschen. Zum Stichtag Ende des Jahres ist die Einwohnerzahl um fast 2.800 gesunken. Aktuell kratzt Dortmund mit gut 600.800 Einwohnern nur noch knapp an der 600.000er Marke. Der Rückgang hat zwei Gründe. Zum einen sterben bei uns deutlich mehr Menschen, als neue Babys geboren werden. Und zum anderen sind im vergangenen Jahr auch mehr Leute aus Dortmund weggezogen, als neu in die Stadt gekommen sind. Ein lebensgefährlicher Ausflug einer Schulklasse hat gestern für einen Polizeieinsatz am Dortmunder Hauptbahnhof gesorgt. Laut Bundespolizei sind über 40 Schülerinnen und Schüler sowie zwei Erwachsene unerlaubt über die Gleise gelaufen. Die Gruppe kam von einem Parkplatz an der Treibstraße. Wegen der akuten Gefahr musste der Zugverkehr vorübergehend gestoppt werden. Als die Beamten eintrafen, war die Gruppe erst verschwunden. Später fand die Polizei die betroffene Schulklasse aus dem Raum Verl an einem geparkten Reisebus. Gegen die Verantwortlichen laufen jetzt Ordnungswidrigkeiten Verfahren. Die Bundespolizei warnt in diesem Zusammenhang nochmal, moderne Züge sind extrem leise und haben lange Bremswege. In Körne sorgt eine geänderte Verkehrsführung für Ärger. Seit Anfang Mai ist die Unterführung am Zehnthof in Richtung Körne für Autos gesperrt. Erstmal für ein halbes Jahr. Die Stadt begründete das mit steigenden Unfallzahlen an der Kreuzung Lange Reihe. Vergangenes Jahr habe es dort allein viermal gekracht. Eine Anwohnerin hat gegen die Maßnahme jetzt offiziell Widerspruch eingelegt. Sie kritisiert, dass das eigentliche Problem die Radfahrer seien. Die würden auf der Fahrradstraße Lange Reihe zu schnell fahren. Außerdem seien Kreuzungen zugeparkt. Sie fordert, den Tunnel wieder aufzumachen und stattdessen Halteverbote auszuschildern und den Fußweg im Tunnel besser zu beleuchten. Heute wird die neue Verkehrsführung deshalb in der Bezirksvertretung Innenstadt Ost besprochen.
0: Danke dir, Kirsten. Das Wetter in Dortmund hat jetzt gerade 24 Grad in Brakel und auch in der Gartenstadt. Dazu eine Mischung aus Sonne und Wolken, wobei es sind ja doch schon mehr Wolken als Sonne. Morgen geht's genauso weiter, aber ab Donnerstag, ja, da kommt die große Veränderung. Dann wird's nämlich richtig warm. 30 Grad kriegen wir, Freitag sogar über 30 Grad, am Wochenende teilweise 35 Grad. Es wird sehr heiß, zusammengefasst, kann man so sagen. Freitagabend könnte aber auch mal so ein kleines Gewitter drin sein. Dortmund-Verkehr, es blitzt auf der Preußischen Straße in der 30er-Zone, dann auf der Ostkirchstraße Richtung Berghofen, Emil-Figge-Straße Richtung Barob, Jägerstraße, da wird in beide Richtungen geblitzt, die Oma, der Blitzanhänger, steht auf der Münsterstraße und der Opa auf der Wittekindstraße. Und es wird auch noch geblitzt auf der A44 Richtung Kassel zwischen Unna und Unna-Ost. Dann so ein bisschen Stau auf der A45 Dortmund Richtung Hagen zwischen Dortmund-Süd und dem Westhofener Kreuz. 1 Kilometer Stau, da braucht ihr so mindestens 5 Minuten länger. Das war's aber schon. Falls ihr noch irgendwas sehen solltet, sagt aber gerne Bescheid. Ihr könnt euch kostenlos melden. Die Nummer ist die 0800 91 2 91 23.
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0: Habt einen schönen Dienstag. Hier ist Nathalie Sager.

0: Radio 91.2 ist hier für euch. Und es gibt ja so absolute Filmklassiker, die man immer gucken kann. Dazu gehört definitiv auch Dirty Dancing. Und genau der Film läuft morgen Abend im Sinister Dortmund. Da ist Cine Lady Special. Gibt auch ein Sektchen dazu. Und wir laden euch gerne ein. Radio 91.2 Hörerin Jessica weiß auch sofort, mit wem sie hingehen würde.
1: Ich würde gerne mit meiner lieben Freundin Britta mir den Film morgen angucken. Wir kennen uns jetzt schon seit 1999 oder 2000. Wir waren Arbeitskolleginnen und sind heute super gute Freundinnen.
0: Ja, und dann unseren gemeinsamen Dirty Dancing Abend ist ja eigentlich perfekt. Und Eva hat sich auch bei uns gemeldet, denn sie wollte sowieso hin.
2: Ich wollte morgen mit meiner 14-jährigen Tochter ins Kino gehen. Sie kennt den Film nicht und deswegen würde ich ihr den gerne im Kino zeigen. Und ich war auch 14, als ich den im Kino gesehen habe. Und deswegen wollten wir morgen ins Kino gehen.
0: Ja, dann wird es ja allerhöchste Zeit, sich den Film mal reinzuziehen. Das könnt ihr morgen gerne machen. Von uns gibt's Tickets für Sinister Dortmund, für Dirty Dancing. Viel Spaß und trinkt gerne mal so ein kleines Säckchen für mich mit.

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1: Die Musik im Stadion beim deutschen Sieg gegen Curaçao ist immer noch ein Thema. Bei den Toren lief Peter Schilling mit Major Tom völlig losgelöst. Klar, das ist die deutsche Torhymne.

0: So, und dann hat ein Reporter bei Julian Nagelsmann nachgefragt, what is this for a song?
1: The train has no brakes, it's a German song. 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And it was at least not that bad.
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2: The train has no brakes. 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
0: Ja. Sensationell, Geschichten, die die WM schreibt. Die Frage ist, was kommt nach?
1: The train has no brakes.
0: Vielleicht The Red Horse oder vielleicht auch The 18 Drives to Istanbul. Wir werden sehen. We will see.
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1: Mit Malte Albrecht, guten Tag. Für viele ist bei der Fußball-WM in diesem Jahr Frankreich der Topfavorit. Heute Abend greift der Vize-Weltmeister ins Turnier ein. In der Nacht bestreitet dann auch Titelverteidiger Argentinien sein erstes Gruppenspiel. Insgesamt stehen 4 Partien auf dem Programm. Aus dem WM-Studio berichtet Nico Hartmann.
2: Bis auf die deutsche Mannschaft haben sich bisher alle Favoriten bei ihren Auftaktpartien richtig schwer getan. Die nächste Chance, diesen Trend zu widerlegen, haben ab 21 Uhr zunächst die Franzosen mit ihrer Superoffensive um Weltfußballer Dembélé, Bayern-Spieler Olise und Kylian Mbappé gegen den Senegal, der zum Besten gehört, was Afrika fußballerisch zu bieten hat. Es ist eine Wiederholung des Auftaktspiels der WM 2002, das damals der Senegal sensationell gegen die Franzosen gewann und bis ins Viertelfinale stürmte. Auch der Titelverteidiger Argentinien will ab 3 Uhr deutscher Zeit einen gelungenen Start ins Turnier hinlegen, und zwar gegen Algerien mit dem fast 39-jährigen Lionel Messi, der immer noch trotz mangelnder Schnelligkeit viel Klasse mitbringt. Zuvor wird der erste Auftritt von Erling Haalands Norwegern mit Spannung erwartet. Um 0 Uhr spielen sie in Boston gegen den Irak. Für Frühaufsteher steht morgen ab 6 Uhr noch die Partie Österreich gegen Jordanien an. Das WM-Debüt von Trainer Ralf Rangnick steigt in San Francisco.
1: Und jetzt weitere Nachrichten in unserer Zusammenfassung. Die G7-Staaten haben bei ihrem Gipfel in Frankreich beschlossen, den Druck auf Russland im Ukraine-Krieg weiter zu erhöhen. Unter anderem soll es neue Sanktionen auf russisches Öl und Gas geben, hieß es aus Diplomatenkreisen. Außerdem soll US-Präsident Trump Kreml-Chef Putin zu einem Abkommen mit der Ukraine aufgefordert haben. In Berlin ist ein neues Abwehrzentrum gegen hybride Bedrohungen an den Start gegangen. Bundesinnenminister Dobrindt will Deutschland damit besser vor Cyberangriffen, gezielten Fake-News-Kampagnen und Sabotage schützen. Polizei, Nachrichtendienste und andere Behörden sollen sich absprechen und austauschen, um im Ernstfall schneller reagieren zu können. Fast jedes zweite Kind auf der Welt ist mindestens 3 Folgen der Klimakrise ausgesetzt. So steht es im aktuellen Kinder-Klimakrisenbericht von UNICEF. Besonders häufig betroffen sind demnach Kinder von Dürre, extremer Hitze und Hitzewellen. Auch in Deutschland erleben fast alle Kinder mindestens eine dieser Klimafolgen. Sie profitieren aber von einer guten Gesundheitsversorgung. Kaputte Glasscheiben, Schmierereien oder die defekte Bank am Bahnsteig. So etwas soll bei der Deutschen Bahn bald deutlich schneller beseitigt werden. Das Unternehmen setzt dafür künftig bundesweit 44 mobile Handwerkerteams ein. Rund 200 neue Mitarbeiterinnen und Mitarbeiter sollen sich gezielt um Schäden an den Bahnhöfen kümmern. Das Ganze ist Teil eines Programms für mehr Sauberkeit und Sicherheit. Das läuft schon seit Januar. Neben den Handwerkerteams gehören dazu unter anderem auch mehr Sicherheitskräfte an ausgewählten Bahnhöfen und umfangreiche Reinigungsaktionen. Und das waren die Nachrichten mit Malte Albrecht.
3: Danke dir, Malte. Das Wetter in Dortmund hat so ein bisschen aufgeklärt, zumindest hier in der Dortmunder Innenstadt. Da zeigt sich jetzt auch mal ein Hauch mehr die Sonne, dazu 25 Grad, auch in der Nordstadt und in Wambel. Morgen geht's sehr ähnlich zu heute weiter, also auch viele Wolken, ein bisschen Sonne. Aber ab Donnerstag, da wird's dann so peu à peu immer wärmer, 30 Grad, Freitag über 30 Grad, am Wochenende ja um die 35 Grad. Aber Freitagabend gibt's dann auch mal eine ganz kurze Abkühlung, dann kann es nämlich am Abend auch mal ein bisschen gewittern.
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3: Rüber auf die Straßen Dortmund-Verkehr. Es blitzt einmal auf der Hagener Straße, Ecke Jahnstraße, Höhe Rewe in Richtung Hagen. Danke an Markus fürs Bescheid geben. Dann ein Blitzer auf der Preußischen Straße in der 30er-Zone. Ostkirchstraße Richtung Berghofen. Dann habe ich noch die Emil-Ficke-Straße Richtung Barob. Die Oma der Blitzanhänger steht auf der Münsterstraße, der Opa auf der Wittekindstraße. Und es wird noch geblitzt auf der A44 Richtung Kassel, und zwar zwischen Unna und Unna-Ost. Ansonsten denkt dran, die Hangeneystraße in Kirchlinde, die ist gesperrt in Höhe der Hangenei Grundschule. Da hat es einen Tagesbruch gegeben. Deswegen weiß man auch noch nicht so ganz, wie lange die Sperrung da geht. Aber wenn wir mehr wissen sollten, dann sagen wir es euch auf jeden Fall. Und dann gucken wir nochmal rüber auf die Autobahn. 2 Staus habe ich für euch. Einmal die A45 Hagen Richtung Dortmund zwischen Dortmund-Eichlinghofen und Dortmund-Hafen. 2 Kilometer Stau, ihr braucht 10 Minuten länger. Und A45 Dortmund Richtung Hagen zwischen Kreuz Dortmund-Witten und dem Westhofener Kreuz. 1 Kilometer Stau, da kommen 6 Minuten obendrauf.
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3: Hier ist Nathalie Sager für euch. Und weiter geht's an diesem schönen Dienstag mit Dua Lipa, Houdini.

0: Ja.
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2: Und diesmal geht's um Frieda. Sie ist 4 und hat ein Hörgerät. Das Problem ist nur, wenn's was lauter wird, im Kindergarten zum Beispiel, dann wird's ein bisschen schwierig. Aber ein spezielles Gerät kann helfen, um die ganzen Störgeräusche rauszufiltern. Das kostet allerdings 4.000 Euro, vom Arzt verordnet. Aber die Krankenkasse hat gesagt, nö. Bezahlen wir nicht. Wir haben bei der Barmer nachgefragt, die haben auf stur gestellt. Dann ging es vor Gericht und es gab ein Gutachten und das hat jetzt endlich ein Happy End, sagt Friedas Papa Daniel.
3: Also kurz nachdem das Gutachten der Barmer zur Stellungnahme zugestellt worden ist, kam innerhalb von 2 Tagen die Bestätigung, dass die Kosten übernehmen. Entscheidend war wahrscheinlich, die haben sich immer darauf berufen, dass es nur ein ergänzendes Hilfsmittel sei. Der Gutachter sieht das aber komplett anders und sagt, es ist nicht als ergänzendes Hilfsmittel zu sehen, sondern als medizinisch notwendiges Hilfsmittel.
2: So, viele Jahre haben Daniel und seine Frau nämlich gekämpft und jetzt hat es endlich geklappt und die kleine Frieda kriegt Hilfe. Die Freude ist dann natürlich groß.
3: Als wir das Schreiben vom Gericht bekommen haben, ich hätte in die Luft springen können, ne? Also, das ist dann jetzt doch so schnell ging, da war ich schon sehr froh.
2: Ja, und wir sind mit happy. 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Wir haben da schon in so ein paar Fällen wirklich helfen können.
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0: Maroon 5 zusammen mit Christina Aguilera hier bei Radio 91.2. Moves like Jagger. Und wenn ihr wirklich so viel rumtanzt, ich glaube, dann seid ihr mittlerweile nur noch am Schwitzen, weil man merkt, es wird langsam wärmer bei uns in Dortmund. Bisher zeigt sich die Sonne so, naja, noch nicht so ganz richtig, aber sie kommt. Radio 91.2 Wettermann Kai Zorn. Wie geht's morgen weiter?
1: Morgen gibt's dann nochmal so einen leicht wuseligen Tag mit Wolken, die über Dortmund hinwegziehen. Besonders im Norden der Stadt fällt um die Mittagszeit und am frühen Nachmittag ein bisschen Regen. Weiter nach Süden zu bleibt es größtenteils trocken. Der Wind frischt nochmal auf und die Temperaturen erreichen knapp 25 Grad. Und damit ist das der mit Abstand kühlste Tag der nächsten Zeit.
0: Okay, mit 25 Grad, der kühlste Tag, heißt, da kommt richtig was auf uns zu in Dortmund.
1: Von Donnerstag bis über das Wochenende hinaus haben wir eine ausgewachsene und sehr markante Hitzewelle mit viel, viel Sonnenschein und Temperaturen anfangs von über 30, dann von um und über 35 Grad. Einzelne Hitzegewitter erwarten uns vor allen Dingen am Freitag.
0: Ui, wird auf jeden Fall sehr heiß. Danke dir, Kai. Und bis morgen.
1: Bis morgen.

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0: Sehr genialer Song von Lady Gaga. Ist ein bisschen gefühlt in Vergessenheit geraten, ne? Schön, dass wir ihn jetzt mal hier wieder haben. Alejandro war das. Der Hit vor halb bei Radio 91.2. Wir haben es jetzt gleich 5:30.
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2: Mit Kirsten Gutmann. Guten Tag. Dortmund schrumpft. Laut der Landesstatistiker leben bei uns in der Stadt wieder weniger Menschen. Zum Stichtag Ende des Jahres ist die Einwohnerzahl um fast 2.800 gesunken. Aktuell kratzt Dortmund mit gut 600.800 Einwohnern nur noch knapp an der 600.000er Marke. Der Rückgang hat zwei Gründe. Zum einen sterben bei uns deutlich mehr Menschen, als neue Babys geboren werden. Zum anderen sind im vergangenen Jahr auch mehr Leute aus Dortmund weggezogen, als neu in die Stadt gekommen sind. 70.000 Menschen bei uns in Dortmund haben einen Schwerbehindertenausweis. Das hat eine Auswertung des Landes NRW ergeben. Damit ist die Zahl der Schwerbehinderten bei uns in den vergangenen Jahren stetig gewachsen. Das mag laut dem Land NRW auch an der alternden Bevölkerung liegen. Denn fast 90% der Schwerbehinderten bei uns in Dortmund sind zumindest älter als 45 Jahre. Allein über 11.000 Menschen über 85 Jahre hier bei uns haben einen Schwerbehindertenausweis. In 95% der Fälle ist eine Krankheit die Ursache für die Schwerbehinderung. Wenn ihr heute Abend oder in der Nacht auf der A45 Richtung Dortmund unterwegs seid, es gibt eine Baustelle in der Anschlussstelle Dortmund Süd. Ihr könnt dort nicht auf die B54 stadteinwärts abbiegen. Das dauert von heute Abend 20 Uhr bis morgen früh um 5. Es gibt eine Umleitung.
0: Danke dir, Kirsten. Das Wetter in Dortmund hat mittlerweile 25 Grad für uns, zum Beispiel auch im Westfalenpark und in Dorstfeld. Sonne zeigt sich ein bisschen mehr als tagsüber noch. Morgen geht es sehr ähnlich zu heute weiter, also auch ziemlich viele Wolken, ab und zu mal ein bisschen Sonne. Dann aber ab Donnerstag geht es steil bergauf, was die Temperaturen angeht. Donnerstag wird es schon sehr warm, 30 Grad. Freitag über 30 Grad, am Wochenende teilweise 35 Grad. Also ihr merkt, es wird heiß bei uns. Es kann aber auch mal so eine kleine Abkühlung geben, zum Beispiel Freitagabend. Da ist eventuell auch mal ein Gewitter drin. Rüber auf die Straßen. Dortmund-Verkehr ist blitzt auf der Hagener Straße, Höhe Rewe in Richtung Hagen, dann die Preußische Straße in der 30er-Zone, Ostkirchstraße Richtung Berghofen, dann Emil-Figge-Straße Richtung Barob, die Oma, der Blitzanhänger, steht auf der Münsterstraße, der Opa auf der Wittekindstraße und dann steht noch ein Blitzeranhänger auf der A44 Richtung Kassel, zwischen Unna und Unna-Ost blitzt der. Dann nicht mega viel los auf den Autobahnen, zwei kleine Staus, einmal die A45 Hagen Richtung Dortmund, zwischen Dortmund und Eichlinghofen und Dortmund-Hafen. 1 Kilometer Stau, da braucht ihr 5 Minuten länger. Und die A45 Dortmund Richtung Hagen, auch da kommen 5 Minuten obendrauf. Zwischen Dortmund-Süd und dem Westhofener Kreuz 1 Kilometer Stau.
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0: Mit Nathalie Sager kommt so langsam aber sicher gut in den Feierabend. Jetzt hier mit The Cure. Sind thematisch noch einen Hauch entfernt. Friday, I'm in love. Ja, Leute, es ist erst Dienstag. Aber gedanklich können wir uns ja jetzt schon mal so ein bisschen in den Freitag hineinversetzen. Stellt euch vor, es ist fast Wochenende. Schönes Wetter. Ich glaube, da kriegt man so ein bisschen gute Laune zumindest, oder? Ich wünsche euch einen schönen Dienstagnachmittag.

0: Ach ja, jeden Tag was Neues in der Fußball-WM. Bis Deutschland wieder ran darf, dann müssen wir uns ja noch ein bisschen gedulden. Samstag ist es erst soweit. Später sind jetzt erstmal die Norweger dran. Ab Mitternacht spielen die gegen Irak. Aber was weiß man eigentlich über die Norweger? Vor der Fußball-WM haben sie auf jeden Fall richtig coole Fotos als Wikinger gemacht. Und sie gelten als eine der Überraschungsmannschaften. Und die Verbindung mit Dortmund ist auf jeden Fall auch da. Radio 91.2 Sportreporter Julian Schildheuer schwört uns auf die Wikinger-Truppe mal so ein bisschen ein.
1: Norwegen, da war doch was. Er war der Wikinger von Dortmund, jetzt erobert er mit Manchester City England. Aus Dortmund ist aber auch einer dabei.
2: Ich freue mich noch mehr auf die WM.
1: Julian Riasson oder besser Flankengott Riasson.
2: Ich hoffe, ich habe schon ein paar Vorlagen für ihn, aber ich hoffe, es wird mehr, auch in der WM. Aber wir haben ja noch mehrere Offensivspieler, die auch kopfballstark, mit Zöller zum Beispiel. Und wir haben viel Qualität in der Mannschaft. Es geht nicht nur um Erling, aber das ist ja eine Riesenwaffe.
1: Es könnte eine Traumkombination bei der Weltmeisterschaft werden und dann würde Erling Haaland auch wieder singen.
0: Also Norwegen steigt heute ins Turnier ein mit unserem Dortmunder Julian Riasson und dem Ex-Dortmunder Erling Haaland. Um 0 Uhr geht's gegen Irak dann los. Hier ist Radio 91.2 für euch. Einen schönen Dienstagnachmittag.

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0: Radio 91.2 ist hier für euch und ich warne euch schon mal vor, gleich nach 18 Uhr kriegt ihr garantiert Hunger. Gastro-Expertin Silke Albrecht ist bei uns zu Gast. Hier so ein kleiner Vorgeschmack auf ihre Lieblingsrestaurants.
1: Also mittags wirklich sehr, sehr gerne das Strawinski und ansonsten mag ich total gerne das Labsal, das ist bei uns, da gibt es wirklich fantastische Küche, gute Weine. Wenn ich so richtig umärmelt werden möchte, gehe ich gerne in den Lennhof oder ins Widu.
0: Ja, sie hat ein bisschen Ahnung. Seit 2015 betreibt sie die Facebook-Seite Mein Kulinarisches Dortmund, die Anlaufstelle für Gastro-Tipps in der Stadt. Und sie sagt ganz klar,
1: gutes Essen kann so viel gut machen halt. Ne? Wenn ein Tag nicht so gut war oder so, dann neige ich auch schon sehr dazu, dass ich dann auch ganz spontan sage, komm, lass uns heute und zwar da und da hingehen, wo ich genau weiß, dass ich da aufgefangen und umärmelt werde.
0: Definitiv, gutes Essen macht gute Laune. Gastro-Expertin Silke Albrecht gleich ab 18 Uhr hier bei Radio 91.2. Ich bin Nathalie Sager und hau jetzt ab in den Feierabend. Wir hören uns morgen ab 14 Uhr dann wieder hier. Macht's gut, ciao.

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1: Mit Nico Hartmann. Für Ralf Rangnick geht am frühen Morgen ein langjähriger Traum in Erfüllung. Der frühere Schalker, Hoffenheimer und Leipziger Trainer, der vor der WM seinen Vertrag als österreichischer Nationaltrainer nochmals verlängerte, bestreitet im Alter von 67 Jahren dann gegen Jordanien sein erstes WM-Spiel als Coach. Außerdem spielen am Abend und in der Nacht Frankreich gegen den Senegal, Irak gegen Norwegen und Titelverteidiger Argentinien mit Lionel Messi trifft auf Algerien.
0: 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Es ist 18 Uhr. 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
2: Mit Malte Albrecht. Schönen guten Abend. Heute in 2 Wochen läuft der Tankrabatt aus. Und das unabhängige Beratungsgremium der Bundesregierung, die Monopolkommission, findet das gut. Aus der Nachrichtenredaktion, warum begrüßt denn die Kommission das Ende der Steuerentlastung?
3: Ja, die Experten sagen, solche Eingriffe in die Preise sind extrem teuer und sie funktionieren nur so lala. Das Problem beim Tankrabatt war, dass die Ersparnis oft gar nicht komplett bei den Autofahrern an der Zapfsäule angekommen ist. Je nachdem, wo man wohnt, hat sich der Rabatt unterschiedlich stark ausgewirkt. Im Nordwesten war die Ersparnis am höchsten und im Süden am geringsten. Deshalb ist es besser, so die Monopolkommission, wenn der Markt jetzt wieder ohne diesen staatlichen Eingriff funktioniert. Zumal der Tankrabatt den Staat im Mai und Juni insgesamt 1,6 Milliarden Euro gekostet hat.
2: Wo ist das Geld denn hängen geblieben?
3: Die Steuersenkung kam zuerst bei den Raffinerien und Großhändlern an. Und wenn die wenig Wettbewerbsdruck spüren, dann stecken sie sich einen Teil der Ersparnis einfach als zusätzlichen Gewinn in die eigene Tasche. Die Monopolkommission sieht bei uns genau dieses Problem und deshalb fordert sie vom Bundeskartellamt genau hinzuschauen. Die Behörde soll den Druck auf die Unternehmen erhöhen und notfalls durchgreifen, damit die Preise in Zukunft wieder fairer gestaltet werden, sagt die Kommission.
2: Danke, Thorsten. Und das sind jetzt weitere Schlagzeilen am Abend. Rund 8 Monate nach der lebensbedrohlichen Messerattacke auf die Bürgermeisterin von Herdecke, Iris Stalzer, ist Anklage erhoben worden. Ihrer 17-jährigen Adoptivtochter wird gefährliche Körperverletzung vorgeworfen. Laut der Staatsanwaltschaft Hagen soll sie ihrer Mutter im Oktober mehrere Messerstiche zugefügt und sie mit einem anderen Gegenstand am Kopf verletzt haben. Das EU-Parlament hat neue Namensregeln für vegetarische Ersatzprodukte beschlossen. Begriffe wie Burger, Wurst, Nuggets oder Schnitzel bleiben weiterhin erlaubt. Künftig dürfen auf Veggie-Produkten aber keine konkreten Fleischbezeichnungen wie Hühnchen, Rindfleisch oder Bacon mehr stehen. Die Regeln gelten bis Ende nächsten Jahres. In den deutschen Badegewässern kann fast überall bedenkenlos geschwommen werden. Das zeigt eine aktuelle Analyse der EU-Umweltagentur. Demnach ist die Wasserqualität an mehr als 90% der Badestellen ausgezeichnet. Nur an 3 Orten raten die Experten vom Schwimmen ab. Alle 3 liegen in Süddeutschland. Es werden immer mehr E-Autos produziert und vor allem deshalb braucht es auch immer mehr Batterien. In Deutschland ist die Produktion von Batterien letztes Jahr um 11% auf mehr als 8 Milliarden Euro gestiegen. Das hat der Verband der Elektro- und Digitalindustrie mitgeteilt. Auch in diesem Jahr dürfte der Batteriemarkt weiter wachsen, heißt es. Aber die Elektroindustrie warnt, besonders bei Lithium-Ionen-Batterien sei Deutschland noch zu abhängig von Asien. China bleibe hier Hauptlieferant. Sollte es zu Lieferengpässen kommen, wären kritische Sektoren wie Verteidigung oder Rechenzentren besonders anfällig. Deswegen müsse die heimische Batterieproduktion weiter vorangetrieben werden, vor allem in Sachen E-Mobilität. Und es waren die Nachrichten mit Malte Albrecht.
4: Dankeschön, Malte. Das Wetter in Dortmund locker bewölkt. Aktuell 24 Grad in Dortmund. Morgen ebenfalls 24 Grad. Sonne, Wolken, leichte Schauergefahr. Richtig heiß wird es dann ab Donnerstag. Dortmund Verkehr, das sind die Blitzer Emil-Fegel-Straße Richtung Hombruch, Hagener Straße, Ecke Jahn-Straße, Preußische Straße in der 30er-Zone, Ostkirch-Straße Richtung Berghofen und Blitzer Ommer und Opper stehen auf der Münzerstraße statt auswärts und Wittekindstraße Richtung Finkeplatz. Gute Fahrt!
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4: Wenn eine weiß, wo man in Dortmund gut essen gehen kann, dann Sie, Gastro-Expertin Silke Albrecht. In dieser Stunde ist sie bei mir zu Gast. Wir sprechen über neue Foodtrends, echte Geheimtipps und Persönliches. Ich bin Henker Kretschmer. Schönen Abend euch.

0: Allspace aus den 90ern. Sie ist die Gastro-Queen von Dortmund, Silke Albrecht, in dieser Stunde bei mir zu Gast hier bei Radio 91.2. 2015, da hat sie Mein kulinarisches Dortmund gestartet. Heute die Facebook-Seite für Gastro-Tipps in der Stadt. Beste Pizza, neue Restaurants, aktuelle Trends. Wir sprechen drüber. Herzlich willkommen, Silke Albrecht.
1: Hallo.
0: Kleine Vorstellungsrunde, Silke. Alter, Familienstand, Beruf.
1: 55, verheiratet, Rechtsanwaltsfachangestellte in leitender Position.
0: Oh, wie würdest du dich selbst in drei Worten beschreiben?
1: Ja, verfressen, freundlich, kontaktfreudig.
0: Verfressen. Also ich glaube ehrlich gesagt nicht, dass du verfressen bist. Aber was bedeutet dir gutes Essen für dich persönlich?
1: Ganz viel. Also gutes Essen kann so viel gut machen halt. Ne, wenn ein Tag nicht so gut war oder so, dann neige ich auch schon ganz sehr dazu, dass ich dann auch ganz spontan sage, komm, lass uns heute und zwar da und da hingehen, wo ich genau weiß, dass ich da aufgefangen und umärmelt werde. Und ja, es ist ja nicht nur das Essen, es ist ja auch der Service und das Gefühl, was du da hast. Und ja, genau, ja. So ein
0: aber
1: schönes
0: du,
1: Gefühl.
0: Aber du kochst auch selber, ne? Also,
1: ja.
0: Ja, was ist so dein Trostessen?
1: Ja, auf jeden Fall irgendwas mit Käse überbacken, das geht immer. Pasta geht auch immer. Ja, also genau, wenn ich dann wirklich Trost brauche und nicht richtig krank bin, dann ist es auf jeden Fall was mit Pasta und Käse.
0: Jetzt hast du ja 2015 die Facebook-Gruppe Mein kulinarisches Dortmund gegründet. Wie kam es damals dazu?
1: Ja, das war so, ich weiß nicht, du kannst dich bestimmt noch zurückerinnern, in der Zeit gab es noch keine vernünftigen Webauftritte, also Webseiten von Restaurants, die hatten dann meistens irgendwelche Stockfotos oder so, die gar nichts aussagten über ihren Betrieb, ne, und dann habe ich gedacht, ich gründe mal so eine Facebook-Gruppe, ne, wo ich die Leute frage und auch den anderen nicht so auf den Keks gehe, weil meine Freundin sagt schon, oh, Silke, auf deiner Facebook-Seite hast du immer nur Essen. Und da habe ich gedacht so, ja, okay, komm, dann lagere ich das aus, mach so eine Gruppe. Und da waren zu Anfang wirklich nur meine Freunde.
0: Mittlerweile hat die Seite 31.000 Follower. Wie sie funktioniert und ob Silke auch mal kritisch postet, das klären wir gleich. Gastro-Expertin Silke Albrecht, hier ist bei Radio 91.2.

0: Matterfixe sind das hier. Wo gibt's in Dortmund die beste Pommes? Wer hat neu aufgemacht? Was sind die neuesten Gastro-Trends? Antworten gibt's auf mein kulinarisches Dortmund. Bei mir zu Gast in dieser Stunde hier bei Radio 91.2 Gründerin Silke Albrecht. 2015, da hat sie die Facebook-Seite gestartet. Heute tauschen sich dort 31 Food-Fans aus. Geld gibt's dafür nicht, aber Silke, Einladung zum Essen bestimmt schon, oder?
1: Das passiert schon hin und wieder mal. Das schreibe ich dann auch immer dazu, wenn ich eingeladen war. So gerade, wenn jemand neu ist oder so. Und dann komme ich da gerne mal und gucke mir das an und erzähle, was es da gibt.
0: Negative Erfahrungen postest du allerdings ziemlich selten. Warum eigentlich nicht?
1: Das stimmt so nicht ganz. Ich habe auch schon so den ein oder anderen etwas humorigen Beitrag geschrieben. Wenn es jetzt wirklich sehr, sehr lange gedauert hat, würde ich dann schreiben, wir hatten wirklich ausreichend Zeit, irgendwie die letzten 50 Jahre nochmal durchzugehen, okay, verbal, bevor das Essen kam. So, okay, dann ist dir doch auch klar, dass es lange gedauert hat,
0: stimmt,
1: oder?
0: Hast du ein Lieblingsrestaurant?
1: Das ist schwierig. Also zum Mittagessen gehe ich wirklich unfassbar gerne ins Stravinsky. Das ist eben halt so ein bisschen französisch angehaucht. Es gibt richtiges Personal, also richtig gelernte Restaurantfachkräfte und eine ganz total nette Köchin, die da ist. Und das Essen ist immer so lecker. Und ansonsten mag ich total gerne das Labsal. Das ist bei uns. Da gibt es wirklich fantastische Küche, gute Weine. Wenn ich so richtig umärmelt werden möchte, gehe ich gerne in den Lennhof oder ins Widu. Das hat so was bisschen Klassisches und richtig gute Küche und ganz liebes Personal auch.
0: Wenn jetzt ein Tourist nach Dortmund kommt und der sagt, ich möchte mal richtig Dortmunder Küche kennenlernen, was würdest du empfehlen?
1: Boah, da gibt's ja viele Stellen, ne? Aber dadurch, dass Dortmund ja auch viel mit Fußball zu tun hat und wenn man jetzt so dieses perfekte Match zwischen du willst Fußballstadt, Bierstadt und Essen erleben, dann würde ich den echt ins Schmackes schicken.
0: Silke Albrecht, du kennst die Gastro aber nicht nur als Beobachterin, nee, du hast auch selbst schon hinter der Theke gestanden und du hast mit 13 ein 3-Gänge-Menü für deine Familie gekocht. Darüber sprechen wir gleich. Nach halb Gastro-Expertin Silke Albrecht bei Radio 91.2. Ich bin Helga Kretschmer.
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0: Little Cities und Safe and Sound. Unser Hit vor halb, Radio 91.2. Es ist 6:30.
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2: Mit Kirsten Gutmann, guten Abend. Die Dortmunder Baumarktkette Hellweg hat Insolvenz angemeldet. Das hat das Unternehmen selbst mitgeteilt. Demnach bleiben erstmal alle Standorte und der Online-Shop geöffnet. Das betrifft dann auch die Dortmunder Hellweg-Filialen an der Zillestraße, der Hannöverschen und der Borussiastraße. Die Mitarbeiter dort bekommen in den kommenden 3 Monaten noch Insolvenzgeld. Die Insolvenz passiere laut Hellweg in Eigenverwaltung. Sanierungsexperten übernehmen die Geschäftsleitung. Hellweg hat seinen Hauptsitz in Dortmund. Insgesamt arbeiten bei dem Unternehmen 2.900 Mitarbeiter. 70.000 Menschen bei uns in Dortmund haben einen Schwerbehindertenausweis. Das hat eine Auswertung des Landes NRW ergeben. Damit ist die Zahl der Schwerbehinderten bei uns in den vergangenen Jahren stetig gewachsen. Das mag laut dem Land NRW auch an der alternden Bevölkerung liegen. Denn fast 90% der Schwerbehinderten bei uns in Dortmund sind älter als 45 Jahre. Allein über 11.000 Menschen über 85 haben einen Schwerbehindertenausweis. In 95% der Fälle ist eine Krankheit die Ursache für die Schwerbehinderung. Wenn ihr heute Abend oder in der Nacht auf der A45 Richtung Dortmund unterwegs seid, es gibt eine Baustelle in der Anschlussstelle Dortmund Süd. Ihr könnt dort nicht auf die B54 stadteinwärts abbiegen. Das dauert von heute Abend 20 Uhr bis morgen früh um 5. Es gibt eine Umleitung.
0: Dankeschön, Kirsten. Das Wetter in Dortmund, das wird noch richtig heiß diese Woche. Ab Donnerstag über 30 Grad, dagegen ist das heute und morgen noch harmlos. Morgen Sonne, Wolken, leichte Schauergefahr bei 24 Grad und aktuell locker bewölkte 23 Grad in Dortmund. Dortmund Verkehr, das sind die Blitzer. Hagener Straße stadtauswärts, Emil-Figge-Straße Richtung Hombruch, Preußische Straße in der 30er-Zone. Blitzer Oma und Opa, die stehen auf der Münzerstraße stadtauswärts und Wittekindstraße Richtung Finkeplatz. Gute Fahrt!
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0: Ich bin Helga Kretschmer. Schönen Abend euch.

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0: Kann man in Dortmund richtig gut essen?
1: Na, wenn's eine weiß, dann Silke Albrecht. 2015 betreibt sie die Facebook-Seite Mein kulinarisches Dortmund. Und heute ist sie bei mir zu Gast hier bei Radio 91.2. Silke, du kennst die Szene nicht nur von außen. Du hast selbst eine Eisdiele geführt und schon mit 13 ein Drei-Gänge-Menü für deine Familie gekocht. Was gab's denn damals?
2: Ganz genau weiß ich. Ich weiß noch, dass Salzburger Nockerln auf jeden Fall dabei waren. Und die haben funktioniert. Da bin ich bis heute erstaunt drüber, dass mein erster Versuch gesessen hat. Das war ganz köstlich. Die sind wirklich fluffig aufgegangen. Das war ganz hervorragend.
1: Ja. Aber woher kommt denn diese Liebe zum Kochen?
2: Ich weiß nicht, Mutti hat mich immer, also ich hatte immer so mein Höckerchen neben dem Herd zu stehen. Und habe dann immer dabei zugeguckt, wie sie gekocht hat. Und ich musste auch immer schon abschmecken, schon ganz früh. Als kleines Kind schon, ne? Also, was ich musste, also ich war neugierig und ich habe immer gerne gegessen.
1: Ja.
2: Immer.
1: Wie sieht das heute aus? Also, wie oft in der Woche gehst du essen und wie oft kochst du selber?
2: Ich kann da gar nicht ganz genau sagen, aber ich würde sagen, so dreimal die Woche bin ich im Schnitt auf jeden Fall essen.
1: Und für die, die gerne mal was Neues ausprobieren wollen, was ist so der spannendste Dortmunder Gastrotrend aktuell?
2: Ja, das, also spannend können wir ja auch. Ich weiß nicht, wir haben zum Beispiel auf der Brückstraße afrikanisches Essen beim Kilimandscharo so. Es nennt sich jetzt auch mittlerweile Fufu-Haus, weil sie 7 verschiedene Sorten Fufu haben. Also das finde ich relativ
1: spannend.
2: Erklär
1: mal, was ist Fufu?
2: Ja, Fufu ist ein Ball, das ist wie ein Kloß, würde ich mal sagen, so mehr oder weniger. Ein bisschen gummiartiger. Man nimmt dann ein Stückchen mit den Fingern ab und tunkt das in die Soße und isst das dann zusammen. Das kann eine Konsistenz haben, die ist so ein bisschen ähnlich, also griesig oder wenn Tapioca ist, ist es mehr so gummiartig und so. Unterschiedliche Konsistenzen, unterschiedliche Materialien. Funktioniert gleich, man nimmt die Finger, man tunkt es in die Soße und isst das dann und ist lecker.
1: Mehr Gastro-Tipps gleich. Silke Albrecht hier bei Radio 91.2.
3: Ich höre die

0: habe jetzt schon mindestens 4 neue Restaurants auf meiner Muss-ich-unbedingt-ausprobieren-Liste. Gastro-Expertin Silke Albrecht heute bei mir, hier bei Radio 91.2. Die Frau hinter der Facebook-Seite Mein kulinarisches Dortmund. Über Lieblingsläden haben wir schon gesprochen, Silke. Was sind denn aktuell die größten Gastro-Trends in Dortmund?
1: Ja, also im Moment, finde ich, kommen gerade so Tapas-Geschichten oder so kleines Aperitif, Barfood, sowas, ne? Also da sind im Kreuzviertel, hat sich gerade so eine Gastro-WG, das ist Mingel und Franz, gibt's von Mittwochs bis Freitags. Da gibt's tolle Sandwiches, Oliven und so Kleinigkeiten und schöne Weine zum draußen sitzen, drinnen sitzen. Und von Samstags bis Montags ist es das Dupe. Da gibt's dann auch schöne Schaumweine. Zwei Pizzen, zwei ganz fantastische, selbstgemachte neapolitanische Pizzen. Oder das Oliveira, das hat auch da in der Lindemannstraße aufgemacht, mit dem Isaac, der macht auch Tapas.
0: Gibt es irgendwie ein Dortmunder Stadtviertel, wo du sagst, das ist völlig unterschätzt, da müsst ihr mal hin?
1: Ich bin ja gerne mit meinem Mann auch in der Nordstadt unterwegs, da gibt es ja in den kleinen Seitenstraßen tolle Läden, wo man wirklich günstig nochmal was Spannendes essen kann. Ich finde das Unionviertel generell kulinarisch sehr spannend. Da haben wir ja von Schwäbisch über Steak, thailändisch, es sind so Dönerbuden, eigentlich fast alles.
0: Du machst deine Facebook-Seite jetzt schon seit über 10 Jahren. Wie hat sich die Gastro-Szene seitdem verändert?
1: Vielleicht ist es nur mein Empfinden, aber ich glaube, es gibt mittlerweile mehr Läden wieder, die hin zum richtigen Handwerk gehen. Wo Leute wirklich mit Liebe kochen und auch regionale Produkte verwenden. Ich glaube, die Spreu trennt sich so ein bisschen vom Weizen. Die Leute wollen für ihr Geld, es ist ja wirklich auch deutlich teurer geworden, das Essen gehen, die wollen dafür was Anständiges haben. Und langsam verstehen die Leute auch, dass so eine dreieckige TK-Aro-Geschichte, Kartoffelgeschichte, dass das eben nicht so das ist, was man zum Essen gehen haben möchte.
0: Silke Albrecht, danke für den Besuch bei Radio 91.2.

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1: Mit Malte Albrecht. Guten Abend. Beim G7-Gipfel in Evian gibt es positive Signale für die Ukraine. Die Staats- und Regierungschefs sehen das Land aktuell in einer Position der Stärke auf dem Schlachtfeld. Auch US-Präsident Trump, dem bis jetzt ein eher russlandfreundlicher Kurs vorgeworfen wurde, scheint jetzt auf einer Linie mit den anderen Staats- und Regierungschefs zu sein. Deutschland, Frankreich und Großbritannien wollen deshalb neuen Schwung in die festgefahrenen Friedensverhandlungen bringen. Mehr zum Gipfel von Thorsten Adolfs.
2: Die G7-Runde ist sich einig. Die Ukraine hat das Blatt im Krieg gegen Russland gewendet. Nach Angaben von EU-Kommissionspräsidentin von der Leyen ist Russland mittlerweile sichtlich erschöpft und die Sanktionen gegen Moskau würden endlich spürbar Wirkung zeigen, sagte sie. Weil sich die Dynamik zugunsten der Ukraine geändert hat, wollen die EU-Partner jetzt gemeinsam mit den USA den Druck auf Russland weiter massiv erhöhen und die Unterstützung für Kiew noch einmal ausbauen. Deutschland, Frankreich und Großbritannien haben außerdem deutlich gemacht, dass sie bei künftigen Verhandlungen nicht nur zusehen, sondern direkt mit am Tisch sitzen wollen. Nach dpa-Informationen wird auch über ein neues Gesprächsangebot an den russischen Präsidenten Putin nachgedacht. Parallel dazu verschärfen Großbritannien und Kanada ihren Kurs und verhängen weitere Sanktionen, um vor allem die russische Rüstungsindustrie und deren Schattenflotte gezielt zu treffen. So soll verhindert werden, dass Russland weiter westliche Technologie für den Angriffskrieg gegen die Ukraine einkaufen kann.
1: Und jetzt weitere Nachrichten im Überblick. Im Ärmelkanal hat ein russisches Kriegsschiff offenbar Warnschüsse in Richtung einer Yacht abgegeben. Nach AFP-Infos meldete die Besatzung des britischen Bootes die Warnschüsse. Das Verteidigungsministerium in London hält sich noch bedeckt. Ein Sprecher sagte nur, man untersuche Berichte über einen Vorfall im Ärmelkanal. Die Baumarktkette Hellweg hat Insolvenz in Eigenverwaltung angemeldet. Nach Angaben des Unternehmens hat das Amtsgericht Essen dem Antrag schon zugestimmt. Alle 68 Märkte und der Onlineshop bleiben geöffnet. Die rund 2.900 Beschäftigten bekommen für 3 Monate Insolvenzgeld von der Bundesagentur für Arbeit. Bahnreisende und Pendler rund um Köln müssen sich auf erhebliche Behinderungen einstellen. Ab Ende Juni erneuert die Bahn für mehr als 23 Millionen Euro Weichen und Gleise im Rhein-Erft-Kreis. Deshalb fallen für einen Monat mehrere Regionalzüge zwischen Düren und Köln und zwischen Horrem und Köln aus. Fernzüge werden umgeleitet. Als Ersatz setzt die Bahn zusätzliche S-Bahnen und Busse ein. Viele Menschen in Deutschland haben Schlafstörungen. Sie können nicht gut einschlafen, durchschlafen oder leiden unter einer Atemstörung, bei der es nachts wiederholt zu Atemaussetzern kommt. Im Jahr 2024 wurden deshalb mehr als 67.000 Patienten stationär behandelt. Das hat das Statistische Bundesamt mitgeteilt. Die Zahlen zeigen aber auch, dass mehr Menschen mit Schlafproblemen in die Klinik müssen als vor 20 Jahren. Damals waren es noch fast 100.000 mehr. Als Grund für den Rückgang gilt, dass Schlafstörungen heute anders behandelt werden können, zum Beispiel am ambulant in Schlaflaboren oder zu Hause. Die meisten Patienten sind männlich und zwischen 50 und 74 Jahren alt. Und das waren die Nachrichten mit Malte Albrecht.
3: Dankeschön, Malte. Das Wetter in Dortmund, ein netter Abend heute. Lockere Wolken, 23 Grad, passt. Morgen dann maximal 24 Grad. Sonne ist dabei, Wolken vielleicht auch mal ein kleiner Schauer. Donnerstag kommen dann die Hitzetage. Dortmund Verkehr, das sind die Blitzer. Hagener Straße stadtauswärts, Emil-Fickel-Straße Richtung Hombruch. Blitzer Oma und Opa, die stehen auf der Münsterstraße stadtauswärts und Wittekindstraße Richtung Finkeplatz. Gute Fahrt.
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3: Ich bin Helga Kretschmer. Schönen Abend euch.

0: Running Up That Hill von Kate Bush ist ja eigentlich ein 80er-Hit, aber durch die Serie Stranger Things ging der 2022 nochmal komplett viral. Hier ist Radio 91.2 und so war unser Morgen.
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2: Die Musik im Stadion beim deutschen Sieg gegen Curaçao ist immer noch ein Thema. Bei den Toren lief Peter Schilling mit Major Tom völlig losgelöst. Klar, das ist die deutsche Torhymne. Dann liefen da aber auch

0: So, und dann hat ein Reporter bei Julian Nagelsmann nachgefragt, what is this for a song?
1: The train has no brakes, it's a German song. And we tried to do that, to move on, like with no brakes, and it was at least not that bad.
0: Ja, und daraufhin ging dann im Netz diese Neuauflage viral.
2: The train has no brakes, the train has no brakes.
0: Sensationell, Geschichten, die WM schreibt. Die Frage ist, was kommt nach?
1: The train has no brakes.
0: Vielleicht The Red Horse oder vielleicht auch The 18 Drives to Istanbul. Wir werden sehen. We will see.
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0: Madonna und Sabrina Carpenter. Bring Your Love.
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Schönen Abend euch, wenn ihr am Sonntag nichts vorhabt. Ab in den Westfalenpark, da ist wieder Florian. Trödelmarkt rund um den Turm. Von 11 bis 18 Uhr gibt's alles von Vintage bis zu Dachbodenschätzen. Perfekt für alle, die sagen, neu kann ja jeder. 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

Unser Hitverhalt von Hope 91.2, was euch diese Woche noch in Dortmund erwartet. Sommerhitze. Ab Donnerstag soll es über 30 Grad heiß werden. Deshalb morgen den Tag nochmal genießen. Sonne, Wolken, kann auch mal einen leichten Schauer geben bei maximal 24 Grad. Wir werden uns danach zurücksehen. 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

0: Wir sind mitten in der Fußball-WM. Hier ist Radio 1&2 und eigentlich wollten die Sportsfreunde Stiller ja auch einen neuen WM-Song rausbringen. Die haben aber mittendrin aufgehört. Wir ahnen warum.
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1: Ich bin Tine Klimach. Nach den Gesprächen beim G7-Gipfel zeigt sich Bundeskanzler Friedrich Merz vorsichtig optimistisch. Vor allem den Austausch mit US-Präsident Trump bewertet er als positiv. Die Themen waren neben dem Ukraine-Krieg auch das Abkommen zwischen den USA und dem Iran.
2: Das muss jetzt sehr schnell der Einstieg in die zweite Verhandlungsphase gelingen. Insbesondere die Straße von Hormuz muss schnell und uneingeschränkt geöffnet werden. Und Iran muss sein nukleares Programm nachprüfbar beenden. Der vereinbarte Frieden muss einfach halten.
1: Das Rahmenabkommen zwischen den USA und dem Iran soll am Freitag in der Schweiz unterzeichnet werden. Eine weitere Verhandlungsrunde soll nach iranischen Angaben direkt nach der Unterzeichnung beginnen. Nach jahrelangem Ringen ist der nächste Schritt im Handelsstreit zwischen der EU und den USA gemacht. Das Europaparlament hat das umstrittene Zollabkommen gebilligt. Allerdings knüpfen die Abgeordneten ihre Zustimmung an klare Bedingungen.
3: Das EU-Parlament hatte die Zustimmung zum Handelsdeal mit den USA verzögert, denn zwischenzeitlich hatte US-Präsident Trump wieder höhere Zölle als vereinbart angekündigt. Das Parlament knüpfte sein Ja also an zwei Bedingungen. Erstens können die Vereinbarungen wieder ausgesetzt werden, falls neue US-Erhöhungen kommen. Und zweitens solle Trump Zölle auf Waschmaschinen und Produkte mit Stahlanteil auf 15% reduzieren. Falls nicht, will die EU ebenfalls solche Zölle prüfen. Aus Brüssel, Dieter Ebeling.
1: Deutschland hat 32 Afghanen per Charterflug in ihre Heimat abgeschoben. Das teilte ein Sprecher des Bundesinnenministeriums auf Nachfrage mit. Unter den ausgewiesenen Männern waren Straftäter, die unter anderem wegen Vergewaltigung, Tötungsdelikten, sexuellen Missbrauchs von Kindern und Drogenhandels verurteilt worden waren. Die Ausreisepflichtigen kamen aus Nordrhein-Westfalen, Schleswig-Holstein, Bayern, Niedersachsen und Baden-Württemberg. Wer in Deutschland ins kühle Nass springen will, kann das fast überall ohne Angst vor gesundheitsgefährdenden Bakterien tun. Pünktlich zur Badesaison bescheinigt ein Bericht der Europäischen Umweltagentur Europas Badegewässern überwiegend eine ausgezeichnete Wasserqualität. Es wurden dazu mehr als 22.000 Badestellen ausgewertet. Das Ergebnis? In der EU wiesen knapp 85% der Badestellen im vergangenen Jahr eine exzellente Wasserqualität auf. 96% erfüllten immerhin die EU-Mindeststandards.
4: Das waren die Nachrichten mit Tine Klimach.
5: Das Wetter. Entspannter Tagesausklang, Regen nur noch hier und da in Ausnahmefällen. Und morgen bleibt's ähnlich wie heute. Erste Tageshälfte eher sonnig, zweite eher wolkig, Regen eher selten. Temperatur weiter warm, beziehungsweise unterm Dach jetzt schon schrecklich, bis 27 Grad dann maximal.
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5: Relativ entspannt inzwischen die A1 Münster Richtung Osnabrück zwischen Lengerich und Kreuzlotte Osnabrück. Da gibt's 1 Kilometer Stau, 2 Minuten plus. A2 Dortmund-Hannover zwischen Flotow West und Kreuzbad Oeynhausen, 1 Kilometer, 4 Minuten. A4 Aachen Richtung Köln zwischen Kreuz Köln West und Köln Klettenberg. Da der längste Stau aktuell 3 Kilometer, 23 Minuten. Und A52 Mahl Gelsenkirchen zwischen Gelsenkirchen-Hassel und Gelsenkirchen-Scholven. Dichter Verkehr, das sind 3 Minuten. Kommt gut an.
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5: Sebastian Pulli hier und Michael Schulte jetzt mit 5 a.m. Ja, a.m., p.m. unterscheiden können. Ist es 5 Uhr morgens oder 5 Uhr nachmittags? Auch für die WM ja ganz praktisch in den USA. Ich habe gerade mal eine Eselsbrücke ergoogelt. A.m., das ist Mitternacht bis 12 Uhr mittags. Zu merken mit a.m. am Morgen. Und p.m. hier zu merken mit Party machen. Ab 12 Uhr mittags. Ja, das ist aber ein Tipp aus Berlin, wa?

0: ein großer, großer Song und eine große WM auch. 104 Spiele, damit sie damit noch mehr Geld verdienen, also damit wir damit noch mehr Entertainment haben als sonst.
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0: Die nächsten vier Spiele heute Abend bzw. bis in die Nacht und den Morgen rein. Der Überblick jetzt mit Kollege Nico Hartmann. Erstmal ja gleich Frankreich-Senegal. Das wird dann doch ordentlich für die Franzosen, ne?
2: Ja, ich würde sagen, das ist eine harte Nuss für Le Bleu, wie sie genannt werden. Der Senegal hat den Afrika-Cup gewonnen mit 1:0 gegen Marokko, aber den Titel später am grünen Tisch verloren, wegen der Ausschreitungen im Finale. Das ist eine echte Einheit, geschlossen, offensiv stark, nicht so effektiv. Aber sie haben eine sehr gute Mannschaft. Das ist eine schwere Aufgabe, würde ich sagen. Aber die Franzosen haben natürlich auch unfassbare Offensivpower. Dembélé, Mbappé, Olise und so weiter. Ein großer Titelfavorit, zeigt sich also das

0: erste Mal in diesem Turnier in New York. Das wird spannend.
1: Gucken wir auf die anderen Partien in der Nacht, beziehungsweise am Morgen. Drei haben wir noch.
0: Genau, und es beginnt um Mitternacht unserer Zeit mit dem ersten Auftritt von Norwegen gegen den Irak. Die Norweger um die Superstars Erling Haaland und Martin Ødegaard haben sich ja vor der WM schon selbstbewusst im Wikingergewand präsentiert. Wollen wir mal schauen, ob sie genauso angriffslustig ins Turnier starten. Um 3 Uhr beginnt Titelverteidiger Argentinien die Mission Titelverteidigung mit dem fast 39 Jahre alten Lionel Messi. Man darf schon jetzt beim ersten Spiel gegen Algerien gespannt sein, ob der Weltmeister die Form von vor 4 Jahren erreichen kann. Und um 6 Uhr zur Frühstückszeit bei uns startet Österreich ins Turnier. Zwei Besonderheiten. Ralf Rangnicks erstes WM-Spiel als Trainer und das mit 67 Jahren. Und für die Austria ist es die erste WM-Begegnung seit 1998. Mit der guten Qualifikation im Rücken ist man auf jeden Fall gegen Jordanien erstmal favorisiert.
1: Damit sind wir wieder im Bilde. Start gleich Frankreich-Senegal ab 21 Uhr.
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0: Das Wetter.
1: Ist noch ein bisschen zögerlich, der Sommer. Einige Wolken noch unterwegs, morgen aber auch einiges an Sonne. Regen kann es mal geben, aber eher die Ausnahme. Und es wird wieder warm, 27 Grad maximal. Jetzt über den Abend und die Nacht ein bisschen entspannter. Tiefstwerte 16 bis 11 Grad. Es kann mal regnen.
0: NRW Verkehr.
1: Hier und da noch ein bisschen was los, ist aber nicht wild. A2 Dortmund-Hannover zwischen Flotow West und Kreuzbad Oeynhausen 2 Kilometer 8 Minuten. A2 Hannover-Dortmund zwischen Kamm-Bergkamm und Lünen Süd 2 Kilometer 8 Minuten. Dann die A4 Aachen-Köln zwischen Kreuzköln West und Köln-Eifeltor 3 Kilometer, bisschen länger, knappe 20 Minuten. Und die A46 Düsseldorf-Wuppertal zwischen Hahn-Ost und Wuppertal-Sonnenborn 1 Kilometer 2 Minuten. Gute Fahrt.
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1: Sebastian Pulli hier und jetzt Madcon, die ihren Song starten mit einem richtig schön dreckigen Lachen. Erzähl mal doch einen schlechten Witz davor, damit's passt. Was ist das Gegenteil von Reformhaus? Reh hinterm Haus.

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1: Ich bin Tine Klimach. Die USA und führende europäische Staaten wollen den Druck auf Russland weiter erhöhen, um ein Ende des Ukraine-Kriegs zu erzwingen. Beim G7-Gipfel im französischen Evian stimmten nach Angaben von Kanzler Merz die Staats- und Regierungschefs inklusive US-Präsident Trump überein, dass sich die Lage der Ukraine deutlich verbessert hat. Um Russland an den Verhandlungstisch zu bringen, solle nun die Unterstützung für Kiew weiter verstärkt und gleichzeitig der Druck auf Moskau erhöht werden. In Berlin hat heute das Zentrum zur Abwehr hybrider Bedrohungen die Arbeit aufgenommen. Mit dem neuen Zentrum sollen Kampagnen und Attacken von Staaten wie Russland frühzeitig erkannt werden.
2: Vertreter verschiedener Organisationen sollen hier in Zukunft regelmäßig zusammenkommen. Dazu gehören zum Beispiel die Nachrichtendienste, die Polizeibehörden von Bund und Ländern und das Bundesamt für Sicherheit in der Informationstechnik. So sollen sie hybride Angriffe früh genug erkennen und im besten Fall verhindern. Gemeint sind damit Angriffe, die militärische, wirtschaftliche, geheimdienstliche und propagandistische Mittel kombinieren, also zum Beispiel Cyberattacken und die Beeinflussung der öffentlichen Meinung, besonders vor Wahlen. Fiona Reinhardt, Nachrichtenredaktion.
1: Kurz vor dem Ende des Tankrabatts zieht die Monopolkommission eine erste Bilanz. Demnach kam die Steuersenkung an den Zapfsäulen größtenteils bei den Autofahrern an. Ein kleiner Teil der Entlastung blieb nach Einschätzung des Beratungsgremiums allerdings bei den Mineralölunternehmen hängen.
3: Bis zu 200 Millionen Euro haben die Mineralölkonzerne eingesackt. Vor allem beim Diesel haben sie danach die Steuersenkungen nicht komplett an die Autofahrer weitergegeben. Doch der Branchenverband wehrt sich, sagt, stimmt absolut nicht. Auffällig ist allerdings, dass der Rabatt je nach Region unterschiedlich weitergegeben wurde. Im Norden, da gab es den höchsten Preisrückgang, im Süden dagegen, da fiel er geringer aus. Claudia Wächter, Nachrichtenredaktion.
1: Rund 8 Monate nach der lebensbedrohlichen Messerattacke auf die SPD-Politikerin Iris Stalzer aus Herdecke in NRW ist ihre Tochter wegen gefährlicher Körperverletzung angeklagt worden. Das sagte der ermittelnde Oberstaatsanwalt der dpa. Im vergangenen Oktober war es zu einer Gewalttat gegen Stalzer im Haus der Familie gekommen. Die Staatsanwaltschaft wirft der Jugendlichen vor, ihrer Mutter mehrere Messerstiche zugefügt zu haben. Das Amtsgericht Hagen prüfe nun die Zulassung der Anklage.
4: Das waren die Nachrichten mit Tine Klimach.
5: Das Wetter.
6: Ja, die Sonne ist noch zögerlich, legt noch nicht ganz die Wolkendecke ab, hat noch ein bisschen Gewöhnungsprobleme, sich nackt zu zeigen. Hey, rundliche Körperform, super schön. Sprich, morgen einiges an Sonne, aber auch einige Wolken. Je nach Ort auch mal ein bisschen Regen möglich, das aber die Ausnahme. Und warm wird's, 27 Grad maximal. Rest des Tages jetzt auch entspannt, bisschen Restregen hier und da noch möglich.
0: NRW Verkehr.
6: Relativ entspannt, 4 Staus noch, A2 Dortmund-Hannover zwischen Herford-Ost und Kreuzbad Oeynhausen, 1 Kilometer, 10 Minuten. A2 Hannover-Dortmund zwischen Camberg-Kam und Lünen-Süd, 2 Kilometer, 11 Minuten. A4 Aachen-Köln zwischen Kreuz-Köln-West und Köln-Klettenberg, da 2 Kilometer sind 10 Minuten plus. Und die A46 Heinsberg-Düsseldorf, da haben wir zwischen Kreuzholz und Grevenbruch dichteren Verkehr, das sind 3 Minuten obendrauf. Kommt gut an.
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6: Hallo, Sebastian Pulli hier mit dem ursprünglichen Liebeslied, dann aber ja plötzlich inoffiziellen EM-Hit 2016 und zwar 80 Millionen. Ist jetzt 10 Jahre her, also man müsste den Titel eigentlich korrigieren, aber einer von 83,5 Millionen kriegst du ja unmöglich in eine Zeile. Schönen Feierabend mit Max Kiesinger.
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0: Walking on Sunshine, das wahrscheinlich euphorischste Lied aller Zeiten. Ja, wir kommen mal wieder runter.
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0: 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Das ist ein melancholisches kleines Stück von Moncrief aus Irland, der hier eine Geschichte erzählt von zwei Jungs, die mal beste Freunde waren und sich dann zerstritten haben. Hatten ihre eigene Geheimsprache, haben nächtelang stoned auf dem Balkon rumgehangen, haben bis 6 Uhr morgens durchgemacht. Es war eine große Freundschaft. Das war unsere Kirche, singt er. Und dann hat's gekracht, Kontaktabbruch, und beide sind zu stur, um aufeinander zuzugehen, obwohl sie es so gerne würden. Stubborn heißt der Song deswegen. Stur. Und falls euch das nicht mitnimmt, so inhaltlich, anderes Verkaufsargument, soundmäßig, musikalisch, sind

0: Das Wetter.
1: Der Ofen ist schon an, aber wir heizen noch vor. Freitag ja 33 Grad, sind wir gut auf dem Weg hin. Morgen maximal 27 Grad. Dazu mal Sonne, mal Wolken. Es kann in Ausnahmefällen auch mal ein bisschen regnen. Auch jetzt in der Nacht, je nach Region, hier und da etwas Restregen möglich. Aber nicht wild, nicht viel.
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1: Bisschen mehr los gerade auf der A2 Dortmund Richtung Hannover zwischen Herford Ost und Kreuzbad Oeynhausen. 2 Kilometer, 17 Minuten plus. Der Rest hält sich in Grenzen. A2 Hannover Dortmund zwischen Camberg Kam und Lünen Süd. 2 Kilometer sind 11 Minuten. A3 Köln Oberhausen zwischen Solingen und Kreuzhilden. 1 Kilometer, 5 Minuten. Dann haben wir noch die A4 Aachen Köln zwischen Kreuz Köln West und Köln Klettenberg. 5 Minuten plus. Und A43 Münster Recklinghausen zwischen Recklinghausen-Herten und Recklinghausen-Herten. Aha, dichter Verkehr, 6 Minuten plus. Eine gute Fahrt, kommt gut durch.
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1: Sebastian Pulli hier, und wie oft kann man einen Song hören, bis er so richtig nervt, bis er richtig tot gehört ist? Es gibt Studien dazu, die sagen, es kommt drauf an. Also Musiker sind wohl schneller genervt, weil die so einen Song flotter verstehen, flotter verinnerlichen. Nicht-Musiker, da dauert es ein bisschen länger. Aber so die grobe Zahl, das wäre wohl so im Bereich 10 bis 30 Durchläufe. Gut, hier käme dann der gefühlt 400. von Alex Warren, Ordinary. Die Masse möchte das so. Deutsche Charts auch nach 70 Wochen immer noch auf Platz 17. Viel Spaß.
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0: wenn sich eure Freunde immer über euch lustig machen, weil ihr zu wenig über Fußball wisst, zum Beispiel bei welchem Team LeBron James spielt, dann haben wir jetzt ultimatives Insiderwissen für euch.
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0: In dem Fall geht es um Folarin Balogun. Okay, allein mit Merken dieses Namens ist das Gehirn schon voll. Er hat jetzt im ersten Spiel der USA beim 4:1-Sieg 2 dieser 4 Tore gemacht. Dabei wäre er um eine Haar gar nicht mal US-amerikanischer Staatsbürger geworden. Kollege Stefan Rejek dröselt das Ganze mal für uns auf.
2: Freunde, ich habe keine Kosten und vor allem keine Mühen gescheut. Ich habe bei flackerndem Kerzenlicht die Archive all unserer Ahnen durchforstet und den Stammbaum des Folarin Balogun jetzt genauestens rekonstruieren können. Spaß, ich habe gegoogelt, aber auf seriösen Seiten und auch trotzdem mit so ein bisschen Kerzenlicht. Folarin Baloguns Eltern, die kommen gebürtig aus Nigeria, haben aber in England gelebt. Soweit, so gut. Und woher kommt jetzt auf einmal die USA? Also, wie haben die sich da jetzt wieder reingemogelt? Tja, reisen wir mal knapp 25 Jahre in die Vergangenheit. Und zwar zu dem Punkt, als Balogun noch gar nicht auf der Welt war. Also, noch nicht so ganz, nämlich als seine Mutter mit ihm schwanger war. Die war 2001 in den USA auf Familienbesuch. Und als sie wieder nach England zurückfliegen wollte, meinte dann die Fluggesellschaft so, nee, sorry, geht leider nicht. Sie sind einfach zu schwanger. Ja, klingt verrückt, aber aufgrund ihres enormen Babybauchs sahen die Verantwortlichen ein gesundheitliches Risiko für sie und sie durfte eben nicht fliegen. Ende vom Lied, Folarin wurde im New Yorker Stadtteil Brooklyn geboren und war so automatisch US-Bürger. Es ging dann zwar als Baby wieder zurück nach England, wo er dann auch bei Arsenal London zum Profi ausgebildet wurde und sogar in der englischen U21-Nationalmannschaft spielte. Seit 2023 ist er aber eben US-amerikanischer Nationalspieler. Ja, und das auch mit großem Erfolg. Er schoss jetzt die Amis direkt beim ersten Gruppenspiel mit dem ersten Doppelpack in dieser WM überhaupt zum 4:1-Sieg. Ich sag mal so, der wichtigste Assist kam da wohl von der Airline vor knapp 25 Jahren.
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1: Ich bin Ursula Winkler. Bundeskanzler Merz sieht nach den Gesprächen beim G7-Gipfel im französischen Evian neue Chancen für Fortschritte im Ukraine-Krieg. Auch die Gespräche mit US-Präsident Trump bewertet er positiv.
2: Merz spricht von einem Tag der Hoffnung. Europa und die USA wollen die Ukraine weiter unterstützen und den Druck auf Russland erhöhen. Merz hat außerdem den Eindruck, dass sich Trump der europäischen Sicht immer weiter annähert. Der US-Präsident war demnach kooperativ und er hat wohl auch sehr aufmerksam zugehört. Mit Blick auf den Iran sagte Merz, Deutschland wäre grundsätzlich bereit, sich an einer möglichen Sicherung der Straße von Hormuz zu beteiligen. Eine finale Entscheidung gibt es aber noch nicht. Tine Klimach, Berlin.
1: Innenminister Dobrindt hat Kritik an der neuerlichen Abschiebung von Afghanen in ihr Heimatland zurückgewiesen. Es gehe hier um Menschen, die schwere Straftaten begangen hätten und aus der Haft abgeschoben worden seien, sagte er bei einer CDU-Veranstaltung im Hamburger Rathaus. In der vergangenen Nacht waren vom Flughafen Leipzig-Halle aus 32 Afghanen per Charterflug in ihr Heimatland abgeschoben worden. Veggie-Burger dürfen auch künftig Veggie-Burger heißen. Andere Bezeichnungen könnten für vegetarische Produkte in der EU aber bald tabu sein. Das Europaparlament hat sich dafür ausgesprochen, Begriffe wie Speck, Hühnchen oder Rippchen nur noch für Fleischprodukte zu erlauben.
3: Für Verbraucher bleibt vieles erstmal beim Alten. Veggie-Burger, Tofu-Wurst oder Sojaschnitzel dürfen weiter so heißen. Die EU will aber bei einigen Begriffen eine Grenze ziehen. Namen wie Veggie-Hühnchen oder pflanzlicher Speck könnten künftig von den Verpackungen und Speisekarten verschwinden. Bevor die neuen Regeln gelten, müssen aber noch die EU-Staaten zustimmen. Bundesernährungsminister Reiner sieht das Ganze kritisch. Er hält die neuen Vorgaben für unnötigen Mehraufwand für die Hersteller. Zoe Tassovali, Nachrichtenredaktion.
1: Beste Voraussetzungen für den Badesommer. Wer in Deutschland ins kühle Nass springen will, kann das fast überall ohne Angst vor gesundheitsgefährdenden Bakterien tun. Die Europäische Umweltagentur bescheinigt Europas Badegewässern überwiegend eine ausgezeichnete Wasserqualität. Dazu wurden mehr als 22.000 Badestellen ausgewertet. Besonders gut planschen lässt es sich demnach in Zypern und Griechenland, gefolgt von Bulgarien, Österreich, Luxemburg und Dänemark. Das waren die Nachrichten mit Ursula Winkler.
4: Das Wetter. Guck mal hier, ab 25 Grad wird Sport problematisch. Ja, wahnsinnig schade. Morgen 27 Grad maximal. Der Rest ein Sonne-Wolken-Mix, Regen möglich, aber die absolute Ausnahme. Der Abend und die Nacht jetzt ähnlich entspannt. Kann mal regnen, aber nicht wild, nicht viel. Ansonsten Sonne-Wolken-Mix.
0: NRW Verkehr.
4: Drei Staus im Moment. A2 Dortmund-Hannover zwischen Flotow-West und Kreuzbad Oeynhausen. 2 Kilometer, 7 Minuten. A3 Köln-Oberhausen zwischen Solingen und Kreuzhilden. 1 Kilometer, 8 Minuten. Und A4 Köln Richtung Aachen zwischen Köln-Klettenberg und Kreuz-Köln-West. 2 Kilometer, knappe 20 Minuten. Eine gute Fahrt.
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4: Hallo, Sebastian Pulli hier. Ja, wie gesagt, ne, tagsüber doch zu warm für Sport. Leider, schade. Und jetzt, wo kühler ist, ist ja das Problem, dass ich da überhaupt keine Lust drauf habe. Deswegen, Bewegung trotzdem wichtig. Ich würde sagen, damit wir überhaupt was getan haben, spielen wir jetzt einfach mit Bon Jovi 3 Sekunden lang Luftschlagzeug. Achtung! Boah. So, es reicht aber jetzt auch, ne? Für die nächsten 3 Wochen. Schönen Restdienstag. Gute

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0: Guck an, heute hat die coolste Glatze der Fernsehlandschaft ihren eigenen Feiertag.
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0: Captain Picard, es ist Captain Picard-Tag. Captain Picard, natürlich, wem muss ich das sagen? Ja, vermutlich doch vielen Leuten. Der ist natürlich von Star Trek, das Star Wars für Intellektuelle praktisch. Oh Gott, es gibt Beschwerdebriefe, er hier übernimmt.
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3: Star Trek-Fans sind alle Nerds. Ja, das ist ja ein ganz böses Vorurteil. Nur weil die am 16. Juni den Captain Picard-Tag feiern, weil das dem Sternzeitdatum 47457.1 entspricht, das ist doch nicht nerdy. Na, das bedeutet ja nicht, dass alle Star Trek-Fans klingonisch miteinander sprechen, Echsen halten und Quantenphysik studiert haben. Manche studieren auch Mathe. Ich weiß nicht so viel über Star Trek, außer dass sie mit dem Raumschiff rumgeflogen sind, gerne Schlafanzüge getragen haben und dem Spock haben sie gerne mal die Ohren langgezogen. Wusstet ihr eigentlich, dass Klingonisch eine der verbreitetsten erfundenen Sprachen überhaupt ist? Ja, da saßen Linguisten dran. Da gab's eine Grammatik, einen Wortschatz, zum Beispiel Nukdak, oh, Putschba, bedeutet so viel wie, wo ist das Badezimmer? Also falls ihr mal bei einem Klingon pieseln müsst oder Wacker einmal duschen. Und nicht vergessen, lebt lang und in Frieden. Scotty, du kannst mir jetzt den Kaffee beamen. Den Kaffee beamen! Sag mal, sprich Klingonisch?
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0: Wetter.
1: Der Rest des Tages ganz nett, Regen nur in ganz, ganz seltenen Ausnahmefällen mal möglich. Und morgen, da kriegen wir dann einmal Wetter halb-halb. Tagesstart noch mit ein bisschen mehr Sonne. Ab der zweiten Tageshälfte dann einiges an Wolken. Aber ähnlich wie heute, Regen die Ausnahme. Dazu bis 27 Grad maximal.
0: NRW Verkehr.
1: Wir hätten anzubieten die A3 Köln Richtung Oberhausen zwischen Solingen und Kreuzhilden. 2 Minuten plus dichter Verkehr. A4 Köln Richtung Aachen zwischen Köln-Klettenberg und Kreuz-Köln-West. 1 Kilometer, knappe Viertelstunde. Das ist auch schon der längste Stau. A52 Mönchengladbach-Düsseldorf zwischen Karst-Nord und Büderich. Dichter Verkehr. 2 Minuten obendrauf. Und A59 Duisburg-Dienstlaken zwischen Kreuz-Duisburg-Süd und Duisburg-Buchholz. Dichter Verkehr. 3 Minuten. Gute Fahrt.
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1: Sebastian Pulli hier am ausgehenden Tag des frischen Gemüses heute. Das ist ja wahnsinnig gesund, deshalb vielleicht morgen dann auf dem Weg zur Arbeit so eine schöne Wegmöhre auf die Hand oder so eine Bio-Gurke knabbern. Ne, die Sachen, wo man nicht noch unnötig Schälarbeiten machen muss, ist ja schon genug Arbeit, das Zeug zu essen. Und wenn ihr es gar nicht runterkriegt, einfach zwischen 2 Frikadellen klemmen, dann geht's. Guten und schönen Abend. Baby.

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0: völlig von den Socken, ach, durch dieses Lied von Glockenbach. Home heißt das.
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0: Ja, ein bisschen albern, ne? Das ist die WM-Euphorie. Es ist schon erstaunlich, wie so ein kleines Spiel gegen ein kleines Land mit gut 7 kleinen Toren die Stimmung einmal komplett drehen kann. Von WM, ja, nee, weiß ich nicht, zu gib ihm, wir werden Weltmeister. Werden wir doch, oder? 54, 74, 90, 2006.

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1: Ich bin Ursula Winkler. Am Rande des G7-Gipfels könnte es ein weiteres Treffen zwischen US-Präsident Trump und dem ukrainischen Präsidenten Zelensky geben. Trump kündigte Gespräche an und Zelensky bestätigte ein mögliches Treffen.
2: Das weitere Treffen zwischen Zelensky und Trump wird als positives Zeichen gesehen. Zunächst nämlich gab es Sorge, welchen Kurs der US-Präsident im Ukraine-Krieg einschlägt und inwieweit er das von Russland angegriffene Land weiter unterstützt. Nach der Arbeitssitzung zur Ukraine hier in Evian aber zeigte sich auch EU-Kommissionspräsidentin von der Leyen optimistisch, dass in die Bemühungen um ein Ende des Kriegs neuer Schwung kommt. Das Blatt wende sich für die Ukraine, meinte sie. Es sei nun der Moment, die Unterstützung für das Land noch einmal deutlich zu verstärken. Michael Evers, Evian.
1: Der in 2 Wochen auslaufende Tankrabatt ist nach Ansicht der Monopolkommission zu einem großen Teil, aber nicht vollständig, bei den Verbrauchern angekommen. In einer ersten Bilanz schätzt das unabhängige Beratergremium der Bundesregierung, dass von den 16,7 Cent Steuererleichterung pro Liter, je nach Kraftstoff, zwischen 15 und 16 Cent weitergegeben wurden. Aktuell sinken die Spritpreise nach der Entspannung im Nahen Osten. Mehr Sicherheit, mehr Sauberkeit und schnellere Reparaturen. Die Deutsche Bahn schickt bundesweit 44 mobile Handwerkerteams an ihre Bahnhöfe. Rund 200 neue Beschäftigte sollen Schäden künftig direkt vor Ort beheben.
3: Kaputte Scheiben, beschmierte Wände oder defekte Sitzbänke sollen künftig nicht mehr wochenlang auf ihre Reparatur warten. Die neuen Teams kümmern sich um genau solche Schäden und sind bundesweit unterwegs. Die Bahn will damit ihre Bahnhöfe sichtbarer in Schuss halten und schneller auf Probleme reagieren. Die Handwerker sind Teil eines größeren Programms, das seit Januar läuft. Dazu gehören auch zusätzliche Sicherheitskräfte und mehr Reinigungsaktionen an vielen Bahnhöfen. Zoe Tassovali, Nachrichtenredaktion.
1: Rund 8 Monate nach der lebensbedrohlichen Messerattacke auf die SPD-Politikerin Iris Stalzer aus Herdecke ist ihre Tochter wegen gefährlicher Körperverletzung angeklagt worden. Im Oktober war es zu einer Gewalttat gegen Stalzer im Haus der Familie gekommen. Die Staatsanwaltschaft wirft der 17-Jährigen vor, ihrer Mutter mehrere Messerstiche zugefügt zu haben. Das Amtsgericht Hagen prüfe nun die Zulassung der Anklage. Das waren die Nachrichten mit Ursula Winkler.
4: Das Wetter. Entspannter Tagesausklang, Regen nur noch hier und da in Ausnahmefällen. Und morgen bleibt es ähnlich wie heute. Erste Tageshälfte eher sonnig, zweite eher wolkig, Regen eher selten. Temperatur weiter warm, beziehungsweise unterm Dach jetzt schon schrecklich, bis 27 Grad dann maximal.
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4: Fast nichts mehr los, ein winziger Stau, kaum der Rede wert, A45 Hagen-Gießen zwischen Dillenburg und Herborn-West. Dichter Verkehr, ein Minütchen, gute Fahrt.
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4: Hallo, Sebastian Pulli hier und jetzt Bibi Rexha mit New Religion. Warum das? Die alte ist doch noch gut, sagen jetzt einige. Aber die Kirche ist halt nicht in der Lage, das kleine Wohnzimmer in eine Großraumdisco zu verwandeln. Viel Spaß, kommt gut durch die Nacht. Die

0: Entschuldigung, drehen ist verboten. Die Jungs bei mir im Jugendzentrum damals hatten so viel Kraft, die konnten gar nicht ohne.
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0: Na gut, Regeln sind Regeln, muss man sich dran halten beim Kickern. 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

0: Das Wetter.
1: Ist noch ein bisschen zögerlich, der Sommer. Einige Wolken noch unterwegs, morgen aber auch einiges an Sonne. Regen kann es mal geben, aber eher die Ausnahme. Und es wird wieder warm, 27 Grad maximal. Jetzt über den Abend und die Nacht ein bisschen entspannter. Tiefstwerte 16 bis 11 Grad. Es kann mal regnen.
0: NRW Verkehr.
1: Ihr kommt überall gut durch, nichts los. Gute Fahrt.
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0: Einer dieser Songs, wo das Cover größer wurde als das Original. Cats in the Cradle, Ugly Kid Joe. Der Mann, um den es jetzt geht, den hatten wir schon öfter zu Gast. Und er ist ein so lieber, warmherziger Mensch.
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0: Ein wahnsinnig lustiger, aber auch damit verdient er sein Geld und dafür ist er bekannt. Markus Krebs, der ja bei uns jetzt im Fußballmuseum am Sonntag zu Gast war, aber auch jetzt bald auf Tour ist zum 15. Jubiläum mit seinem großen Witzearchiv, wo er aber tatsächlich nicht alle Gags selber schreibt.
2: Es gibt auch welche, ich habe im Moment einen Platz 1 Witz, den ich leider hier nicht erzählen kann, weil der ein bisschen unter die Gürtellinie geht, ne, aber der ist tatsächlich von guten Freund von mir. Ja, der hat mir den gegeben und dann höre ich ja auch ganz genau zu und dann nehme ich gerne sowas auch an. Ja, wenn mir einer einen Witz erzählt, wo ich sage, A, kannte ich den nicht, B, ist der gut.
0: Schade, hätten wir alle gern gehört, müssen wir halt zur Tour. Er selbst übrigens findet sich nicht immer witzig.
2: Das ist richtig, aber theoretisch, ich kann mich zum Beispiel im Fernsehen nicht sehen, ne, und ich musste fürs Best-of meine CDs wieder hören, damit ich, ach ja, das habe ich gemacht, und ich kann meine Stimme nicht gut hören.
0: Da guckt er lieber Fußball, ist tatsächlich sein Plan für die WM, alle 104 Spiele zu gucken.
2: Ja, so, wenn ich unterwegs bin, werde ich im Hotel gucken. Andere haben ein Hörspiel, wo sie einpennen, ich werde beim Fußball wohl. Nein, aber das ist so meine Zeit, wo ich eh wach bin, bin immer morgens noch ein bisschen müde. Ich brauche lange Anlauf. Früher bist du aufgestanden und zack, warst du da und dann ist heute ist nur noch zack, aber ohne da.
0: Ja, er hat aber tatsächlich seine Tourtermine geschickt, um die WM rum geplant, also er kriegt alles geguckt. Und wenn ihr ihn live sehen möchtet auf Jubiläumstour, unter anderem in Neuss und Dortmund spielt er, findet ihr auf seiner Homepage von Markus Krebs. Viel Spaß!

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1: Ich bin Ursula Winkler. Die Staats- und Regierungschefs der führenden Industrienationen diskutieren wegen der Belastungen der Weltwirtschaft durch den Iran-Krieg über Wege zu einem nachhaltigen Wirtschaftswachstum. Das Thema steht am Abschlusstag des G7-Treffens in Evian auf der Tagesordnung. Kanzler Merz sagte, die geopolitische Lage bleibe ein Stresstest für die Weltwirtschaft. Deswegen wolle man auch über eine Wachstumsagenda sprechen. Gebraucht würden verlässliche Handelsbeziehungen und ein fairer globaler Wettbewerb. Künstliche Intelligenz wird immer wichtiger, nicht nur für die Wirtschaft, sondern auch für die Sicherheit. Bundesinnenminister Dobrindt warnt davor, dass Deutschland bei der KI-Entwicklung den Anschluss verliert und fordert mehr technologische Eigenständigkeit.
2: Wer nicht mitentwickelt, der riskiert zum Opfer zu werden, warnt der Minister. Er will raus aus Abhängigkeiten, aber auch mehr Schutz vor Cyberattacken. Ein Zentrum gegen hybride Bedrohungen hat er gerade in Berlin eröffnet. Eine Art Plattform, damit sich die Sicherheitsbehörden hier besser koordinieren können beim Kampf gegen solche Angriffe. Die kommen vor allem aus China und Russland und haben zum Beispiel auch das Ziel, Wahlen zu beeinflussen, die öffentliche Meinung. Claudia Wächter, Nachrichtenredaktion.
1: Wer diesen Sommer in Deutschland in Seen, Flüssen oder im Meer schwimmen geht, kann das aller Voraussicht nach bedenkenlos tun. Ein Bericht der Europäischen Umweltagentur bescheinigt Europas Badegewässern überwiegend eine ausgezeichnete Wasserqualität.
3: Unter den 29 analysierten Ländern landet Deutschland bei der Badewasserqualität auf Platz 7. Das ist nicht schlecht. Österreich belegte sogar Platz 4. Mehr als 2000 deutsche Badeplätze wurden als exzellent bewertet, 26 nur als ausreichend. Insgesamt hat sich die Qualität der Badegewässer der Untersuchung zufolge in den vergangenen Jahrzehnten deutlich verbessert. Dabei sind Flüsse durch die Bank etwas schlechter zum Baden als Seen. Insgesamt wurden 22.000 Badestellen geprüft. Relativ schlecht schnitten dabei Belgien, Ungarn, Polen, Estland und Albanien ab. Dieter Ebeling, Brüssel.
1: Zum Fußball. Mit Frankreich ist nun ein weiterer Turnierfavorit in die WM eingestiegen. Das Team um Superstar Mbappé besiegte Senegal am Abend mit 3:1. Der Weltmeister von 1998 und 2018 wirkte zunächst uninspiriert, kam aber in der zweiten Halbzeit in Fahrt.
4: Das Wetter. Viele Wolken jetzt in der Nacht, aber meistens ist es trocken. 15 bis 12 Grad. Es kann stellenweise neblig werden heute Nacht. Tagsüber heute zieht dann wieder Regen auf. Bis zu 27 Grad sind drin. Ja, und der Donnerstag wird dann mit bis zu 32 Grad richtig warm. Dazu erstmal schön. Dann aber auch im Tagesverlauf Schauer und Gewitter möglich.
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5: Hier die aktuelle Verkehrslage. A1 Euskirchen-Blankenheim zwischen Wiskirchen und Mechernich. 1 Kilometer Stau. Weiterhin auf der A44 Dortmund-Kassel zwischen Kreuz Wünnenberg-Haaren und Lichtenau. 1 Kilometer stockender Verkehr. 6 Minuten Verzögerung. Und zusätzlich auf der A46 Heinsberg-Düsseldorf zwischen Grevenbruch und Kapellen. Dichter Verkehr. 5 Minuten längere Fahrt. Wir wünschen allen unterwegs gute Fahrt.
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4: Habt ihr schon mal von Merlin gehört? Und nein, ich meine nicht den Zauberer. Ich meine diese kleine süße weiße Ente, die gerade zum WM-Star wird. Die läuft aktuell im Mexiko-Trikot und passenden Söckchen immer durch Mexiko-Stadt. Und du siehst Merlin in Videos ganz entspannt über einen Zebrastreifen laufen mit seiner Besitzerin. Und in Mexiko-Stadt ist das tatsächlich schon eine richtige Berühmtheit. Videos dazu gibt's online. Schaut euch die mal an. Ist wirklich mega, mega herzig. Eine schöne Nacht mit uns.

0: Madonna und Sabrina Carpenter. Bring Your Love.
1: 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Sabrina.

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0: Das Wetter.
1: Da ziehen jetzt in der Nacht und in den frühen Morgenstunden viele Wolken durch. Es bleibt aber meist trocken erstmal. 15 bis 12 Grad. Dazu ist Nebel möglich. Tagsüber heute dann wieder warm bis 27 Grad. Dazu aber einiges an Regen dabei. Ja, und der Donnerstag, der wird dann richtig warm. Bis zu 32 Grad. Dazu erst sonnig und heiter. Dann am Nachmittag wieder mehr Regen am Donnerstag und auch mal ein Gewitter möglich.
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2: Hier die aktuelle Verkehrslage. A1 Osnabrück-Münster. Zwischen Ladbergen und Münster-Nord 2 Kilometer Stau, 9 Minuten Zeitverlust. Weiterhin auf der A44 Dortmund-Kassel zwischen Marsberg und Warburg 1 Kilometer stockender Verkehr und zusätzlich auf der A445 Hamm-Arnsberg zwischen Kreuzwerl und Neheim 2 Kilometer zähfließender Verkehr, 5 Minuten längere Fahrzeit. Wir wünschen allen unterwegs gute Fahrt.
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1: Hallo zusammen, das ist eure Nacht und wir begleiten euch dadurch. Schön, dass ihr zuhört. Ich habe jetzt Musik für euch von Mel C. Das ist Never Be the Same Again.

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0: 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Das ist schon unrealistisch. Naja, also früher war es unrealistisch. 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
1: Ich bin Ursula Winkler. Bundeskanzler Merz sieht nach den Gesprächen beim G7-Gipfel im französischen Evian neue Chancen für Fortschritte im Ukraine-Krieg. Auch die Gespräche mit US-Präsident Trump bewertet er positiv.
2: Merz spricht von einem Tag der Hoffnung. Europa und die USA wollen die Ukraine weiter unterstützen und den Druck auf Russland erhöhen. Merz hat außerdem den Eindruck, dass sich Trump der europäischen Sicht immer weiter annähert. Der US-Präsident war demnach kooperativ und er hat wohl auch sehr aufmerksam zugehört. Mit Blick auf den Iran sagte Merz, Deutschland wäre grundsätzlich bereit, sich an einer möglichen Sicherung der Straße von Hormuz zu beteiligen. Eine finale Entscheidung gibt es aber noch nicht. Tine Klimach, Berlin.
1: Veggie-Burger dürfen auch künftig Veggie-Burger heißen. Andere Bezeichnungen könnten für vegetarische Produkte in der EU aber bald tabu sein. Das Europaparlament hat sich dafür ausgesprochen, Begriffe wie Speck, Hühnchen oder Rippchen nur noch für Fleischprodukte zu erlauben.
3: Für Verbraucher bleibt vieles erstmal beim Alten. Veggie-Burger, Tofu-Wurst oder Sojaschnitzel dürfen weiter so heißen. Die EU will aber bei einigen Begriffen eine Grenze ziehen. Namen wie Veggie, Hühnchen oder pflanzlicher Speck könnten künftig von den Verpackungen und Speisekarten verschwinden. Bevor die neuen Regeln gelten, müssen aber noch die EU-Staaten zustimmen. Bundesernährungsminister Reiner sieht das Ganze kritisch. Er hält die neuen Vorgaben für unnötigen Mehraufwand für die Hersteller. Zoe Tassovali, Nachrichtenredaktion.
1: Beste Voraussetzungen für den Badesommer. Wer in Deutschland ins kühle Nass springen will, kann das fast überall ohne Angst vor gesundheitsgefährdenden Bakterien tun. Die Europäische Umweltagentur bescheinigt Europas Badegewässern überwiegend eine ausgezeichnete Wasserqualität. Dazu wurden mehr als 22.000 Badestellen ausgewertet. Besonders gut planschen lässt es sich demnach in Zypern und Griechenland, gefolgt von Bulgarien, Österreich, Luxemburg und Dänemark. Zum Fußball. Mit Frankreich ist nun ein weiterer Turnierfavorit in die WM eingestiegen. Das Team um Superstar Mbappé besiegte Senegal am Abend mit 3:1. Der Weltmeister von 1998 und 2018 wirkte zunächst uninspiriert, kam aber in der zweiten Halbzeit in Fahrt.
4: Das Wetter.
5: Es bleibt jetzt in der Nacht meist trocken, aber es kann neblig werden, dazu 15 bis 12 Grad. Tagsüber heute zieht dann wieder Regen auf, bis zu 27 Grad sind drin. Der Donnerstag dann erst sonnig, dann aber wieder Regen möglich und sogar auch Gewitter, bis 32 Grad am Donnerstag, also richtig sommerlich warm.
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6: A4 Köln-Aachen zwischen Köln-Klettenberg und Kreuz Köln-West, 1 Kilometer Stau. Und A42 Kamp-Lindfort-Dortmund zwischen Oberhausen-Zentrum und Bottrop-Süd, dichter Verkehr, 5 Minuten Verzögerung. Wir wünschen allen unterwegs gute Fahrt.
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5: Es ist noch sehr, sehr früh an diesem Mittwoch. Wir bleiben hier zusammen wach mit euch. Und Musik von Mike Posner jetzt. I took a pill in Ibiza.

0: Oh, da werden einige in Fußball-Tipprunden geflucht haben. Eine Ansammlung von, muss man schon sagen im Vergleich, von Fußball-Nobodies hat ja den großen Favoriten Spanien zum WM-Auftakt blamiert. Ihr habt sicher mitbekommen, Spanien und Kap Verde haben sich ja 0-0 getrennt. Und da gibt's eine süße Side-Story. Bei Kap Verde im Team ist auch Roberto Lopez, Verteidiger, lebt in Irland. Sein Papa kommt aber von den kapverdischen Inseln. So, und dass er für die, also Roberto, für die Nationalmannschaft spielt, das ist ein totaler Zufall. Der hat nämlich vor rund 8 Jahren eine Nachricht über LinkedIn bekommen, so nach dem Motto, hey, willst du nicht für unsere Nationalmannschaft spielen? Und er dachte eben, okay, das ist ein Fake und hat die Nachricht gelöscht. Und dann kam nochmal via LinkedIn eine Nachricht 9 Monate später mit dem gleichen Inhalt und dann dachte sich Roberto so, vielleicht ist das ja doch echt. Ja, und jetzt spielt er bei der WM mit. Geil, oder? Ich liebe solche Geschichten.
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0: Das Wetter.
1: Viele Wolken jetzt in der Nacht, aber meistens ist es trocken. 15 bis 12 Grad. Es kann stellenweise neblig werden heute Nacht. Tagsüber heute zieht dann wieder Regen auf. Bis zu 27 Grad sind drin. Ja, und der Donnerstag wird dann mit bis zu 32 Grad richtig warm. Dazu erstmal schön. Dann aber auch im Tagesverlauf Schauer und Gewitter möglich.
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2: A4 Köln-Aachen zwischen Köln-Klettenberg und Kreuz Köln-West. 1 Kilometer Stau und A46 Düsseldorf-Heinsberg zwischen Grevenbroich und Jüchen. Dichter Verkehr, 7 Minuten Verzögerung. Wir wünschen allen unterwegs gute Fahrt.
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1: Die Tourismusbehörde Visit Pennsylvania warnt gerade WM-Fans auf ihrem Instagram-Kanal. Und zwar vor dem Fluch der Rocky-Statue. Dieser Fluch hat schon Ecuador getroffen vor dem WM-Spiel am Sonntag gegen die Elfenbeinküste. Davor haben eben Fans, Ecuador-Fans, diese besagte Rocky Balboa-Statue in Pennsylvania in so ein gelbes Trikot ihrer Mannschaft gehüllt. So, der anschließende WM-Auftakt ging 0:1 verloren und das ist eben dieser Fluch. Die Rocky-Statue scheint Sportvereinen immer wieder Unglück zu bringen. Das ist auch bekannt dort. Es hat auch schon mehrere NFL-Teams getroffen und da noch einige WM-Spiele dort stattfinden, sagt die Tourismusbehörde Visit Pennsylvania eben, Leute, schön, dass ihr kommt, aber macht doch bitte einen Bogen um die Rocky-Statue.

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1: Ich bin Ursula Winkler. Die USA und die anderen G7-Staaten wollen mit zusätzlichem Druck auf Russland die Bemühungen um ein Ende des Ukraine-Kriegs intensivieren. In einer Erklärung der Staats- und Regierungschefs vom Gipfeltreffen im französischen Evian heißt es, man werde die Sanktionen verschärfen, auch im Öl- und Gassektor. Außerdem habe man vereinbart, die Lieferung von weitreichenden Waffen und Luftverteidigungskapazitäten auszuweiten. Neben zusätzlichen Waffen versprechen die G7-Staaten der Ukraine auch zusätzliche Unterstützung, um den kommenden Winter zu bewältigen. Kurz vor dem Ende des Tankrabatts zieht die Monopolkommission eine erste Bilanz. Demnach kam die Steuersenkung an den Zapfsäulen größtenteils bei den Autofahrern an. Ein kleiner Teil der Entlastung blieb aber bei dem Mineralölunternehmen hängen.
2: Cent um Cent läppert sich. Bis zu 200 Millionen Euro haben die Mineralölkonzerne eingesackt. Vor allem beim Diesel haben sie danach die Steuersenkungen nicht komplett an die Autofahrer weitergegeben. Doch der Branchenverband wehrt sich, sagt, stimmt absolut nicht. Auffällig ist allerdings, dass der Rabatt je nach Region unterschiedlich weitergegeben wurde. Im Norden, da gab es den höchsten Preisrückgang. Im Süden dagegen, da fiel er geringer aus. Claudia Wächter, Nachrichtenredaktion.
1: Drohen Postbankkunden bald längere Wartezeiten am Schalter? Die Gewerkschaft Verdi hat die Tarifverhandlungen mit der Deutschen Bank für gescheitert erklärt. Heute startet die Gewerkschaft unter der Belegschaft eine Urabstimmung über unbefristete Streiks.
3: Stimmen 75% für unbefristete Streiks, könnte es für Postbankkunden erneut aufwendiger werden, bei Callcentern durchzukommen oder sich in der Filiale beraten zu lassen. Schon in den letzten Wochen hatte es mehrfach Warnstreiks gegeben. Verdi fordert 8% mehr Geld, mindestens aber 300 Euro mehr im Monat. Azubis sollen 200 Euro mehr bekommen. Denn von den Rekordgewinnen der Konzernmutter Deutscher Bank würden die Beschäftigten kaum profitieren, hieß es. Auch pocht Verdi auf Beschäftigungs- und Standortgarantien und ein Recht auf Weiterbildung für die Beschäftigten. Tanja Wagner, Nachrichtenredaktion.
1: Zum Fußball. Mit Frankreich ist nun ein weiterer Turnierfavorit in die WM eingestiegen. Das Team um Superstar Mbappé besiegte Senegal am Abend mit 3:1. Der Weltmeister von 1998 und 2018 wirkte zunächst uninspiriert, kam aber in der zweiten Halbzeit in Fahrt.
4: Das Wetter. Da ziehen jetzt in der Nacht und